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1: Im Studio Sebastian Rosenauer. Es ist 3 Uhr. Zugfahren wird bald wieder teurer. Die ÖBB erhöhen mit dem Fahrplanwechsel ab Mitte Dezember die Ticketpreise um durchschnittlich 3,5%. Martin Rauter berichtet.
2: Es geht um die Standardtickets für die erste sowie zweite Klasse und die Vorteilskarten der ÖBB. Die Bundesbahnen argumentieren, dass die Energiepreise nach wie vor hoch sind und der Kostendruck steigt. Gleichzeitig würde sich Frühbuchen weiterhin auszahlen. Je eher man bucht, desto günstiger die Reise. In der Praxis bedeuten die durchschnittlich 3,5% Preiserhöhung ein paar Euro mehr pro Ticket. Für die Strecke von Wien nach Klagenfurt zahlen Fahrgäste heute ohne Ermäßigung zum Beispiel 69 Euro. Ab Dezember sind es dann 71,40 Euro, also knapp 2,50 Euro mehr.
1: Der Aufwand für die geplante neue Bundesstaatsanwaltschaft wird etwa 9 Millionen Euro pro Jahr und 40 Planstellen betragen. Das hat Justizministerin Anna Sporrer, SPÖ, angekündigt. Der Großteil davon soll aber aus Umschichtungen kommen. Die reinen Mehrkosten beziffert sie mit 3 Millionen Euro pro Jahr. Frankreich kämpft zurzeit mit einigen Waldbränden, nachdem die Hitzewelle mehrere Tage lang Temperaturen von mehr als 40 Grad gebracht hat. Vor allem im Süden Frankreichs können die Brände nur schwer unter Kontrolle gebracht werden, berichtet Barbara Tschandl.
3: Hunderte Feuerwehrleute kämpfen in Südfrankreich gegen immer wieder aufflammende Waldbrände. Nördlich von Narbonne sind bereits 900 Hektar Vegetation abgebrannt. In der Nähe der Hafenstadt Marseille sind 2 weitere Waldbrände ausgebrochen. Und die Situation bleibt weiter angespannt.
4: Die Herausforderung ist der starke Wind. Das Feuer wird ständig angefacht und breitet sich aus. Und wir haben Sorge, dass die Temperaturen wieder stark ansteigen,
3: sagt ein Feuerwehrmann. 600 Menschen mussten vorübergehend in Notunterkünften untergebracht werden. Indes ist bekannt gegeben worden, dass während der jüngsten Hitzewelle in Frankreich die Zahl der Todesfälle von über 75-Jährigen um 85% angestiegen ist. Innerhalb einer Woche sind 513 Menschen dieser Altersgruppe gestorben. In der Woche davor, ohne Hitze, hat es 278 Todesfälle gegeben.
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1: Im Sechzehntelfinale zwischen Portugal und Kroatien laufen die allerletzten Sekunden der 10-minütigen Nachspielzeit. Es steht 2:1 für Portugal, nachdem zunächst Ivan Perisic die Kroaten in Führung gebracht hat, Cristiano Ronaldo für die Portugiesen ausgeglichen hat und dann Gonzalo Ramos den 2:1-Führungstreffer erzielt hat. Nur noch wenige Sekunden zu spielen also. Und jetzt aber weiter zu Nathalie Auer mit dem Wetter.
6: Recht frisch geht's durch die Nacht. Die Tiefstwerte liegen bei meist 10 bis 18 Grad. Tagsüber legen die Temperaturen dann zu. 21 bis 30 Grad erwarten uns am Nachmittag. Dabei haben wir es zeitweise sonnig. Wolken ziehen aber auch durch und besonders von Vorarlberg bis zum Bergland Oberösterreichs kann es ab und zu auch regnen. Im Osten und Süden haben wir es dagegen meist trocken und länger sonnig. Der Wind, der ist allerdings kräftig mit Böen von 40 bis zu 60 Kilometer pro Stunde. Auch am Wochenende bleibt uns der Wind und die Temperaturen ändern sich kaum.
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1: Im Studio Sebastian Rosenauer. Es ist 4 Uhr. Die Fußball-Weltmeisterschaft ist für Österreich vorbei. Spanien war am Abend dann doch zu stark und gewinnt mit 3:0 gegen die ÖFB 11. Für die Mannschaft und die mitgereisten Fans heißt es jetzt Koffer packen und zurück nach Österreich. Wie die Fans vor Ort das Match erlebt haben, hat sich Christoph Kohl vor dem Stadion in LA angeschaut.
2: Die Enttäuschung ist den österreichischen Fans unmittelbar nach dem Match anzusehen und anzuhören.
3: Nein, nicht so gut, aber die Spanier haben verdient gewonnen.
4: Waren besser wie mir, muss man leider sagen. Ich glaube, wir hätten uns mehr trauen sollen. Nicht viel kämen, wenn wir vom Tor ein bisschen nervös gewesen wären.
2: Viele haben auf ein Wunder, eine Sensation gegen Spanien gehofft.
5: Wir haben uns natürlich Außenseiterchancen erwartet.
6: Ja, es ist natürlich bitter, weil wir uns natürlich irrsinnig viel erhofft haben.
2: Groß ist dafür die Freude bei den spanischen Fans. Nach anfänglicher Schwäche in der WM habe ihr Team nun endlich gezeigt, dass es Fußball spielen könne, meint Pedro.
7: Finally we're able to play football. Finally.
2: Trotz Ausscheidens ziehen viele österreichische Fans eine positive Gesamtbilanz.
6: Wir haben schon sehr viele coole Eindrücke mitgenommen von dieser WM. Die Fans und einfach das Ganze drumherum war top.
1: Österreich ist also raus, Spanien trifft jetzt im Achtelfinale auf Portugal. Die Portugisen gewinnen vor kurzem mit 2:1 gegen Kroatien. WhatsApp bekommt jetzt Nutzernamen. Ab sofort kann man sich kostenlos seinen Wunschnamen sichern. Laura Graf.
8: Was das bringt, ist etwas mehr Datenschutz. Man kann WhatsApp künftig nützen, ohne dass Chatpartner die eigene Handynummer sehen. Man kennt das vielleicht von Geburtstagseinladungen. Da wird man in irgendeine neue Gruppe hinzugefügt und gibt seine Nummer automatisch an teilweise fremde Leute weiter. Damit soll jetzt Schluss sein. Wer mag, kann statt der Nummer den Nutzernamen anzeigen lassen. Eine Sache bleibt aber, für die Anmeldung bei WhatsApp braucht es weiterhin die Handynummer.
1: Seinen Wunschnamen reservieren geht bei vielen jetzt schon in den Einstellungen unter dem Punkt Benutzername. Wenn der Name noch zu haben ist, wird er reserviert, bis WhatsApp die Funktion freigeschaltet hat. Mehr als eine Woche nach den Erdbeben in Venezuela wird das Ausmaß der Zerstörung immer deutlicher. Interimspräsidentin Delcy Rodriguez spricht inzwischen von 2.595 Toten. Fast 200 Gebäude seien vollständig eingestürzt, heißt es. Die Rettungsversuche und Bergungsarbeiten sollen fortgesetzt werden, sagt Rodriguez. Gemeinsam mit dem Internationalen Währungsfonds ist außerdem ein Paket von umgerechnet mehr als 200 Millionen Euro für den Wiederaufbau auf den Weg gebracht worden. Und jetzt zum Wetter mit Nathalie Auer.
9: Mit einer Mischung aus Sonnenschein und Wolken geht's heute durch den Tag. Die meisten Sonnenstunden gibt's von Kärnten über das Burgenland bis ins Weinviertel. Regenschauer sind aber auch ein paar dabei, und zwar vor allem von Vorarlberg bis zum Traunviertel. Weiter im Osten und Süden sind Schauer dagegen die Ausnahme. Hier wird's auch am wärmsten mit bis zu 30 Grad. Sonst liegen die Höchstwerte bei meist 21 bis 28 Grad. Noch zum Wind. Der bläst auch heute wieder mit Böen von 40 bis zu 60 Kilometer pro Stunde. Am Wochenende bleibt es windig und ähnlich warm.
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0: 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Es ist 5 Uhr.
1: Am Mikrofon Christina Kreuz. Für Österreichs Fußballnationalteam heißt es Koffer packen und die Heimreise von der WM antreten. Daniel Kulowitz in Los Angeles. Die Spanier waren beim 0:3 im Sechzehntelfinale zu stark.
2: Es war ein ewiges Hinterherhecheln und das ÖFB-Team konnte die Partie ergebnistechnisch relativ lange offen halten, selbst nach dem 1:0 durch Oyarzabal in der 36. Minute. Entschieden war es aber dann nach dem 2:0-Kopftor von Porro in der 66. Das 3:0 durch Oyarzabal nur noch Draufgabe. In Summe der Europameister, dem ÖFB-Team einfach in allen Belangen überlegen. Alex Schlager, unser Torhüter, hat mit unglaublichen Glanztaten noch viel Schlimmeres verhindert.
3: Am Ende des Tages ist es sehr, sehr enttäuschend, weil wir gerne einfach unser Land noch weiter repräsentieren hätten wollen, aber ja, wir müssen das jetzt so annehmen, wie sie ist, und dann wieder der Stolz überwiegen irgendwann.
2: Österreich reist erhobenen Hauptes ab. Beim WM-Comeback nach 44 Jahren hat man die K.O.-Phase erreicht. Zugleich aber wird es ein Umdenken geben müssen. Einige Spieler werden ihre Nationalteamkarrieren mit diesem WM-Out beenden.
1: Berichtet Daniel Kulowitz. Und Spanien trifft jetzt im Achtelfinale auf Portugal. Die Portugiesen haben heute Nacht mit 2:1 gegen Kroatien gewonnen und vor kurzem hat das Spiel Schweiz gegen Algerien begonnen. In Venezuela wurde 8 Tage nach dem schweren Doppelerdbeben ein Mann lebend aus den Trümmern geborgen. Der 43-jährige Wachmann konnte von internationalen Rettungsteams nach mehreren Tagen in Catalamar aus den Trümmern befreit werden. Nach dem Beben gibt es mehr als 2200 Opfer, Zehntausende werden vermisst. Experten warnen vor Knappheit an Wasser und Lebensmitteln sowie möglichen Krankheitsausbrüchen. Bei 9 russischen Angriffen sind in der Nacht in der Ukraine mindestens 2 Menschen getötet und 8 weitere verletzt worden. Im Grenzgebiet Sumy und in der zentralukrainischen Stadt Kiriri schlugen Drohnen und Raketen ein. In Deutschland wollen heute tausende Beschäftigte von Mercedes-Benz bundesweit gegen die Verschärfung des Sparkurses bei dem Autobauer protestieren. Der Aufruf zu dem Protest vor den Werkstoren kommt von der IG Metall. Demnach finden Kundgebungen unter anderem an den Standorten Sindelfingen und Untertürkheim bei Stuttgart statt. Das waren die Nachrichten mit Christina Kreuz.
4: Danke Christina. Das Radio Niederösterreich Wetter jetzt mit Simon Baumberger. Der Tag beginnt heute teilweise sonnig, teilweise bewölkt.
5: Am Vormittag in ganz Niederösterreich dichte Wolken, dann dort sind auch Regenschauer dabei, am ersten vom Waldviertel übers Mostviertel bis zum Wienerwald. Im weiteren Tagesverlauf kommt dann von Norden wieder mehr die Sonne durch und es gehen sich 22 bis 29 Grad aus. 21 Grad sind es jetzt zum Aufstehen in Wien, 20 in Retz, 19 Grad aktuell in St. Pölten und Wiener Neustadt, 18 in Amstetten, angenehme 15 Grad im Waldviertel in Zwettl. Morgen am Samstag dann mehr Sonne und recht freundlich, aber unverändert windig. Am Sonntag unbeständig und immer wieder Regen. Die Temperaturen weiter so knapp unter 30 Grad.
4: 3:05. 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
5: Alles noch ruhig, es sind uns keine Störungen gemeldet worden. Gute und sichere Fahrt.
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5: Schönen guten Morgen.
4: Guten Morgen, jetzt ist also vorbei, das Schuljahr. Thema Nummer 1 ist natürlich die WM. Das war's, 0:3 gegen Spanien verloren, jetzt heißt es endgültig Koffer packen und heimfliegen. Es tut schon ein bisschen weh, wenn man die Burschen so geknickt sieht wie den Michael Gregoritsch.
7: Ich wünsche euch trotz allem einen schönen Tag. Wir haben alles gegeben und hoffe, euch geht es trotzdem gut und wir haben euch stolz gemacht.
4: Na sicher sind wir stolz.
5: Ich trage auch heute noch einmal mit Stolz das ÖFB-Trikot.
4: Ich habe es gesehen, ja. Ein bisschen traurig sind wir schon auch, vor allem wenn man den Marko Arnautović so sieht und hört, wie der einfach Rotz und Wasser reiht nach seinem letzten Spiel.
5: Gänsehaut gehabt bei dem Interview.
4: Wir starten hinein in den letzten Arbeitstag, den letzten Schultag vor den Ferien und wir sprechen natürlich noch einmal über das letzte WM-Spiel der Österreicher, das letzte Länderspiel für einen Marko Arnautović. Schönen Freitag, der 3. Juli ist heute.

0: Der 3.7. genau 12 nach 5.
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0: Krebs, Angelegenheiten, die Heim und Familie betreffen, können Sie erfolgreich regeln.
2: Löwe, begnügen Sie sich nicht mit kleinen Erfolgen, geben Sie Ihr Bestes und Sie werden alle übertrumpfen.
0: Jungfrau, Ihre Liebe zum Detail macht sich bezahlt.
2: Waage, diverse Herausforderungen meistern Sie, den Abend verbringen Sie in bester Stimmung und Gesellschaft.
0: Skorpion, gönnen Sie sich etwas Schönes, aber behalten Sie Ihren Kontostand im Auge.
2: Schütze, freuen Sie sich auf einen unbeschwerten Tag und einen romantischen Sommerabend.
0: Steinbock, zögern Sie nicht zu lange, greifen Sie zu, wenn man Ihnen ein Angebot macht.
2: Wassermann, Ihr Engagement zahlt sich aus, Sie können heute auch Dinge erledigen, die Sie seit einiger Zeit aufschieben mussten.
0: Fische, gesundes Misstrauen schadet nichts, lassen Sie sich nicht in die Karten schauen.
2: Widder, greifen Sie zu, wenn man Ihnen ein Angebot macht, die Chancen, dass sich Ihre finanzielle Situation verbessert, sind gut.
0: Stier, machen Sie den ersten Schritt in Richtung Versöhnung, die Fronten könnten sich verhärten, wenn Sie nichts unternehmen.
2: Zwillinge, berufliche Sorgen sollten Sie nicht auf Ihr Privatleben übertragen. Schalten Sie ab und lassen Sie sich verwöhnen.
0: Das klingt nach einem guten Plan. Sich verwöhnen lassen heute am Freitag. 13 Minuten nach 5, vorher müssen wir noch was tun. Toploader, Dancing in the Moonlight. Guten Morgen.

0: Guten Morgen am Freitag.
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0: Ja, das war's dann. Im doppelten Sinn sogar. Österreich ist raus aus der WM. 0:3 gegen Spanien verloren. Und es heißt auch, das war's für Marko Arnautovic. Nach 137 Länderspielen und 49 Treffern hört der Marco, der Rekordtorschütze, auf. Und auch sonst sind da bei den Interviews ein paar Heferl übergegangen. Daniel Kulowitz vom Sport.
2: Ja, da sind allerhand Emotionen aufeinandergeprallt. Guten Morgen. Dieses WM-Out versus Teamkarriereende von Marko Arnautovic. Wohin mit all diesen Tränen?
3: Für mich war das ein unglaubliches Erlebnis, was jetzt leider vorbei ist. Katastrophe. Katastrophe.
2: Jeder wollte den Traum noch weiter träumen, keiner wollte so richtig nach Hause.
4: Eine gewisse Leere empfinden wir, eine gewisse Trauer auf jeden Fall auch, und die Enttäuschung ist natürlich riesig. Dementsprechend war jetzt natürlich auch die Stimmung in der Kabine.
5: Jetzt ist es natürlich sehr, sehr enttäuschend, dass es vorbei ist und jetzt wieder nach Hause geht.
2: Und dann diese Abschiedsworte von Marko Arnautovic in der Kabine. Selbst Ralf Rangnick hat da glasige Augen bekommen.
6: Wer jetzt Mäuschen hätte spielen können oder dabei gewesen wäre bei dieser Ansprache, ich möchte nicht wissen, wie viele Spieler außer ihm selber wirklich Tränen in den Augen hatten, und das sagt ja alles aus. Das ist schon ein besonderer Moment gewesen.
3: Sehr, sehr viele schöne Momente erlebt, sehr viele auch nicht so schöne Momente erlebt. Will man natürlich bei allen bedanken, auch die was mich schon lange raushaben wollten. Und ja, jetzt tut es umso mehr weh, weil ich habe hier Kameraden gehabt am Anfang. Das ist zu meiner Familie geworden. Bis zum Ende ihres Lebens werde ich immer ein großer Bruder sein für die.
2: Ein letztes Ciao von Marko Arnautovic, aber es wird noch ein Abschiedsspiel geben.
3: Ich will mich auch bei euch bedanken, bei allen anderen Österreicher. Danke, danke vielmals, dass ihr mich unterstützt habt, 19 Jahre lang. Danke vielmals, dass ihr hinter dem Nationalteam so stark wart, und vielleicht sehen wir sich irgendwann im Stadion, und dann verabschiede ich mich gescheit.
0: Arnautovic hört auf. Beim David Alaba weiß man es noch nicht so genau. Wie geht es jetzt mit dem Team weiter? Wer kommt nach? Was können wir von der WM mitnehmen? Auch darüber reden wir heute noch. Fußballlegende Toni Pfeffer schaut nach 8 bei uns im Studio vorbei.

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1: Simon. Immer noch alles ruhig, es sind uns keine Störungen gemeldet worden. Gute und sichere Fahrt.
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2: Für Österreichs Fußballnationalteam ist die Weltmeisterschaft am Abend in den USA zu Ende gegangen. Das ÖFB-Team verliert in der ersten K.O.-Runde gegen Titelanwärter Spanien 0:3. Nächster Gegner der Iberer ist Portugal. Die Portugiesen gewinnen im 16. Finale gegen Kroatien 2.
1: Sichere Fahrt.
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2: Für Österreichs Fußballnationalteam ist die Weltmeisterschaft am Abend in den USA zu Ende gegangen. Das ÖFB-Team verliert in der ersten K.O.-Runde gegen Titelanwärter Spanien 0:3. Nächster Gegner der Iberer ist Portugal. Die Portugiesen gewinnen im 16. Finale gegen Kroatien 2:1.

0: Fachmann in dem Gebäude gearbeitet. Und nicht Bund und Länder, auch die Gemeinden müssen sparen. Dem Vorschlag, Gemeinden zusammenzulegen, kann der Präsident des österreichischen Gemeindebundes, Johannes Pressl, aber wenig abgewinnen. Er plädiert hingegen dafür, dass Gemeinden stärker zusammenarbeiten, etwa in der Verwaltung.
1: Schauen wir zum Radio Niederösterreich. Wetter, Simon.
2: Ja, das dominieren heute zunächst die Wolken. Am Vormittag sind sie in ganz Niederösterreich immer wieder dicht und auch immer wieder Regenschauer mit dabei. Am größten ist die Regenwahrscheinlichkeit vom Waldviertel übers Mostviertel bis zum Wienerwald. Im weiteren Tagesverlauf kommt von Norden dann wieder vermehrt die Sonne durch bei 22 bis 29 Grad. Das Wochenende dann zweigeteilt, morgen recht sonnig und freundlich, am Sonntag dann unbeständig und immer wieder Regen. Die Temperaturen unverändert bei knapp unter 30 Grad.
1: Schönen guten Morgen am Freitag mit Simon Baumberger und Andi Hausmann. Freitag, der 3. Juli. Sie sind heute wieder Musikchefin oder Musikchef bei uns. Sie bestimmen, wie die nächste Stunde anfängt, also gleich nach den Nachrichten um 6. Welches Lied soll man da spielen? Am letzten Tag vor den großen Ferien, am letzten Tag vor dem Urlaub, da stellen wir die Frage, eher weit weg oder bleiben wir da? Sie haben die Auswahl. Toto mit Afrika. Oder bleiben wir daheim, im Chris Steger.
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1: Sie entscheiden 027 42 21 020, nah oder fern? Fern eben, nach Afrika. Oder doch lieber Salzburg.
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1: 027 42 21 020. Sie sagen, wie die nächste Stunde anfängt.

5 nach 5:30. Heute noch schnell Zeugnis ausfassen und dann ab in den Urlaub. Rein ins Auto und Richtung Süden oder Richtung Westen. Wo könnte es da heute besonders zäh werden auf den Straßen? Das schauen wir uns gleich an. In einer Viertelstunde. Guten Morgen, Niederösterreich.

0: Schönen Freitag. Guten Morgen, Niederösterreich. In dieser Woche, da kommen die Morgengedanken von Ernst Aigner aus Freistadt in Oberösterreich. Ernst Aigner ist Kabarettist und Religionslehrer und er spricht heute über die ungeplanten Dinge, die einfach so passieren.
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2: Im Großmarkt der Lebensberatung motiviert man mit Sätzen wie: Heute ist der erste Tag vom Rest Ihres Lebens. Damit wir noch ein bisschen tüchtiger und reicher werden, um möglichst viel zu erleben und ja nichts zu versäumen. Ob sich dabei Glück einstellt, bezweifle ich. Ich denke, es liegt hier ein Missverständnis vor. Erfahrungen, die unser Leben erfüllter machen, sind nicht die, die wir machen im Sinn von planen, kontrollieren, konsumieren. Tiefer gehen Erfahrungen, die nicht wir machen, sondern die uns machen. Die uns treffen, überraschen, umwerfen. Die uns reicher und reifer machen, wenn wir uns ihnen stellen und verwandelt aus ihnen hervorgehen. Es kommt gar nicht so darauf an, was wir erleben, sondern ob wir es tief genug erleben aus dem Staunen heraus. Nicht wie die Welt ist, ist das Mystische, schrieb Wittgenstein, sondern dass sie ist. Und Max Frisch verweist auf die Kinder als die großen Vorbilder. Wir könnten Menschen sein. Einst waren wir schon Kinder. Wir sahen Schmetterlinge. Wir standen unter dem silbernen Wasserfall. Wir sahen alles. Wir hielten die Muschel ans Ohr. Wir hörten das Meer. Wir hatten Zeit. Ich wünsche Ihnen Zeit zum Staunen.
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0: kurz nach 5:45, 5.46 Uhr haben wir es.
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2: Immer noch alles ruhig, gute und sichere Fahrt.
1: 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Wir genießen noch die Abkühlung, aber die nächste Hitzewelle ist schon wieder in Sicht, oder wie?
2: Naja, bis Mitte kommender Woche bleibt es noch bei den angenehmen Temperaturen, die wir jetzt gerade haben. Es ist auch immer wieder mal ein bisschen Regen mit dabei, tut der Natur auch ganz gut. Aber dann, wenn wir auf den 15-Tage-Trend schauen, in Richtung nächstes Wochenende, da könnte man schon wieder deutlich über die 30-Grad-Marke hinausblicken. Dann wird es wieder recht heiß.
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0: Guten Morgen am Freitag. Irgendwie hat man das Gefühl, es ist wieder möglichst viel hineingepackt in dieses Wochenende. Sommerferienbeginn für 500.000 Schülerinnen und Schüler in Wien, Niederösterreich und im Burgenland. Dann steht das Donauinselfest in Wien an. Ab heute das Woodstock der Blasmusik in Oberösterreich. Und es gibt auch viele, viele Streckensperren wegen Bauarbeiten bei den Öffis. Das heißt Stau auf vielen Strecken. Simon, du hast den Überblick, wo es heute ein bisschen länger dauern könnte.
1: Ja, den ganz großen Stauhöhepunkt erwartet man in der ORF-Verkehrsredaktion an diesem Wochenende noch nicht. Der wird dann erst Anfang August erreicht, wenn unter anderem in Bayern Ferienbeginn ist. Trotzdem wird auch dieses Wochenende schon verkehrsreich. Los geht's heute Mittag auf den Stadtausfahrten in Wien, zum Beispiel auf der Südosttangente, auf der Altmannsdorfer Straße und auf der Südautobahn. In Niederösterreich wird der Verkehr dicht sein auf der A2 der Südautobahn Richtung Graz zwischen Mödling und Wiener Neustadt. Auch am Weg nach Italien und Kroatien muss man mit Staus rechnen, etwa auf der Inntal- und der Brenner-Autobahn oder zwischen Slowenien und Kroatien an den Mautstellen, zum Beispiel zwischen Maribor und Zagreb.
0: Am besten die Grenzbeamten nicht ansprechen auf das heutige Match Portugal gegen Kroatien.
1: Das wird gefährlich.
0: Könnte ein gefährlich sein. Portugal ist weiter übrigens. Wer auf dem Weg zum Donauinselfest ist, am besten das Auto stehen lassen oder weit entfernt genug parken, mit den Öffis anreisen. Bis zu 3 Millionen Besucherinnen und Besucher werden übers Wochenende erwartet.
1: Und rund um die Insel gibt es kaum Parkmöglichkeiten. Die wenigen Parkplätze, etwa in der Arbeiterstrandbadstraße und der Donauturmstraße, die sind meistens schnell ausgelastet. Wer mit dem Auto anreist, also am besten weiter entfernt parken, in der Nähe einer U-Bahn-Station, in einer der Park-and-Ride-Anlagen, zum Beispiel in Spittelau, Siebenhirten, Erdberg oder bei der Donaustadtbrücke. In Ort im Innkreis in Oberösterreich, da steht außerdem bis Sonntag das Woodstock der Blasmusik an und gestern Abend schon gestartet. Auf der A8 der Innkreisautobahn gibt es bei Ort eine Baustelle, perfektes Timing, besser ist es da schon vorher von der Autobahn abzufahren. Das ist jedenfalls auch mit einigen Verzögerungen bei der Anreise zu rechnen. Wer mit dem Zug kommt, kann vom Bahnhof Andorf mit einem Shuttlebus zum Gelände fahren.
0: Ein schönes erstes Wochenende nach der Schule.

Guten Morgen, Niederösterreich. Zum Abschluss dieses Schuljahres, zu Beginn der großen Ferien, haben Sie heute die musikalische Wahl in aller Früh schon. Lieber weit weg mit Toto und Afrika. Oder lieber daheim mit Chris Steger. Sie sonst, wie die nächste Stunde anfangen soll. 027 42 21 020. Gleich nach den Nachrichten die erste Nummer: Afrika von Toto oder daheim von Chris Steger. Sie sind heute unsere Musikchefin, unser Musikchef. Guten Morgen, Niederösterreich. Am Freitag, 4 vor 6 ist es.

0: Schönen guten Morgen Niederösterreich am Freitag. Heute ist der 3. Juli. Jetzt gibt es das Wichtigste aus Niederösterreich, Österreich und der Welt mit Manuela Mattl. Es ist 6 Uhr.
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2: Für Österreichs Fußballnationalteam war bei der Weltmeisterschaft in den USA gestern Abend in der ersten K.O.-Runde Endstation. Das ÖFB-Team muss sich Titelanwärter Spanien 0:3 geschlagen geben, Christoph Gregoritis.
3: Ja, nach dem Einzug ins 16. Finale bleibt die erhoffte Leistungssteigerung aus und der Europameister zeigt Österreich die Grenzen auf. Spanien ist in allen Belangen überlegen, muss auch Marco Arnautovic neidlos anerkennen.
4: Wir haben gespielt gegen den tierenden Europameister. Wir wissen, dass sie sehr stark sind und dass sie ein Favorit des Turniers sind. Wir haben es probiert. Größten Respekt an Spanien.
3: Mit einem 0:1 zur Pause durch Oyarzabal hat man zumindest vom Ergebnis her noch auf die Überraschung hoffen dürfen. Nach 66 Minuten sorgt Porro aber für die Vorentscheidung und Oyarzabals zweites Tor kurz vor Schluss besiegelt dann Österreichs WM aus endgültig. Für Arnautovic war das 137. auch sein letztes Länderspiel. Kapitän David Alaba lässt seine Zukunft im Team vorerst offen. Für Spanien kommt es im Achtelfinale jetzt zum großen Duell gegen Portugal. Die Portugiesen setzen sich auch mit einem Elfmetertor von Ronaldo 2:1 gegen Kroatien durch.
2: Knapp 520.000 Kinder und Jugendliche in Wien, Niederösterreich und im Burgenland starten heute nach der Zeugnisverteilung in die neunwöchigen Sommerferien. Schulbeginn ist im Osten wieder am 7. September. Für die Schülerinnen und Schüler in den anderen Bundesländern beginnen die Ferien und damit auch die Schule eine Woche später. Längere Trockenperioden, sinkende Grundwasserstände und ein steigender Wasserverbrauch – all das stellt viele Gemeinden vor große Herausforderungen. So gibt es einen drohenden Trinkwasserstopp in Pöckstall im Bezirk Melk. In Klosterneuburg im Bezirk Tulln wurde jetzt ein neuer Brunnen in Betrieb genommen, um die Trinkwasserversorgung langfristig abzusichern. Thomas Buchinger informiert.
5: Der neue Brunnen in der Gritzendorfer Au schafft rund 1000 Badewannenfüllungen in der Stunde. Gerade jetzt sei der Wasserverbrauch sehr hoch, sagt Klosterneuburgs Bürgermeister Christoph Kaufmann.
6: Wir fahren momentan auf ziemlich hohem Niveau, was die Wasserversorgung unserer Stadtgemeinde betrifft. Deswegen war dieses Projekt auch so wichtig. Wir sind frühzeitig in Planung gegangen vor einigen Jahren und haben jetzt dieses Projekt um 1,5 Millionen Euro realisiert.
5: Konkret sind es zwei Brunnenschächte mit jeweils 12 Metern Tiefe. Dazu kommt aufwendige Versorgungstechnik, um das hügelige Klosterneuburg versorgen zu können. Herbert Preisel, der Leiter der Wasserversorgung in Klosterneuburg.
7: Wir pumpen ja das Wasser aus dem tiefsten Punkt bis zum höchsten Punkt hinauf und brauchen dadurch 50 Außenstationen, Pumpwerke, Hochbehälter, Druckentlastungsstationen.
5: Insgesamt gibt es in Klosterneuburg jetzt 8 derartige Brunnen.
2: Und das Donauinselfest in Wien startet heute in seine 43. Ausgabe. Bis Sonntag gibt es zahlreiche Auftritte von Musikern und Bands gratis zu hören, etwa Andy Borg, Jazz Kitty oder Francine Jordi auf der Radio Niederösterreich Bühne.
0: Das Radio Niederösterreich Wetter. Der Tag fängt heute teils sonnig, teils bewölkt an.
8: Im Vormittag sind die Wolken in ganz Niederösterreich dicht, dann dort sind auch Regenschauer dabei am ersten. Vom Waldviertel übers Mostviertel bis zum Wienerwald, im Weinviertel, da bleibt es am ersten trocken. Im weiteren Tagesverlauf kommt dann von Norden wieder vermehrt die Sonne durch. 22 bis 29 Grad gehen sich aus. 20 Grad sind es aktuell in Mistelbach, 19 in St. Pöltenhorn und Lilienfeld, 16 Grad messen wir derzeit in Ternitz, 22 Grad schon in Wien, 20 in Eisenstadt und Linz und 16 Grad in Graz. Morgen am Samstag dann mehr Sonne und recht freundlich und am Sonntag unbeständig und immer wieder Regen, die Temperaturen weiter so knapp unter 30 Grad.
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8: Da sind uns immer noch keine Störungen gemeldet worden, ein bisschen die Ruhe vor dem Sturm, bevor dann der große Ferienverkehr einsetzt. Haben Sie so langsam noch gut geht, eine gute und sichere Fahrt.
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0: Schönen guten Morgen. Guten Morgen, es gibt aber etwas zu tun. Sie bestimmen, Sie sagen uns, wie die Stunde anfängt jeweils heute in Guten Morgen Niederösterreich. Lieber weit weg oder doch ganz nah? Afrika von Toto oder Daheim von Chris Steger? Maria, was hätten Sie gern?
10: Ich würde mir wünschen Daheim von Chris Steger. Weil Österreich so schön ist, wir haben alles, die Berge, die Seen.
0: Die Berge, die Seen, ein tolles Nationalteam, das leider verloren hat 0:3 gegen Spanien. Alles dann, Sie haben gesprochen, die Maria war eine von vielen, die sich den Chris Steger gewünscht haben. Die nächste Auswahl dann um 6:30 wieder. Nah oder fern? Schönen Freitag.
11: Man kommt

0: Guten Morgen, Niederösterreich. Am Freitag, guten Morgen, am letzten Arbeitstag in dieser Woche, am letzten Tag vor den großen Ferien. Die Kollegin, die schreibt schon die Abwesenheitsnotiz für das Mailprogramm. Der Kollege, der sagt Ihnen noch, worauf Sie in der nächsten Woche aufpassen müssen, wenn er nicht da ist. Die anderen fahren auf Urlaub und Sie bleiben da.
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0: 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Es ist 12 nach 6. Guten Morgen.

0: 19 Minuten nach 6 am Freitag in der Früh. Ja, jetzt stehen wir da. Nix war's mit der Sensation gegen Spanien. Die waren uns dann doch zumindest eine Nummer zu groß. Schicken uns mit einem 3:0 nach Hause.
1: Wir waren zwar der krasse Außenseiter und von 10 Spielen gegen Spanien werden wahrscheinlich 9 immer so ausgehen. Ein bisschen weh tut's uns trotzdem und die Stimmung war gestern nicht nur in der ÖFB-Kabine getrübt.
0: Auch bei den Public Viewings im Land. Birgit Brunner war für uns in Theresienfeld dabei. Da nimmt man das WM aus, aber doch recht sportlich.
2: Man hört, es wird schon weggeräumt. Ja, lange hat die Party nach dem Public Viewing nicht gedauert. Ich meine, der Chef wird sich freuen. Es gibt nicht die lange, fette Partynacht heute in Theresienfeld. Genau. Warum ist das Wunder von LA nicht passiert? Woran ist es gelegen?
3: Ja, ich glaube, wir waren gut dabei, aber Spanien war doch eine Klasse stärker als wir. Wir haben gut dagegen gehalten, aber ich glaube, wir müssen einfach als Team noch zusammenwachsen und beim nächsten Mal wird es sicher besser laufen.
2: Warum ist das Wunder nicht passiert?
4: Ja, ich glaube, wir waren einfach unterlegen. Wir haben gekämpft bis zum Schluss, aber es ist uns halt leider nicht gelungen.
5: Vorne hat uns auch die Spielfreude gefehlt. Wir waren nicht so ganz mutig, aber es hat dann eigentlich eh ganz gut gepasst. Und hinten waren halt sehr viele Lücken.
2: In der zweiten Hälfte, ja, man hat es gemerkt, auch am Spielfeld, es war die Luft draußen. Und da bei euch in Theresienfeld ist es auch immer ruhiger geworden. Trotzdem seid ihr stolz auf die Nationalmannschaft?
6: Absolut. Nach 28 Jahren wieder mal qualifiziert, die Gruppe überstanden mit wirklich guten Algerien und guten Argentinien. Also man kann richtig stolz auf die Mannschaft sein und gegen Spanien, eine der Top 3, Top 5 Nationen der Welt aktuell, da darf man mal verlieren. Also Chapeau an die Jungs, das ist wirklich klasse.
2: Das heißt, man ist traurig, aber gibt auch ein bisschen ein Lächeln im Gesicht, wie ich das sehe.
4: Ja, oh ja, schon. Also wir können uns nichts vorwerfen, glaube ich. Also wir haben gekämpft bis zum Schluss, es hat halt nicht gereicht. So ist es halt einmal im Fußball. Einer gewinnt, einer verliert. Weiter geht's im Leben.
0: K.O.-Runde haben wir erreicht, das war das erklärte Ziel. Wie geht's jetzt dann weiter? Der Marko Arnautović hört auf, David Alaba vielleicht auch. Was nehmen wir mit von der WM? Darüber reden wir heute noch mit Toni Pfeffer nach 8 Uhr. Der Toni, der kennt die Spanier auch ganz gut.

0: Die Klarsichthülle heute, Klassiker, nicht vergessen am Zeugnistag. Und bevor Sie dann heute Vormittag oder Nachmittag mit den Kindern schimpfen wegen dem Zeugnis, wie waren denn Ihre Zeugnisse so damals?
1: Mein Zeugnis? Oh, ich war einfach zu faul. Meine schlechteste Noten war 3er, aber ehrgeiziger war ich nicht.
2: Naja, so mittendrin.
3: Volksschule war gut und Gymnasium, ja, da waren es halt Noten, aber nichts Besonderes.
4: Ich bin immer aufgestiegen, aber das Zeugnis war immer sehr knapp.
0: Liebe Eltern, geschafft haben wir es das Jahr.

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3: 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Simon.
4: Noch immer alles ruhig, gute und sichere Fahrt.
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5: Für Österreichs Fußballnationalteam ist die Weltmeisterschaft am Abend in den USA zu Ende gegangen. Das ÖFB-Team verliert in der ersten K.O.-Runde gegen Titelanwärter Spanien 0:3. Nächster Gegner, der Iberer, ist Portugal. Die Portugiesen gewinnen im 16. Finale gegen Kroatien 2:1. Für die ukrainische Hauptstadt Kiew ist es eine der schwersten Nächte seit Kriegsbeginn gewesen. Mit Raketen, Marschflugkörpern und Drohnen hat Russland die 3-Millionen-Stadt attackiert. Mindestens 27 Menschen sind dabei ums Leben gekommen. Weitere 91 wurden verletzt. Und zu Ferienbeginn in Ostösterreich gehen heute am Flughafen Wien in Schwechat die neuen CT-Scanner in Betrieb. Damit können Reisende künftig Flüssigkeiten bis zu 2 Liter im Handgepäck mitnehmen.
3: Das Radio Niederösterreich im Wetter gibt heute zunächst einmal eher weniger Sonne.
4: Im Vormittag sind die Wolken im ganzen Land immer wieder dichter und dort kann es auch regnen.
5: Österreich gehen heute am Flughafen Wien in Schwechat die neuen CT-Scanner in Betrieb. Damit können Reisende künftig Flüssigkeiten bis zu 2 Liter im Handgepäck mitnehmen.
3: Das Radio Niederösterreich im Wetter gibt heute zunächst einmal

0: mehr Sonne und recht freundlich. Am Sonntag dann unbeständig und immer wieder Regen. Die Temperaturen ändern sich nichts, die bleiben weiter so knapp unter 30 Grad.
1: Guten Morgen Freitag, heute ist Wahltag. Sie haben die Wahl. Wie soll die nächste Stunde anfangen? Nach dem Journal um 7. Wir stellen heute am Freitag die Frage, lieber weit weg oder bleiben wir daheim? Wir hätten da ein Angebot. Les Humphrey Singers. Mexico, Mexico, Mexico. Oder den Wolfgang Ambros.
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1: so. Ich habe so ein Gefühl, in welche Richtung das gehen könnte. Mexiko oder Gemeindebau, sagen Sie es uns. 027 42 21 020. Sie sind Musikchefin heute. Simon Baumberger hat Wetter und Verkehr für Sie.
0: Guten Morgen.

0: Guten Morgen, Niederösterreich am Freitag. Das war ein ziemlicher Schreckmoment vor ein paar Tagen. Für die Fans von der Jazz-Gitti, da hat sie ihre Hautkrebsdiagnose öffentlich gemacht. Bei uns in Guten Morgen Niederösterreich hat sie aber dann Entwarnung gegeben und gesagt, dass es ihr ganz gut geht und dass sie sich schon auf den nächsten Auftritt freut. Birgit Perl, der Auftritt beim Donauinselfest, der wird stattfinden, der ist fix.
1: Guten Morgen, Andi. Ja, die Jazz-Gitti fühlt sich gut und sie freut sich schon sehr auf das Konzert am Sonntag. Es wird wohl einer, wenn nicht sogar der letzte ganz, ganz große Auftritt sein, denn sie will sich ja mit 80 jetzt doch in die Pension zurückziehen.
0: Jazz-Gitti und Donauinselfest, das passt wie die Milch zum Kaffee. Die Jazz-Gitti wird also für gute Stimmung sorgen und den Auftritt richtig genießen. Dieses Jahr wird es 14 Bühnen auf der Insel geben, 700 Stunden Programm insgesamt, ca. 200 Künstlerinnen und Künstler. Gut, wenn man da einen Überblick hat.
1: Am besten schaut man sich das online an, donauinselfest.at, da findet man alles, was man braucht. Inselpläne, Programmübersicht oder auch Anreisetipps.
0: Bleiben wir mal auf unserer Radio Niederösterreich-Bühne, das Programm ist auch richtig cool.
1: Heute unter anderem mit dabei Lokalmatador Andi Borg.
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1: Marc Pircher, gerade zurück von der Fußball-WM in den USA. Und Sassi mit Bands. Am Samstag lassen es unter anderem die Edelseher Marco Ventre und Band oder Matt Acoustics richtig krachen. Und so geht's auch am Sonntag weiter, da heizen dann unter anderem die Lauser, die jungen Zillertaler oder Franz Signori dem Publikum ein. Und wie gesagt, die Jazz-Gitti rockt dann auch am Sonntag die Bühne.
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0: Das Ganze bei freiem Eintritt natürlich und bei großartigem Wetter. Sommer an, Donauinselfest 2026 von heute bis Sonntag. Radio Niederösterreich ist mittendrin. Wir berichten auch laufend in unseren Sendungen. Birgit Perl werden Sie auch dort treffen und man gehört Sassi mit Band. Jetzt den guten Morgen Niederösterreich. Noch einmal Brenner. Schönen Freitag. Guten Morgen.

0: Ganz entspannt geht's rein in den Freitagmorgen. Schauen wir kurz, wie es auf den Straßen ausschaut um 6.47 Uhr.
1: Immer noch super, sind uns keine Störungen gemeldet worden. Gute und sichere Fahrt.
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0: Guten Morgen, Niederösterreich. Am Freitag einmal noch kurz in die Schule, einmal noch ein paar Stunden arbeiten und dann, vielleicht haben Sie Urlaub. Wo geht's dann hin? Eher weiter weg oder bleiben wir in der Nähe?
1: Wir fahren nach Italien, nach Korle.
2: Heraklion.
3: Kreta.
4: Kroatien fahren wir meistens, ja. Oder eh in Österreich irgendwo.
5: Nach Tirol zum Achensee.
6: In Italien sind wir heuer.
0: Nah oder fern, auch die große Frage heute bei unserer Hit-Auswahl in Guten Morgen Niederösterreich. Eher Gemeindebau.
7: 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Deine Augen so blau wie ein Stabrat.
0: Oder noch ein Sprung zur Weltmeisterschaft nach Mexiko.
7: Mexiko.
0: Sie entscheiden. Sagen Sie es uns, wie die nächste Stunde, die Stunde gleich nach dem Journal um 7 anfangen soll. Mit Wolfgang Ambros oder mit den Les Humphreys Singers. Gemeindebau oder Mexiko. 027 42 21 020.

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2: Guten Morgen Niederösterreich am Freitag, heute ist der 3. Juli. Die Infos hat Manuela Mattl im Journal für Sie.
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4: Guten Morgen. Nach dem 0:3 gegen Spanien ist für das ÖFB-Team im WM-16-Finale Endstation. Der Lehrermangel ist Geschichte, heißt es zu Schulschluss von der niederösterreichischen Bildungsdirektion. Und das Wetter ist heute teils sonnig, teils bewölkt. Für Österreichs Fußballnationalteam hat sich bei der Weltmeisterschaft in den USA der Traum vom Achtelfinale nicht erfüllt. Überlegene Spanier schicken das ÖFB-Team mit einem 3:0 nach Hause, Christoph Gregoritis.
5: Ja, Österreich hat Top-Nationen unter Ralf Rangnick schon wesentlich besser gefordert, aber am Ende war der Qualitätsunterschied für eine Überraschung zu groß. Nach dem Duell gegen Weltmeister Argentinien ist auch gegen den Europameister eine Niederlage, aber kein Grund, die positive Entwicklung der letzten Jahre wegzuwischen.
6: Ich glaube, dass man mit dieser Mannschaft gegen jeden anderen Gegner auf Augenhöhe tatsächlich eine Chance gehabt hätten, auch noch weiterzukommen.
5: Trotzdem geht jetzt eine Ära zu Ende, denn Marko Arnautovic beendet seine Teamkarriere. Ein emotionaler Abschied ohne Happy End nach 137 Länderspielen und 49 Toren.
7: Ich bin natürlich bei allen schwierig. Will man natürlich bei allen bedanken, bei der ganzen Nation, 19 Jahre, mich zu unterstützen.
5: Daneben ist kein großer Umbruch geplant, obwohl David Alaba seine Zukunft im Team offen lässt. Bei der EM 2028 wäre der ÖFB-Kapitän dann 36.
4: Heute starten in Niederösterreich 200.000 Schülerinnen und Schüler in die Ferien. Für die meisten war das Schuljahr erfolgreich. Für jene mit Aufholbedarf gibt es heuer ab Ende August wieder die Sommerschule. Elisabeth Schastka berichtet.
8: Die Zeugnisse sind heuer gut ausgefallen. Je nach Schultyp sind nur 1-2% aller Schüler durchgefallen, sagt Bildungslandesrätin Christiane Teschl-Hofmeister von der ÖVP.
9: Es ist offensichtlich nicht ganz leicht, zur Spitze zu gehören. Also das ist schon schwierig, das zu erreichen. Aber es gelingt auch nicht vielen, unter Anführungszeichen gelingt nicht vielen, wirklich durchzufallen.
8: Die Vorbereitungen für das kommende Schuljahr haben schon begonnen, sagt Bildungsdirektor Karl Frittum.
10: Wir können heute schon zum Schulschluss sagen, dass wir auch heuer wieder, also fürs nächste Schuljahr, alle Stellen besetzen werden können. Die Zeit des generellen Lehrermangels ist also Gott sei Dank Geschichte.
8: Am schwierigsten zu besetzen seien nach wie vor die Fächer Religion, Kunst und Naturwissenschaften.
4: An vielen Ecken muss gespart werden aktuell, auch in den Gemeinden. Da und dort entstehen aus einer wirtschaftlichen Situation auch neue Projekte, etwa in Krumbach. Da gibt es seit heuer im Bad kein Personal mehr, dafür aber gratis Eintritt. Zum Vorschlag, Gemeinden zusammenzulegen, sagt der Präsident des österreichischen Gemeindebundes Johannes Pressl im Niederösterreich heute Interview.
11: Wir forcieren nicht die Zusammenlegung, sondern die Kooperation. Das bringt sicher was, wenn Gemeinden stärker zusammenarbeiten. Da geht was im Bereich der allgemeinen Verwaltung, beispielsweise bei der Gebühreneinhebung, bei der Auslagerung von Dienstleistungen. Also das sind für uns die Modelle der Zukunft. Und da gibt es mehrere Kooperationsebenen, lokal, aber durchaus auch in größeren Dienstleistungsverbänden.
4: Sagt Gemeindebundpräsident Pressl. Rechtzeitig zum Ferienbeginn in Ostösterreich gehen heute am Flughafen Wien in Schwechat die neuen CT-Scanner in Betrieb. Damit können Reisende künftig Flüssigkeiten bis zu 2 Liter im Handgepäck mitnehmen. Auch elektronische Geräte müssen bei der Sicherheitskontrolle nicht mehr extra ausgepackt werden. Etwa 25 Millionen Euro wurden in die 35 neuen Scanner investiert. Heute startet das Donauinselfest in Wien und aufgrund der Sperre der S-Bahn-Stammstrecke ab morgen sind U-Bahnen, Straßenbahnen und Busse in dichteren Intervallen unterwegs. So sollen An- und Abreise dennoch gut funktionieren. Am Festivalgelände gelten Sicherheitsregeln, Rettungsorganisationen sowie die Polizei sind im Einsatz, wie Daniel Ammerhauser berichtet.
12: Mehrere hundert Polizeikräfte werden im Einsatz sein, diesmal neu sichtbarer mit blauen Schulterlichtern. Hinzu kommen Zivilstreifen, Polizeiboote und eine eine Videoüberwachung am Boden und durch Drohnen in der Luft. Bei medizinischen Problemen hilft der Samariterbund. Auch Awareness-Teams werden unterwegs sein, erkennbar an Stickern wie Ich bin dein Rettungsanker oder Für dich da. An jedem Gastrostand kann zudem das Codewort Angel Shot genannt werden, um diskret Hilfe zu bekommen. Generell gilt, gefährliche Gegenstände wie Messer, Schirme oder Pyrotechnik und auch Fahrräder sowie E-Scooter sind verboten. Taschen und Rucksäcke dürfen eine Größe bis maximal A3 haben. Erlaubt sind außerdem ausschließlich nicht alkoholische Getränke in Behältern bis 0,5 Liter. Kostenlose Wasserspender stehen auf dem Gelände zur Verfügung.
2: Das Radio Niederösterreich-Wetter. Der Tag beginnt heute teils sonnig, teils bewölkt. Simon.
13: Am Vormittag sind die Wolken im ganzen Land noch ziemlich dicht. Da und dort sind auch Regenschauer dabei. Am größten ist die Regenwahrscheinlichkeit vom Waldviertel übers Mostviertel bis zum Wienerwald. Am trockensten bleibt es wieder mal im Weinviertel, wo es auch in den letzten Tagen ja schon eher weniger Regen gegeben hat. Im weiteren Tagesverlauf kommt dann von Norden wieder vermehrt Sonne durch bei 22 bis 29 Grad. Die aktuellen Temperaturen zum Aufstehen: 23 Grad in Wiener Neustadt, 21 in Poisdorf, 20 in St. Pölten, 19 in Amstetten, 18 Grad in Zwettl. Wie schaut es in den anderen Landeshauptstädten aus? 22 Grad messen wir aktuell in Wien und in Eisenstadt, 20 in Salzburg und Linz, 18 in Innsbruck und in Bregenz, 17 sind es in Graz und in Klagenfurt. Der Blick aufs erste Ferienwochenende: morgen am Samstag mehr Sonne und recht freundlich, am Sonntag dann wieder unbeständig und immer wieder Regen. Die Temperaturen bleiben auf dem angenehmen Niveau, knapp unter 30 Grad die Höchstwerte.
2: Gleich 6 Minuten nach 7 mal Radio Niederösterreich mit dem schnellsten Verkehrsservice im Land und einer ersten Meldung von der S5.
13: Stockerauer Schnellstraße Richtung Krems zwischen Tulln und Königsbrunn blockiert ein defekter LKW den rechten Fahrstreifen. Es geht nur langsam vorbei.
2: Gute und sichere Fahrt.
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2: Schönen guten Morgen. Guten Morgen, es war ein klarer Sieg. Ja, die Spanier auch, aber für ein klarer Sieg für Wolfgang Ambros gegen die Les Humphrey Singers. Wir stellen sie heute wieder vor die Wahl. Was hätten sie denn gern? Nah oder doch fern? Und sie haben sich für den Gemeindebau entschieden. Bitte sehr, Sie bestimmen, wie die jeweilige Stunde anfängt. Guten Morgen Niederösterreich am Freitag.

sehr zweigeteilt heute irgendwie die Stimmung. Einerseits gibt es Wolken und ein bisschen Sonne, dann haben wir ein weinendes Auge, ja, weil wir verloren haben und ausgeschieden sind gegen Spanien 0:3. Da hat es viele Tränen gegeben, auch von Marko Arnautović, hören Sie gleich. Und dann ist er natürlich aber trotzdem die Stimmung super, weil... Guten Morgen am Freitag, 12 Minuten nach 7.

0: Guten Morgen, Niederösterreich am Freitag nach dem Match gegen Spanien. Und das war's dann. Im doppelten Sinn war's das. Österreich ist raus aus der WM, fährt heim. 0:3 gegen Spanien. Und auch das Aus für Marko Arnautović. Nach 137 Länderspielen, 49 Toren. Hört auf. Noch sonst sind ein paar Heferl übergegangen, Daniel Kulowitz.
1: Ja, da sind allerhand Emotionen aufeinandergeprallt. Guten Morgen. Dieses WM-Out versus Teamkarriereende von Marko Arnautović. Wohin mit all diesen Tränen?
2: Für mich war das ein unglaubliches Erlebnis. Das, was jetzt leider vorbei ist. Katastrophe.
1: Jeder wollte den Traum noch weiter träumen, keiner wollte so richtig nach Hause.
3: Eine gewisse Leere empfinden wir, eine gewisse Trauer auf jeden Fall auch und die Enttäuschung ist natürlich riesig. Dementsprechend war jetzt natürlich auch die Stimmung in der Kabine.
4: Jetzt ist es natürlich sehr, sehr enttäuschend, dass es vorbei ist und jetzt wieder nach Hause geht.
1: Und dann diese Abschiedsworte von Marko Arnautović in der Kabine. Selbst Ralf Rangnick hat da glasige Augen bekommen.
5: Wer jetzt Mäuschen hätte spielen können oder dabei gewesen wäre bei dieser Ansprache, ich möchte nicht wissen, wie viele Spieler außer ihm selber wirklich Tränen in den Augen hatten und das sagt ja alles aus. Das ist schon ein besonderer Moment gewesen.
2: Sehr, sehr viele schöne Momente erlebt, sehr viele auch nicht so schöne Momente erlebt. Will man natürlich bei allen bedanken, auch die, die was mich schon lange raushaben wollten. Und ja, jetzt tut es umso mehr weh, weil ich habe hier Kameraden gehabt am Anfang. Das ist zu meiner Familie geworden. Bis zum Ende ihres Lebens werde ich immer ein großer Bruder sein für die.
1: Ein letztes Ciao von Marko Arnautović, aber es wird noch ein Abschiedsspiel geben.
2: Ich will mich auch bei euch bedanken, bei allen anderen Österreicher. Danke, danke vielmals, dass ihr mich unterstützt habt, 19 Jahre lang. Danke vielmals, dass ihr hinter dem Nationalteam so stark wart und vielleicht sehen wir sich irgendwann im Stadion und dann verabschiede ich mich gescheit.
0: Arnautović hört auf. Beim Alaba weiß man es noch nicht genau. Wie geht es jetzt aber mit dem Team weiter? Wer kommt nach? Was können wir generell von dieser Weltmeisterschaft mitnehmen, die ohne uns weitergehen wird? Auch darüber reden wir heute. Fußballlegende Toni Pfeffer schaut in einer Stunde gleich nach 8 bei uns im Studio vorbei.

In 4 Minuten ist es 7:30 an diesem Freitag, den 3. Juli. Die einen kriegen das Zeugnis, für die anderen geht es einmal so richtig los. Ganz eine große Prüfung wartet da heute. Hören Sie gleich 7:30 bei Manuela Mattl.

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6: 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Es ist 7:30.
7: S5-Stockerau, Schnellstraße Richtung Krems. Zwischen Thuln und Königsbrunn ist das defekte Fahrzeug entfernt und man kommt wieder problemlos vorbei. Eine Meldung gibt es aus dem Burgenland noch. S4, Mattersburger Schnellstraße Richtung Mattersburg. Zwischen Siegles und dem Knoten Mattersburg gibt es eine Sperre wegen einer Tagesbaustelle. Bis ca. 14.30 Uhr wird der Verkehr über die beschilderte Umleitungsstrecke U1 über Mattersburg und Forchtenstein umgeleitet.
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8: Heute gehen am Flughafen Wien in Schwechat die neuen CT-Scanner in Betrieb. Damit können Reisende künftig Flüssigkeiten bis zu 2 Liter im Handgepäck mitnehmen. Auch elektronische Geräte müssen bei der Sicherheitskontrolle nicht mehr extra ausgepackt werden. Knapp 17.000 Personen treten heute zum Aufnahmetest für das Medizinstudium an. In einer mehrstündigen, österreichweit einheitlichen Prüfung werden knapp 2.000 Studienplätze für Human- bzw. Zahnmedizin vergeben, und zwar in Wien, Graz, Innsbruck und Linz. Nachdem Österreich im WM-16-Finale gegen Spanien ausgeschieden ist, hat unser Nachbarland Schweiz die erste K.O.-Runde mit einem 2:0 gegen Algerien überstanden. Ebenfalls im Achtelfinale steht Portugal nach einem 2:1 gegen Kroatien. Damit kommt es im Achtelfinale zum Duell zwischen den Portugiesen und Spanien.
6: Das Radio Niederösterreich Wetter bringt heute zunächst einmal eher weniger Sonne.
7: Die Wolken sind am Vormittag meistens dicht im ganzen Land. Da und dort kann es auch ein bisschen regnen. Am ersten vom Waldviertel übers Mostviertel bis zum Wienerwald. Im Weinviertel, da bleibt es einmal mehr trocken. Im weiteren Tagesverlauf kommt von Norden dann wieder mehr die Sonne durch bei 22 bis 29 Grad. Morgen am Samstag gibt es dann deutlich mehr Sonne. Das ist recht freundlich, auch durchaus badetaugliche Temperaturen. Am Sonntag Wolken sind am Vormittag meistens dicht im ganzen Land. Da und dort kann es auch ein bisschen regnen. Am ersten vom Waldviertel übers Mostviertel bis zum Wienerwald. Im Weinviertel, da bleibt es einmal mehr trocken. Im weiteren Tagesverlauf kommt von Norden dann wieder mehr die Sonne durch bei 22 bis 29 Grad. Morgen am Samstag gibt es dann deutlich mehr Sonne. Das ist recht freundlich, auch durchaus badetaugliche Temperaturen. Am Sonntag dann unbeständig und

am letzten Tag vor den großen Ferien, vor dem Urlaub, da stellt sich die Frage, fliegen wir weg oder bleiben wir da? Was soll man spielen? Die Venga Boys? Setzen wir uns in den Flieger?

0: Reinhard Fendrich.
1: Und wenn ihr wollt, sag ganz allein, I am from Austria.
0: Sagen Sie es uns, 027 42 21 020. Edmund machen jedes Jahr Urlaub in Jesolo. Schönen Freitag, guten Morgen. Wo staut am Weg nach Jesolo? Sagen wir dann gleich.

0: guten Morgen Niederösterreich. Am Freitag vor dem Sommerbeginn, Sommerferienbeginn heute, da kommt einiges zusammen an diesem Wochenende. Ferien fangen an für 500.000 Schülerinnen und Schüler in Wien, Niederösterreich und im Burgenland. Außerdem fängt das Donauinselfest in Wien an, das Woodstock der Blasmusik in Oberösterreich. Und es gibt auch noch viele Streckensperren wegen Bauarbeiten bei den öffentlichen Verkehrsmitteln. Das heißt natürlich Stau auf vielen Strecken. Simon, du hast angeschaut, wo es ein bisschen länger dauern könnte heute.
1: Den Stauhöhepunkt, den erwartet die ORF-Verkehrsredaktion an diesem Wochenende noch nicht. Den gibt es dann erst Anfang August, wenn unter anderem in Bayern Ferienbeginn ist. Trotzdem wird auch dieses Wochenende schon recht verkehrsreich werden. Los geht's heute Mittag auf den Wiener Stadtausfahrten, zum Beispiel auf der A23 der Südosttangente, auf der Altmannsdorfer Straße und auf der A2 der Südautobahn. Bei uns in Niederösterreich wird der Verkehr dicht sein auf der A2 der Südautobahn Richtung Graz zwischen Mödling und Wiener Neustadt. Auch am Weg nach Italien und Kroatien muss man mit Staus rechnen, etwa auf der Inntal- und der Brenner-Autobahn oder zwischen Slowenien und Kroatien an den Mautstellen, zum Beispiel zwischen Maribor und Zagreb.
0: Wer zum Donauinselfest will, da am besten das Auto weit entfernt parken mit den Öffis anreisen. Bis zu 3 Millionen Besucherinnen und Besucher werden da übers Wochenende erwartet.
1: Ja, und rund um die Insel gibt es kaum Parkmöglichkeiten. Die wenigen Parkplätze in der Arbeiter-Strandbadstraße und der Donauturmstraße, die sind meistens schnell ausgelastet. Wer mit dem Auto anreist, das am besten weiter entfernt parken, in der Nähe einer U-Bahn-Station, in einer der Park-and-Ride-Anlagen, beispielsweise Spittelau, Siebenhirten, Erdberg oder bei der Donaustadtbrücke. Und Achtung, ab morgen ist dann auch die S-Bahn-Stammstrecke in Wien gesperrt für den ganzen Sommer. Das erschwert dann natürlich auch die Anreise zur Donauinsel. Und den Ort im Innkreis in Oberösterreich, da steht seit gestern und bis Sonntag das Woodstock der Blasmusik an. Auf der A8 der Innkreisautobahn gibt es bei Ort eine Baustelle. Perfektes Timing. Besser ist es, da schon vorher abzufahren. Da ist jedenfalls auch mit einigen Verzögerungen bei der Anreise zu rechnen. Am besten mit dem Zug kommen. Vom Bahnhof Arndorf gibt es einen Shuttlebus zum Festivalgelände.
0: Wir begleiten Sie durch auf Ihrem Weg, wo auch immer Sie hinwollen. Natürlich auch am Freitag in der Früh. Wir schauen gleich auf die Straßen wieder.

0: gleich 7:44 Uhr, 7:44 Uhr ganz genau. 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Simon.
1: Wir schauen ins Burgenland, die S4 Mattersburger Schnellstraße ist Richtung Mattersburg zwischen Sieglers und dem Knoten Mattersburg wegen einer Tagesbaustelle gesperrt. Der Verkehr wird über die beschilderte Umleitungsstrecke über Mattersburg und Forchtenstein umgeleitet. Und achten Sie bitte generell auf Ihre Geschwindigkeit und jetzt gerade ganz besonders auf der B34 der Kamptalstraße in Rosenburg.
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0: 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Wie geht's da weiter mit dem Wetter zum Ferienstart? Heute ja grau in grau.
1: Ein ganz ungewohnter Anblick, wenn wir es aus dem Fenster schauen. Haben wir schon gar nicht mehr gewusst, wie Wolken ausschauen in letzter Zeit. Der Tag beginnt teils sonnig, teils bewölkt. Am Vormittag eben immer wieder dichte Wolken, dann dort auch Regenschauer dabei. Im weiteren Tagesverlauf kommt dann von Norden wieder vermehrt die Sonne durch. Die Temperaturen, die steigen auf 22 bis 29 Grad.
0: Morgen am ersten Ferientag mehr Sonne, aber windig.
1: Die Sonne wechselt mit einigen Wolken, alles in allem überwiegt der freundliche Eindruck. Regenschauer sind diesmal die Ausnahme bei 22 bis 29 Grad.
0: Der Sonntag dann auch eher unbeständig.
1: Die Sonne, die zeigt sich da nur zwischendurch. Ausgedehnte Wolkenfelder ziehen durch. Schon in der Früh sind stellenweise Regenschauer möglich. Die werden dann im Laufe des Tages mehr und am Nachmittag kann es auch einzelne Gewitter geben. Es kühlt ein bisschen ab auf 21 bis 27 Grad.
0: Montag gibt es dann von allem ein bisschen was.
1: Da wechseln Sonne, Wolken und ein paar kurze Schauer. Die höchsten Temperaturen liegen bei 23 bis 29 Grad.
0: Dienstag aus heutiger Sicht wieder einiges an Sonne.
1: Aber es bleibt weiter nicht ganz beständig. Ein paar Wolken und einzelne gewitterige Schauer mischen mit. Es bleibt auch windig und die Temperaturen steigen auf 24 bis 32 Grad. Und in Richtung nächstes Wochenende schaut es dann schon wieder hochsommerlich aus.
3: Hello.

0: Guten Morgen, Niederösterreich, zum Ferienstart. Da spielen Sie, Musikchefin oder Musikchef. Sie sagen uns, wie wir die Stunde beginnen sollen nach dem Journal um 7. Nah oder fern? Fendrich oder Venga Boys?
1: Sag ich am Mensch, da wird wohl stolz.
0: I'm from Austria.
1: Und wenn ihr wollt, sag ganz allein. I am from Austria.
0: Oder doch die Venga Boys? Sie entscheiden unter 027 42 21 020. Guten Morgen, jetzt mit Steelers Wheel und Wakefield geht's Richtung Journal um 7.

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3: Guten Morgen Niederösterreich am 3. Juli. Schönen Freitag. Die Informationen hat Manuela Mattl jetzt im Journal für Sie.
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5: Guten Morgen. Trotz des enttäuschenden 0:3 gegen Spanien will das Fußballnationalteam Stammgast bei Großereignissen bleiben. 2600 Tote nach dem Erdbeben in Venezuela, doch die Suche nach Überlebenden läuft weiter. Und das Wetter ist teils sonnig, teils bewölkt. Österreichs Fußballnationalteam muss nach dem WM-Aus gegen Spanien früher als erhofft die Heimreise antreten. Trotz der Enttäuschung über das 0:3 darf aber auch positiv bilanziert werden, Christoph Gregoritis.
6: Man hat Verletzungen kompensiert, den Teamchef gehalten, die K.O.-Phase erreicht und im Land eine würdige Euphorie entfacht, die es jetzt mitzunehmen gilt. Für Ralf Rangnick ist auch das sportliche Ziel klar. Österreich muss künftig Stammgast bei Großereignissen werden.
7: Das war in der Vergangenheit nicht der Fall. Und solange ich Teamchef bin, werden wir alles dafür tun, dass Österreich regelmäßig bei Europa- und Weltmeisterschaften dabei ist.
6: Der Blick geht bereits Richtung EM 2028 und WM 2030, wobei das aktuelle Durchschnittsalter im Kader mit 28 Jahren auch aufzeigt, dass viele dann das beste Fußballeralter hinter sich haben. Die Zukunft gehört der Generation um Paul Wanner und Kane Chukwuemeka, die sich aber auch noch entwickeln muss. Jetzt geht's mal ab in den zu früh gekommenen Sommerurlaub und die Spieler reisen individuell aus den USA ab. Den nächsten ÖFB-Lehrgang gibt's Ende September in der Nations League.
5: Nach den verheerenden Erdbeben in Venezuela ist die Zahl der Todesopfer auf 2600 gestiegen. Das hat Interimspräsidentin Rodriguez in der Nacht bekannt gegeben. Gleichzeitig betont sie, dass die Such- und Rettungsarbeiten noch lange nicht beendet seien. Zuletzt ist ja gestern ein 43-jähriger Mann unter den Teilen eines eingestürzten Gebäudes lebend gefunden worden. Barbara Chandl informiert.
8: Es ist ihre erste Pressekonferenz seit dem Sturz von Nicolas Maduro durch die USA im Jänner. Und es ist keine leichte Aufgabe für Delcy Rodriguez. 855 Gebäude seien bei den beiden Erdbeben zerstört worden. Über 12.000 Menschen sind verletzt, gibt sie bekannt. Und sie wehrt sich gegen Kritik an einem zu langsamen Krisenmanagement nach dem Beben. Es ist erbärmlich, eine so dramatische humanitäre Situation wie diese zu politisieren. Obwohl wir keine Mühen gescheut haben, alle öffentlichen, privaten, internationalen und nationalen Kräfte zu mobilisieren. So Rodriguez. Gleichzeitig betont sie, dass die Rettungsarbeiten noch lange nicht zu Ende seien. Man könne immer noch Menschen lebend finden, sagt sie. Auf einer inoffiziellen Liste im Internet wurden zuletzt noch rund 38.500 Menschen als vermisst gemeldet.
5: Heute starten in Niederösterreich 200.000 Schülerinnen und Schüler in die Ferien. Die Zeugnisse sind heuer gut ausgefallen. Je nach Schultyp sind nur 1-2% aller Schülerinnen und Schüler durchgefallen. Laut Bildungsdirektor Karl Frittum können im nächsten Schuljahr auch alle Stellen mit Lehrerinnen und Lehrern besetzt werden. Der generelle Lehrermangel sei Geschichte am schwierigsten zu besetzen, seien nach wie vor die Fächer Religion, Kunst und Naturwissenschaften. An vielen Ecken und Enden muss gespart werden in Österreich, auch in den niederösterreichischen Gemeinden. Am Mittwoch wurden die Pläne der Reformpartnerschaft vorgestellt. Änderungen soll es da auch auf Gemeindeebene geben.
9: Es ist relativ umfangreich. Im Bereich der Verwaltung ist sicher das Digitalisierungsthema ganz wichtig, auch für die Zukunft. Und da werden wir Modelle entwickeln, wie wir viel digitaler auch noch verwalten können. Und das kann auch ein Vorteil sein, wenn man einen Bauantrag beispielsweise um 21.30 Uhr vom Sofa auch noch stellen kann oder sonst eine Dienstleistung und Information der Gemeinde auch umfassend abrufen kann. Das ist ein großer Themenbereich.
5: Sagt der Präsident des Österreichischen Gemeindebundes Johannes Pressl im Niederösterreich heute Interview. Längere Trockenperioden, sinkende Grundwasserstände und ein steigender Wasserverbrauch. All das stellt viele Gemeinden vor große Herausforderungen. In Klosterneuburg im Bezirk Tulln wurde jetzt ein neuer Brunnen in Betrieb genommen, um die Trinkwasserversorgung langfristig abzusichern. Er schafft etwa 1000 Badewannenfüllungen pro Stunde. Gerade jetzt sei der Wasserverbrauch sehr hoch, sagt Klosterneuburgs Bürgermeister Christoph Kaufmann.
10: Wir fahren momentan auf ziemlich hohem Niveau, was die Wasserversorgung unserer Stadtgemeinde betrifft. Deswegen war dieses Projekt auch so wichtig. Wir sind frühzeitig in Planung gegangen vor einigen Jahren und haben jetzt dieses Projekt um 1,5 Millionen Euro realisiert.
5: So der Klosterneuburger Bürgermeister. Insgesamt gibt es in Klosterneuburg jetzt 8 derartige Brunnen.
3: Das Radio Niederösterreich Wetter. Der Tag fängt heute teils sonnig, teils bewölkt an.
9: Am Vormittag sind die Wolken im ganzen Land immer wieder dicht. Da und dort ist auch ein bisschen Regen mit dabei. Am meisten regnet es vom Waldviertel übers Mostviertel bis zum Wienerwald. Am trockensten bleibt es im Weinviertel. Im weiteren Verlauf des Tages kommt dann von Norden wieder vermehrt die Sonne durch bei 22 bis 29 Grad. Die aktuellen Temperaturen zum Start in den Tag: 23 Grad sind es gerade in Wiener Neustadt, 22 in Gänserndorf, 21 in St. Pölten und in Krems, frische 17 Grad im Waldviertel in Weidhofen an der Ips. Im Mostviertel, Entschuldigung. 23 Grad sind es in Eisenstadt, 22 in Wien, 20 in Linz und in Graz. Morgen am Samstag mehr Sonne und recht freundlich und unverändert windig. Am Sonntag dann unbeständig und immer wieder Regen. Die Temperaturen weiter ganz angenehm, so knapp unter 30 Grad.
3: Bin mir sicher, in dem Weidhofen im Waldviertel ist auch nicht viel wärmer.
9: Ja. An deine Heimatstadt gedacht.
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9: S4 Mattersburger Schnellstraße im Burgenland Richtung Mattersburg ist da zwischen Sigles und dem Knoten Mattersburg die S4 gesperrt wegen einer Tagesbaustelle. Bis ca. 14.30 Uhr wird der Verkehr über die beschilderte Umleitungsstrecke über Mattersburg und Forchtenstein umgeleitet. Und geblitzt wird aktuell auf der B34 der Kamptalstraße in Rosenburg. Gute und sichere Fahrt.
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9: Schönen guten Morgen.
3: Guten Morgen am Tag nach dem Spiel. Da haben wir gefragt, lieber weit weg oder lieber daheim bleiben. Und die Wahl ist ziemlich klar ausgefallen für Reinhard Fendrich statt Ibiza. I'm from Austria. Guten Morgen Niederösterreich. Und ich freue mich gleich auf unseren Gast heute im Studio, Toni Pfeffer. Wir reden über die WM. Was bleibt? Wie geht's weiter?
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0: Guten Morgen Niederösterreich am Freitag, 3. Juli. Ja, es hat glaube ich nur ein paar gegeben, die das Spiel nicht angeschaut haben. In Theresienfeld war auch ein großes Public Viewing. Die Expertinnen dort haben gleich analysiert, warum es gegen Spanien nicht funktioniert hat.
1: Ja, ich glaube, wir waren einfach unterlegen. Wir haben gekämpft bis zum Schluss, aber es ist uns halt leider nicht gelungen.
2: Vorne hat uns auch die Spielfreude gefehlt. Wir waren nicht so ganz mutig, aber es hat dann eigentlich eh ganz gut gepasst. Und hinten waren halt sehr viele Lücken.
0: Guten Morgen im Studio, Toni Pfeffer.
3: Guten Morgen.
0: Was sagst du zur Analyse?
3: Ja, das kann man so stehen lassen. Natürlich haben wir uns alle mehr erwartet, aber es war doch der regierende Europameister, also Kirche im Dorf lassen und einfach annehmen, was da passiert ist.
0: Die Erwartungshaltung ist ja seit Sonntag, seit dem 3:3 gegen Algerien ja gestiegen jeden Tag. Und dann die kalte Dusche, oder du sagst, es war erwartbar, ne?
3: Ja, aber auch bei dieser Partie gegen Algerien waren wir schon mehr oder weniger weg. Ja. Die Algerier waren dann untereinander ein bisschen besser, weil sie gesagt haben, hey, jetzt spielen wir gegen Spanien. Also wenn man da in die Gesichter geschaut hat, unglaublich. Und ja, Spanien ist natürlich ein übermächtiger Gegner gewesen und das haben sie uns heute, gestern eben dann auch schonungslos aufgezeigt.
0: Es hätte noch viel höher ausfallen können als 0:3. Alexander Schlager hat im Tor einen super Tag erwischt.
3: Ja, der war einfach, wenn man den positivsten Spieler herausnehmen möchte, dann ist es sicher der Schlager gewesen, weil er natürlich mit seinen Paraden Österreich noch immer auf Linie gehalten hat und sehr lange im Spiel.
0: Sonst hat es nicht so viele gegeben, die auf der Höhe performt haben, diese vier Spiele, oder?
3: Ja, wir haben generell, wenn man sich alle Partien anschaut, haben wir jetzt nicht das gespielt, was wir uns eigentlich miteinander erwartet haben und auch die Mannschaft sich erwartet hat, weil dieses bedingungslose Anpressen, es gibt natürlich jetzt Verbände oder Mannschaften, die natürlich darauf reagieren. Und wenn nicht, dann ist natürlich, ich glaube einfach, dass das Problem in Österreich war oder mit der österreichischen Mannschaft war, dass sie die Vorzüge, die sie vor kurzem noch hatten, vielleicht auch aus konditionstechnischen Überlegungen. Es war einfach nicht diese Mannschaft, wie sie in der Qualifikation schon gespielt haben, das auch wieder auf den Platz bringen. Das war eigentlich das Problem.
0: War ein Riesenunterschied, wie du sagst, zur Qualifikation und verglichen zu jetzt. Aber zu 10 hinten reinstellen ist halt auch nicht unsere Mentalität.
3: Nein, das können wir auch nicht. Und das hat man auch wieder gestern gesehen. Wenn wir nicht bedingungslos anpressen können, aber das ist natürlich eine körperliche Frage. Und auch andere Mannschaften, die natürlich, die Afrikaner zum Beispiel, körperlich super benannt, die haben auch gegen sogenannte größere Nationen eigentlich mitgehalten, sehr lange mitgehalten. Und darum glaube ich, dass natürlich auch die körperliche Komponente eine Riesenkomponente war. Jetzt ist es halt ja so, dass wir nach Hause fahren. Aber im Endeffekt kann man auch, und jeder Spieler, der da gespielt hat, für jeden Einzelnen ist es eine Riesenerfahrung. Mhm. Und das, glaube ich, muss man mitnehmen.
0: Das kommt wahrscheinlich erst mit den Tagen und Wochen nach der WM. Wir jetzt haben alle ein langes Gesicht, beziehungsweise Arnautović jetzt am letzten Tag oder nach dem letzten Spiel hat natürlich auch sehr, sehr emotional ein Interview gegeben und viel geweint. Wie geht's nach der WM weiter mit dem Team? Wer bleibt, wer geht, wer kommt nach? Auch das schauen wir uns an mit Toni Pfeffer live im Studio.

0: Der zweite Gänsehautmoment in die 20 Minuten seit 8 Uhr. Toni Pfeffer bei uns im Studio, bei I'm from Austria hast du eine Gänsehaut aufgezogen, gell?
1: So ist es. Passiert mir nicht oft, aber heute war es so.
0: Wir sprechen über das Ausscheiden und auch über die nächste Zukunft des österreichischen Nationalteams. Wir schauen ein bisschen natürlich auch zurück. 0:3 verloren, zur Pause 0:1. Ich habe mir gedacht, das könnte man noch hochgewinnen.
1: Ja, das hat einmal irgendeiner, hat da ein super Interview gemacht in der Pause. Ja, ist schon Vergangenheit lange. Wenn man aber trotzdem die Auswechslungen anschaut, die dann in der zweiten Halbzeit passiert sind, wo wir mit Kalajdzic gleich, der hat die erste Ballberührung und macht fast den Ausgleich. Also das war dann auch wieder so ein leichter Hoffnungsschimmer, wo man sagt, hey, das geht doch. Aber da hat man natürlich auch gesehen, wie ausgefuchst diese Verteidigung der Spanier ist, weil ein kurzes Rival und schon ist er lange nicht mehr so zum Kopfball gekommen, wie er es gern hätte.
0: Und das gegen den Cucurella, der drei Köpfe kleiner
1: ist. Genau so ist es. Und das ist natürlich die Erfahrung, die Internationale, die diese Mannschaften haben. Und da ist man natürlich dann Zweiter.
0: Aber generell die Auswechslungen, die du dort angesprochen hast, das war schon auch ein Statement. Da wollen wir offensiv sein. Der hat zwei Sechser rausgegeben, die defensiven Mittelfeldspieler beide raus und nur offensiv reingewechselt.
1: Ja, und da hat man natürlich gesehen, das, was ja nicht so oft vorkommt, an Seiwald austauschen, das ist ja ganz, das ist eigentlich verpönt, weil das ist ein Lieblingsspieler, der hat jetzt fast alle Spiele durchgespielt. Aber im Endeffekt, ja, war es halt dann auch, Grilic ist dann gekommen, der natürlich eine Standpauke vom Alaba anhuben musste, weil er einen Zweikampf nicht gewonnen hat. Also da schaut man oder sieht man natürlich schon noch, was der alte David da noch in der Mannschaft eigentlich für einen Stellenwert hat. Und über das braucht man nicht diskutieren, wenn man geschaut hat nach dem Spiel, fast jeder einzelne spanische Spieler ist zu ihm hingegangen und hat sich verabschiedet. Also da sieht man schon einen Stellenwert, den er dort in Spanien hat.
0: Real Madrid-Kollege war keiner bei den Spaniern dabei.
1: Da hat unser Teamchef schon kurz vorher gesagt, da hat er die ganze Geschichte noch einmal befeuert. Aber ja, das ist natürlich schon bemerkenswert, dass aus dieser Mannschaft dann sehr, sehr wenige Spieler bis gar keine sind.
0: Marko Arnautović hat einen tränenreichen Abschied jetzt einmal hingelegt. Der hört auf. Beim Alaba weiß man es noch nicht genau. Was sagst du, wie kann es mit dem Team weitergehen? Große Zukunft oder müssen wir ein bisschen zurückschrauben? Von den Ansprüchen.
1: Ich denke schon, dass wir gezeigt haben, dass junge Spieler auch eingebaut werden in die Mannschaft. Und das ist, glaube ich, das Entscheidende. Es ist so, Laufzeit der Zeit ist einfach so, dass verschiedene Spieler, die sehr verdienstvoll sind, dass die dann einmal aufhören. Man merkt es auch natürlich, auch bei Arnautović hat man gemerkt, dass natürlich sein Zenit überschritten ist und dass man irgendwann einmal dann nach Alternativen nachschauen muss. Haben wir. Und ich bin schon guter Hoffnung, dass wir da wieder eine Nationalmannschaft haben, die sich qualifiziert auch für weitere Großveranstaltungen.
0: Und wenn man so ein, zwei Jahrgänge zurückschaut, U17 sind wir Vize-Weltmeister geworden, genau. Da kommt ja auch was nach. Ein Johannes da Moser zum Beispiel.
1: So ist es. Da hast du natürlich wieder den plakativen gemerkt.
0: Ja, der hat die meisten Tore geschossen.
1: Auch Markovic von der Austria und so weiter. Es gibt Spieler.
0: Und Duque.
1: Ja, du bist ja eh ein Experte. Was brauchst du wieder dazu?
0: Zur aber Bestätigung,
1: Toni. Aber das Wichtigste ist einfach, dass diese U17 Vize-Weltmeister, dass die auch dann in den Mannschaften spielen und sich dann auch weiterentwickeln können. Da habe ich ein bisschen Sorge, dass das nicht so ist.
0: Also auch ein Appell an die österreichische Bundesliga, dass man auf den Nachwuchs vermehrt setzt auch?
1: Genau so ist es. Und die Austria muss aus der Not eine Tugend machen und natürlich mit ihren jungen Spielern jetzt das Auslangen finden, was für die österreichische Nationalmannschaft natürlich nur positiv sein kann.
0: Das Wort von Toni Pfeffer hat bei der Austria wahrscheinlich immer nur Gewicht, wenn du was sagst. Naja, immerhin, verdienter Spieler. Ne? Schauen wir uns noch ganz kurz die Trainer an. Reihenweise sind schon zurückgetreten oder entlassen worden. Niederlande, Tunesien, Tschechien, Südkorea brauchen schon neue Trainer. Deutschland, so wie es ausschaut, wohl das auch demnächst.
1: Soll schon fix sein, ja, okay. dass der Nagelsmann weg ist.
0: Und bei uns schaut es anders aus. Ralf Rangnick bleibt zumindest noch 2 Jahre. Ist gut so, oder?
1: Ich glaube schon, dass das gut ist. bin aber schon einer, der nicht alles für Gold empfindet, wie sich das darstellt. Es sind schon einige Dinge, die man auch hinterfragen kann. Aber im Endeffekt ist er einer, der gezeigt hat, dass er mit dieser Mannschaft, und er hat natürlich die hundertprozentige Unterstützung auch. Und was ist denn wichtig für einen Trainer? Dass er das vermittelt, dass die Spieler für ihn durchs Feuer gehen. Und das hat man schon den Eindruck, dass das der Fall ist, und darum ist es auch gut, dass er bleibt.
0: Und es ist jetzt keine Skandalniederlage. Meine, gegen Argentinien haben wir gegen den Weltmeister gespielt, gegen Spanien haben wir gegen den Europameister gespielt. Da darf man schon einmal ausscheiden.
1: So schaut's aus.
0: Toni, danke für deinen Besuch im Studio.
1: Gerne.

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6: In Niederösterreich ist alles ruhig. Eine Meldung gibt es aus dem Burgenland. S4 Mattersburger Schnellstraße Richtung Mattersburg. Zwischen Sieglers und dem Knoten Mattersburg gibt es eine Sperre wegen einer Tagesbaustelle. Bis ca. 14.30 Uhr wird der Verkehr bei Mattersburg und Forchtenstein umgeleitet. Und geblitzt werden sie aktuell auf der B34 der Kamptalstraße in Rosenburg. Gute und sichere Fahrt.
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7: Tausende Beschäftigte von Mercedes-Benz wollen heute in ganz Deutschland gegen den scharfen Sparkurs bei dem deutschen Autobauer protestieren. Der Aufruf zu dem Protest vor den Werkstoren kommt von der IG Metall. Der Protest bei Mercedes soll der Auftakt für weitere Aktionen sein. Nach dem folgenschwersten Angriff auf die ukrainische Hauptstadt Kiew in diesem Jahr ist die Zahl der Todesopfer auf mindestens 30 gestiegen. Die Rettungskräfte suchen in den Trümmern weiter nach Vermissten. In Kiew wurde für heute ein Trauertag einberufen. Und in Wien startet heute das 43. Donauinselfest, Europas größtes Open-Air-Festival bei freiem Eintritt. Bis Sonntag sind insgesamt 700 Stunden Programm geplant, etwa mit Andy Borg, Jazz Kitty und Francine Jordi auf der Radio Niederösterreich-Bühne.
5: Das Radio Niederösterreich-Wetter bringt heute zunächst einmal eher weniger Sonne, Simon.
6: Nun, Vormittag dominieren im ganzen Land die Wolken, da und dort sind ein paar Regenschauer dabei. Am ersten regnet es vom Waldviertel übers Mostviertel bis zum Wienerwald, am wenigsten im Weinviertel. Im weiteren Verlauf des Tages kommt dann aber doch immer mehr die Sonne wieder durch, bei 22 bis 29 Grad. Das Wochenende dann zweigeteilt, morgen am Samstag zum Ferienstart mehr Sonne und recht freundlich, am Sonntag dann wieder unbeständig und immer wieder Regen. Die Temperaturen bleiben auf angenehmem Niveau, so bei 20 bis 30 Grad.
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6: Guten Morgen.
5: Und wir würden gern wissen, wie wir in den Vormittag hinein starten sollen. Wir stellen heute die Frage, nah oder fern zum Ferienbeginn oder auf dem Weg in den Urlaub. Sehnsucht nach Florenz hätten wir da zur Auswahl.
6: Die Temperaturen bleiben auf angenehmem Niveau, so bei 20 bis 30 Grad.
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6: Guten Morgen.
5: Und wir würden gern wissen, wie wir in den Vormittag hinein starten sollen. Wir stellen heute die Frage, nah oder fern zum Ferienbeginn oder auf dem Weg in den Urlaub. Sehnsucht nach Florenz hätten wir da zur Auswahl.

0: Schönen Freitag.
1: Guten Morgen, Niederösterreich. Ja, das war doch ein Schreckmoment vor ein paar Tagen. Jess Gitti hat da ihre Hautkrebsdiagnose öffentlich gemacht. Bei mir in Guten Morgen, Niederösterreich hat sie aber dann Entwarnung gegeben und gesagt, dass es ihr eh gut geht. Birgit Perl, der Auftritt beim Donauinselfest, ist fix damit.
2: Guten Morgen, Andi. Ja, die Jess Gitti fühlt sich gut und sie freut sich schon sehr auf das Konzert am Sonntag. Es wird wohl einer, wenn nicht sogar der letzte ganz, ganz große Auftritt sein, denn sie will sich ja mit 80 jetzt doch in die Pension zurückziehen.
1: Ein Heimspiel für die Jess Gitti auf der Donauinsel und wird den Auftritt richtig genießen. Dieses Jahr gibt es 14 Bühnen, 700 Stunden Programm, ca. 200 Acts. Ist gut, wenn man einen Überblick hat.
2: Am besten schaut man sich das online an, donauinselfest.at. Da findet man alles, was man braucht. Inselpläne, Programmübersicht oder auch Anreisetipps.
1: Schauen wir uns das Programm auf der Radio Niederösterreich Bühne an.
2: Heute unter anderem mit dabei Lokalmatador Andi Borg.
3: Ich weiß, dass ich dich verlor.
2: Marc Pircher, gerade zurück von der Fußball-WM in den USA. Und Sassi mit Bands. Am Samstag lassen es unter anderem die Edelseher Marco Ventre und Band oder Matt Acoustics richtig krachen. Und so geht's auch am Sonntag weiter, da heizen dann unter anderem die Lauser, die jungen Zillertaler oder Franz Signori dem Publikum ein. Und wie gesagt, die Jess Gitti rockt dann auch am Sonntag die Bühne.
1: Sommer an, Donauinselfest 2026, von heute bis Sonntag. Radio Niederösterreich ist mittendrin, wir berichten auch laufend in unseren Sendungen. Und Matt Acoustics haben wir kurz angespielt, gibt's jetzt. Mehr geschmust.

0: Ja, unterscheide ich. 8.44 Uhr, Radio Niederösterreich mit dem schnellsten Verkehrsservice im Land.
1: In Niederösterreich noch alles ruhig. Im Burgenland gibt es eine Baustellenmeldung. Die S4, die Mattersburger Schnellstraße, ist Richtung Mattersburg zwischen Sieglers und dem Knoten Mattersburg wegen einer Tagesbaustelle gesperrt. Der Verkehr wird über Mattersburg und Forchtenstein umgeleitet. Und geblitzt wird immer noch auf der B34 der Kamptalstraße in Rosenburg. Gute und sichere Fahrt in die Ferien.

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1: Krebs, Angelegenheiten, die Heim und Familie betreffen, können Sie erfolgreich regeln.
2: Löwe, begnügen Sie sich nicht mit kleinen Erfolgen, geben Sie Ihr Bestes und Sie werden alle übertrumpfen.
1: Jungfrau, Ihre Liebe zum Detail macht sich bezahlt.
2: Waage, diverse Herausforderungen meistern Sie, den Abend verbringen Sie in bester Stimmung und Gesellschaft.
1: Skorpion, gönnen Sie sich etwas Schönes, aber behalten Sie Ihren Kontostand im Auge.
2: Schütze, freuen Sie sich auf einen unbeschwerten Tag und einen romantischen Sommerabend.
1: Steinbock, zögern Sie nicht zu lange, greifen Sie zu, wenn man Ihnen ein Angebot macht.
2: Wassermann, Ihr Engagement zahlt sich aus, Sie können heute auch Dinge erledigen, die Sie seit einiger Zeit aufschieben mussten.
1: Fische, gesundes Misstrauen schadet nichts, lassen Sie sich nicht in die Karten schauen.
2: Widder, greifen Sie zu, wenn man Ihnen ein Angebot macht, die Chancen, dass sich Ihre finanzielle Situation verbessert, sind gut.
1: Stier, machen Sie den ersten Schritt in Richtung Versöhnung, die Fronten könnten sich verhärten, wenn Sie nichts unternehmen.
2: Zwillinge, berufliche Sorgen sollten Sie nicht auf Ihr Privatleben übertragen, schalten Sie ab und lassen Sie sich verwöhnen.

0: Wir wollen es heute wissen von Ihnen. Was würden Sie denn gern hören? Auch gleich in der ersten Stunde am Vormittag bei Alice Herzog. Da stehen zur Auswahl Falco mit Vienna Calling. Also eher bleiben wir in der Nähe oder schauen wir in die Weite. Alice Herzog, die brauche ich nicht fragen, sagst
1: du? Unser Urlaubshit-Duell. Naja, jedes Mädel hat einmal einen Urlaubsflirt gehabt, oder?
0: Auch aus Florenz?
1: Nein, tatsächlich nicht. Ein bisschen nördliche Adria halt. Ne?
0: Ah ja, okay. Also Sehnsucht nach Florenz oder Vienna Calling? Wie soll man die Stunde beginnen? Bei Alice Herzog 027 42 21 020. Und ich stelle fest, du schaust sehr fit aus. Du hast nicht Fußball geschaut, oder?
1: Erste Halbzeit war ich live dabei. Dann haben die Nerven versagt. Ich gebe es zu. Nein, ich reg mich einfach zu viel auf. Geht nicht.
0: Du brauchst dich nicht mehr aufregen, es ist alles vorbei. Für Österreich zumindest.
1: Ewig schade. Ja. Aber super waren es die Burschen.
0: Absolut, können wir stolz sein, ja. Jetzt warten wir, bis sie nach Hause kommen und mit einem riesen Applaus empfangen werden. Einen schönen Vormittag und starten es gut hinein in den letzten Arbeitsvormittag vor den Ferien.

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4: 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Es ist 9 Uhr.
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6: In der deutschen Autobranche wächst der Spardruck. VW will daher laut Medienberichten bis zu 100.000 Stellen streichen und bei Mercedes soll die Arbeitszeit ohne Lohnausgleich verlängert werden. Die Gewerkschaft IG Metall kündigt daher einen heißen Sommer für die Autobranche an. Bereits heute wollen tausende Mercedes-Beschäftigte deutschlandweit protestieren, berichtet Maria Kern.
7: Auslöser der geplanten Proteste bei Mercedes-Benz ist ein Schreiben des Vorstandes an die Belegschaft. Darin heißt es, dass man weiterhin mit Hochdruck die Kosten senken müsse, um wettbewerbsfähig zu bleiben. Die Situation sei dramatisch. Als Sofortmaßnahme wurde angekündigt, dass eine Sonderzahlung, die im Juli fließen hätte sollen, auf das kommende Jahr verschoben wird. Weiters will das Management mit dem Betriebsrat über eine Verlängerung der Arbeitszeit ohne Lohnausgleich verhandeln. Bis dato gibt es bei Mercedes-Benz eine 35-Stunden-Woche. Die Gewerkschaft wirft der Konzernspitze vor, keine echten Problemlösungen zu suchen. Die Beschäftigten seien nicht schuld an der Misere. Daher soll heute an Mercedes-Standorten in ganz Deutschland protestiert werden.
6: Wegen der schweren Waldbrände in Südfrankreich müssen immer mehr Menschen ihre Häuser und Unterkünfte verlassen. Knapp 3000 Personen sind aus der Gefahrenzone gebracht worden. Ungefähr die Hälfte der Betroffenen wurden von Campingplätzen geholt, wo Dutzende Wohnmobile und auch 26 Bungalows durch die Flammen zerstört wurden. Das Feuer breitet sich angetrieben von starkem Wind rasend schnell aus, heißt es. In Wien startet heute das 43. Donauinselfest, Europas größtes Open-Air-Festival bei freiem Eintritt. Bis Sonntag sind insgesamt 700 Stunden Programm geplant. Mehr von Alpha Faber.
8: Bis Sonntag stehen internationale Acts auf der Bühne, wie etwa der Italo-Rock-Musiker Neck, bekannt für seinen Hit Laura Nonce. Von den heimischen Größen sind der Ex-STSler Gerd Steinbecker und Jazz Gitti vertreten. Für das Festival wurden unter anderem 260 Lager- und Bürocontainer aufgebaut und 450 Kilometer Stromkabel verlegt. Aufgrund der Sperre der S-Bahn-Stammstrecke verweisen die Wiener Linien und die ÖBB auf die dichteren Intervalle, etwa von U6, U1, S45 und der Straßenbahnlinie 31. Die Haltestelle Handelskee wird zudem am Wochenende rund um die Uhr angefahren. Am einfachsten gelangt man mit den U-Bahnlinien U1 und U6 zur Donauinsel. Im Abendverkehr sind doppelt so viele Zuggarnituren wie üblich unterwegs. Auch die Buslinien 11a und 29a fahren in dichteren Intervallen.
6: Und nachdem Österreich im WM-16-Finale gegen Spanien ausgeschieden ist, hat unser Nachbarland Schweiz die erste K.O.-Runde mit einem 2:0 gegen Algerien überstanden. Ebenfalls im Achtelfinale steht Portugal nach einem 2:1 gegen Kroatien. Damit kommt es im Achtelfinale zum Duell zwischen den Portugiesen und Spanien.
4: Das Radio Niederösterreich Wetter. Wir schauen zunächst einmal ins Most- und Waldviertel. Da kann es nämlich am Vormittag auch noch ein bisschen regnen. Am Nachmittag wird es dann überall sonniger. Dazu kommt ein kräftiger Wind mit 22 bis 29 Grad. Wie wird das Wochenende? Morgen Samstag gibt es Sonne und Wind bei bis zu 29 Grad. Der Sonntag unbeständig und am Nachmittag verbreitet gewittrig. Es wird ein bisschen kühler. Aktuell hat es in Wiener Neustadt 24 Grad. Tulln, Mistelbach und Wien melden 21 und St. Pölten und Langenlois 20 Grad. Gute Fahrt in den Vormittag, 9 Uhr und 3 Minuten jetzt. 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In Oberla ist die Favoritenstraße in Höhe Bahnlände beim Bahnübergang gesperrt, weil ein defekter Güterzug die Kreuzung blockiert. Es gibt einen Stau in beiden Richtungen. Die Sperre dauert voraussichtlich noch bis 10 Uhr. Ausweichen geht gut über die Lahrbergstraße und über die Laxenburger Straße. Ja! Freitag ist, 3. Juli. Da geht's mir gut, oder? Verdient, rein geht's in die großen Ferien. Und weil wir uns alle mitfreuen, vielleicht sogar schon auf den verdienten Sommerurlaub, suchen Sie heute die Musik bei uns aus. nah oder fern? Sie haben abgestimmt. Sehnsucht nach Florenz oder Vienna Calling? Das Radio Niederösterreich Urlaubs-Hit-Duell ist entschieden.
9: Und zwar nach Florenz mit der Stefanie Werger.
4: Schon, oder?
9: Die Steffi Werger ist eine super Sängerin und alles Gute für die Steffi.
4: Genau, die hat ihr Geburtstag gefeiert vor kurzem. Also bitteschön, einmal Urlaubsvorfreude pur jetzt auf Radio Niederösterreich ist Stefanie Werger.

0: rein in Richtung Sommer, in Richtung große Ferien. Gibt schon Pläne fürs Wochenende?
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0: Ja, wir haben uns ein bisschen umgehört im Strandbad in Drosendorf im Bezirk Horn. Zum Beispiel gibt es Sommer und im Sommer ganz, ganz viele Veranstaltungen.
2: Da werden Lesungen oder kulinarische Abende veranstaltet. Es gibt ein Sommerkino oder zum Beispiel morgen zum Schulschluss Schulcocktails. In Kronberg im Bezirk Mistelbach heißt es Kultur im Park. Heute um 20 Uhr mit der Theaterkomödie Baby Baby Balla Balla. Morgen um 20 Uhr Aber Original, die Aber Tribute Show. Reparieren statt wegwerfen beim Repair Café morgen in der Malakademie am Dorfplatz in St. André-Wördern im Bezirk Tulln von 14 bis 17 Uhr. Live-Musik gibt's am Montag in der Kramerei in Eggenburg mit der Band Fox Devils Wild. Die spielt ab 19 Uhr Klassiker der Rockgeschichte. Weitere Veranstaltungshinweise finden Sie auf noe.orf.at unter den Tipps.

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4: Schon am Freitag, es ist 9:30 Uhr, Radio Niederösterreich hier mit den wichtigsten Infos. Wir schauen auf die Straßen im schnellsten Verkehrsservice im Land. In Wien, in Oberlaa ist die Favoritenstraße auf Höhe Bahnlände beim Bahnübergang voraussichtlich noch bis 10 Uhr gesperrt. Ein defekter Güterzug blockiert da die Kreuzung. Es gibt Stau in beiden Richtungen. Ausweichen am besten momentan über die Lahrbergstraße oder die Laxenburger Straße. Und noch der Hinweis, ab morgen Samstag ist der Betrieb der Schnellbahn auf der sogenannten Stammstrecke in Wien zwischen Praterstern und Floridsdorf wegen Bauarbeiten über den ganzen Sommer eingestellt. Es fahren hier ersatzweise Busse, die zum Teil auch beim Handelskai halten für die Anreise zum Wiener Donauinselfest. Ansonsten am besten die U-Bahnen verwenden. Wir wünschen gute und sichere Fahrt und damit der Blick zum Wetter. Jetzt am Vormittag kann es im Mostviertel und Waldviertel noch regnen. Am Nachmittag wird es überall sonniger. Es fahren hier ersatzweise Busse, die zum Teil auch beim Handelskai halten für die Anreise zum Wiener Donauinselfest. Ansonsten am besten die U-Bahnen verwenden. Wir wünschen gute und sichere Fahrt und damit der Blick zum Wetter. Jetzt am Vormittag kann es im Mostviertel und Waldviertel noch regnen. Am Nachmittag wird es überall sonniger. Dazu kommt im

0: Ständig am Nachmittag verbreitet, gewittrig und es wird auch etwas kühler.
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0: Und dann jetzt offiziell, ne? Willkommen in den großen Ferien.

0: Hauptehr Freitag fühlt sich gut an. Es geht in Richtung Sommer, in Richtung große Ferien. Und wer Lust hat, kann sich heute noch den Reisesegen to go holen. Ja? Das geht zum Beispiel am Hauptbahnhof in Wien oder auch in der Fußgängerzone in Mödling. Der Herr Pfarrer persönlich, Adolf Valenta, ist da direkt vor der Spitalkirche zu finden.
1: Bewusst dieser Ort gewählt, im Freien vor der Kirche, wo viele Passanten unterwegs sind. Wir bieten an, einfach Anliegen, die man uns mitteilt, in ein Segensgebet hineinzunehmen. Und wir laden auch ein, in die Spitalskirche hineinzugehen. Da sind kleine Swimmingpools aufgebaut, wo man Sorgen auf einen Zettel schreiben kann, diese dort hineinwerfen kann, Sorgen abladen kann bei Gott und dann entspannt in die Ferienzeit eintauchen kann.
0: Ist das nett, oder? Die Sorgen einfach ins Swimmingpool rein. Ganz ehrlich, ein paar Sorgen loszuwerden, kann ja nicht schaden.
1: Von Schulkindern, Kindergartenkindern, Eltern, alle, die einfach mit einem Segen bestärkt in die Ferien aufbrechen wollen, ist jeder herzlich willkommen.
0: Genau, ganz egal, ob man auf Urlaub fährt oder nicht, den Reisesegen to go in Mödling kann man sich holen. Gleich nach der Zeugnisverteilung vielleicht weiter zum Feriensegen von 10 bis 13 Uhr direkt bei der Mödlinger Spitalkirche.
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1: Sommer made in Austria und gleich auch noch die 90er auf Radio Niederösterreich mit den Spice Girls. In 5 Minuten ist es 10. Schönen Freitagvormittag, schönen Ferienbeginn Niederösterreich.

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1: Schönen Freitag. Das Wichtigste aus Niederösterreich, Österreich und der Welt von Manuela Martl. Es ist 10 Uhr.
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3: Heute finden die Aufnahmetests für das Medizinstudium in Wien, Graz, Linz und Innsbruck statt. Die mit Abstand meisten Anmeldungen gibt es auch heuer wieder an der Medizinischen Universität Wien. Auf mehr als 8000 Bewerberinnen und Bewerber kommen dabei nicht einmal 800 Studienplätze. Anja Bachleitner berichtet.
4: Im Ringen um einen öffentlichen Studienplatz in Medizin gibt es heuer mehr Konkurrenz als noch in den Vorjahren. Alleine in Wien sind es über 8000 Bewerberinnen und Bewerber, über 500 mehr als im Vorjahr. Einen Studienplatz bekommt davon nicht einmal jeder Zehnte. Drei Viertel der zu vergebenden Studienplätze sind für Bewerber reserviert, die in Österreich die Matura gemacht haben. Mit der Quote will man den Anteil ausländischer, insbesondere deutscher Absolventinnen eindämmen, die nach dem Studium dann wieder abwandern. Nur eine Minderheit ergattert übrigens auf Anhieb einen Studienplatz. Im Vorjahr sind ein Drittel der Teilnehmenden schon zum zweiten Mal und 11% schon zum dritten Mal angetreten.
3: Knapp 520.000 Kinder und Jugendliche in Wien, Niederösterreich und im Burgenland starten heute in die neunwöchigen Sommerferien. Schulbeginn ist im Osten wieder am 7. September. Für die Schülerinnen und Schüler in den anderen Bundesländern beginnen die Ferien und damit auch die Schule eine Woche später. Die schweren Waldbrände im Süden Frankreichs nehmen kein Ende. Immer mehr Menschen müssen ihre Häuser verlassen. Auch Urlauberinnen und Urlauber sind betroffen. Auf einem Campingplatz sind Dutzende Wohnmobile und Bungalows abgebrannt, berichtet Barbara Tschandl.
5: In Sainte-Marie-de-la-Mer, der Ort liegt zwischen Marseille und Montpellier direkt an der Küste, sind 3000 Menschen in Sicherheit gebracht worden. Die Hälfte davon musste von einem großen Campingplatz geholt werden, auf den das Feuer übergegriffen hat. Auf Videoaufnahmen ist zu sehen, dass Fahrzeuge und Gebäude auf dem Campingplatz komplett niedergebrannt sind. In Südfrankreich wüten derzeit mehrere große Brände. Hunderte Einsatzkräfte kämpfen nach Behördenangaben gegen die Flammen. Zwei Feuerwehrleute wurden dabei leicht verletzt. Premierminister Sébastien Lecornu hat bekannt gegeben, dass in Frankreich in dieser Saison bisher schon 8.700 Hektar verbrannt seien, darunter alleine 1.200 am Mittwoch.
3: Und in New York hat sich ein Mann vor dem UN-Hauptquartier in Brand gesetzt und ist ums Leben gekommen. Ein Motiv wurde zunächst nicht genannt. US-Medienberichten zufolge soll es sich um einen Tibet-Aktivisten handeln. Bei der UNO ist man bestürzt über den tragischen Vorfall.
1: Das Radio Niederösterreich Wetter. Jetzt am Vormittag kann es noch regnen, wie gerade auf der Hohen Wand, Wolkersdorf zum Beispiel auch. Sonne gibt es auch in Retz oder Bad Deutsch-Altenburg. Am Nachmittag wird es überall freundlicher und sonniger, aber es kommt ein kräftiger Wind dazu und das Ganze bei 22 bis 29 Grad. Am Wiener Donauinselfest sollte es trocken bleiben. Wie wird das Wochenende? Morgen Samstag auf alle Fälle der freundlichere Tag. Da gibt es viel Sonne und Wind bei bis zu 29 Grad. Der Sonntag wird dann eher unbeständig und vor allen Dingen am Nachmittag verbreitet gewittrig. Es wird auch etwas kühler. Aktuell hat es in Bruck in der Leitha 23 Grad, Wien meldet 22, Melk und Horn 21 und St. Pölten und Stockerau 20 Grad. Gute Fahrt in den Sommer hinein in die Ferien. 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In Oberlaa in Wien ist die Favoritenstraße noch in Höhe Bahnlände beim Bahnübergang blockiert. Es gibt einen kurzen Stau noch in beiden Richtungen. Ausweichen geht gut über die Lahrbergstraße oder die Laxenburger Straße. Und noch der Hinweis: ab morgen Samstag ist der Betrieb der Schnellbahn in Wien auf der sogenannten Stammstrecke zwischen Praterstern und Floridsdorf wegen Bauarbeiten über den Sommer eingestellt. Es fahren hier ersatzweise Busse.
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1: So, Freitag, Schulschluss, kurz nach 10. Wie schauen wir aus? Zettel schon in der Klassichthülle?
7: Ein paar 1 und ein paar 2. Wenn ich kurz zeigen, ich habe gerade ein bisschen gut.
8: Mich stört nur das zufriedenstellende Betragen.
1: Was sagt die ältere Generation? Wie, was ist bei Ihnen so?
9: Durchmischt. Turnen war nicht sehr gut. Singen, miserabel.
10: Klassenbeste, hat man aber nichts gebracht. Weil Leben hat man erst später lernen müssen.
1: So ist es. Lernen. Und das am besten ein Leben lang. Aber jetzt einmal einfach rein in die schönste Zeit im Jahr.
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Bonnie M. und gleich auch noch Ricky e Poveri, Musik aus Italien. Hey, heute geht's einmal raus aus der Schule und rein in die Ferien und jetzt vielleicht einmal direkt zum Eissalon oder mit den Freunden auf die Wiener Donauinsel. Wir würden uns freuen, wenn Sie uns besuchen auf unserer Radio Niederösterreich Bühne. Es sei euch vergönnt und wer weiß, vielleicht zählen Sie ja auch schon die Stunden runter bis zum Sommerurlaub. Wenn das allerdings noch ein bisschen dauert, dann hätten wir was für Sie. Nämlich nächste Woche bei der Arbeit gibt sie wieder unsere Radio Niederösterreich Firmenjause. Ja? Ganz egal, ob in der Werkstatt oder im Büro oder im Amt oder im Krankenhaus. Wenn Sie sagen, unser Team, wir hätten uns das verdient, wir wollen eine Firmenjause, dann bitte gerne jetzt schon vorbestellen und anrufen 027 42 24573, also St. Pölten 24573. Sie sagen uns, warum ausgerechnet Sie und Ihr Team die Firmenjause ganz einfach verdient haben. Und wir ziehen dann ab Montag täglich in Guten Morgen Niederösterreich und auch am Vormittag. Viel Glück!

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1: 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Schönen Freitag, es ist 10:30, Radio Niederösterreich mit dem schnellsten Verkehrsservice im Land. 10 Minuten plus jetzt in Wien wegen Überlastung auf der A23 Südosttangente Richtung Graz von Stadtlau bis zum Knoten Prater. Und in Oberlau wird die Sperre der Favoritenstraße auf Höhe Bahnübergang in diesen Minuten aufgehoben. Der defekte Güterzug, der die Kreuzung blockiert hat, wird gerade abgeschleppt. Es gibt noch kurzen Stau in beiden Richtungen, sollte aber gleich vorbei sein. Und noch der Hinweis, ab morgen Samstag ist der Betrieb der Schnellbahn auf der sogenannten Stammstrecke in Wien zwischen Praterstern und Floridsdorf wegen Bauarbeiten über den ganzen Sommer eingestellt. Es fahren hier ersatzweise Busse. Das Radio Niederösterreich Wetter. Heute wird es noch sonniger im Tagesverlauf. Momentan auch noch ein paar Regenschauer unterwegs, zum Beispiel in Klausen-Leopoldsdorf oder Berndorf jetzt gerade. Im Tagesverlauf wird es trockener, es kommt ein starker Nordwestwind dazu und die Temperaturen, die steigen heute noch auf 22 bis 29 Grad. Wie wird das Wochenende? Der Samstag auf alle Fälle der freundlichere Tag. Morgen wird sehr windig, aber auch sonnig, 22 bis 29 Grad. Übermorgen Sonntag unbeständig von der Früh weg und vor allen Dingen am Nachmittag viel Regen, nur mehr 21 bis 26 Grad. Auch die erste Ferienwoche wird eher durchwachsen.
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1: Sonntag unbeständig von der Früh weg und vor allen Dingen am Nachmittag viel Regen, nur mehr 21 bis 26 Grad. Auch die erste Ferienwoche wird eher durchwachsen.
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0: Schon am Freitag mit Manfred Mann. Gleich auch noch Musik aus Österreich von Paper Moon oder Peter Schilling. Neue deutsche Welle spiele ich Ihnen.
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0: Bessere Blutdruckwerte, verbesserter Stoffwechsel, guter Schlaf. Das alles bewirkt Bewegung, soweit vielleicht auch bekannt. Aber trainieren nach dem persönlichen Biorhythmus bringt noch mehr, auch speziell für Menschen mit erhöhtem Risiko für Herz-Kreislauf-Erkrankungen. Aus unserer Gesundheitsredaktion Sophia Nastasiewicz, Wissenschaftler haben das jetzt in einer Studie herausgefunden.
2: Da muss man dazu sagen, dass sich natürlich auch in der Kontrollgruppe die Werte verbessert haben, weil regelmäßiger moderater Sport jedem Körper gut tut. Aber in der Gruppe, die dabei auch noch zum persönlich besten Zeitpunkt trainiert hat, ist der Blutdruck deutlich stärker gesunken. Der nüchtern Blutzucker ist praktisch auf die Hälfte des durchschnittlichen Werts gesunken und der Schlaf hat sich verbessert, um nur einiges zu nennen.
0: Wer hat da genau teilgenommen?
2: Erwachsene im Alter von 40 bis 60 haben an der Studie teilgenommen, die eben bestimmte Risikofaktoren haben und im Alltag viel sitzen. Man hat den Biorhythmus ermittelt und sie in Morgen- und Abendtypen eingeteilt. Die einen haben eben angepasst an den Biorhythmus trainiert, die in der Kontrollgruppe nicht.
0: Und wie genau ist trainiert worden?
2: 3 Monate lang, 5-mal die Woche. Das waren jeweils Einheiten von 40 Minuten mit mäßiger Intensität. Dabei sind die wichtigsten Werte gecheckt worden, wie Blutdruck und Herzfrequenz, der Blutzucker im nüchternen Zustand und auch die Schlafqualität.
0: Klingt doch gut, wenn die körperliche Anstrengung doppelt positiv belohnt wird. Also, wenn Sie vielleicht Risikofaktoren für Herz- und Kreislauferkrankungen haben, dann könnte man sich das Training nach dem individuellen Biorhythmus noch einmal ganz genau anschauen.

0: Peter Schilling mit Major Tom aus der neuen deutschen Welle und gleich noch mit einem 80er rein in die großen Ferien. Geht's euch gut?
1: Als erster knappen uns das Zeugnis und dann düsen wir los in den Urlaub.
0: So und nicht anders soll sein. Viel Spaß jetzt mit der Goombay Dance Band auf Radio Niederösterreich.
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1: Schönen Freitag. Willkommen in den großen Ferien. Das Wichtigste jetzt bei uns aus Niederösterreich, Österreich und der Welt mit Manuela Martl. Es ist 11 Uhr.
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3: Im Vorjahr wurden die Regeln für die Vergabe von Krediten für Gewerbeimmobilien verschärft. Seit Mittwoch wurden diese Regeln für die Banken neuerlich verschärft. Grund dafür war eine steigende Zahl von Zahlungsausfällen bei Krediten. Das Wirtschaftsforschungsinstitut stellt in einer Analyse im Auftrag des Raiffeisenverbands nun fest, dass sich die strengeren Regeln negativ auf den Wohnungsneubau auswirken und damit auch zu höheren Mieten führen dürften. Maria Kern berichtet.
4: Die verschärften Regeln für die Vergabe von Krediten für Gewerbeimmobilien würden die Kreditvergabe bremsen und damit auch den ohnedies auf einem Tiefstand befindlichen Wohnbau neuerlich dämpfen, sagt Ökonom Thomas Url vom WIFO.
5: Und wir wissen, dass ein Wegfall von Neubautätigkeit auch mietpreissteigernd wirkt.
4: Diese Mietpreissteigerungen könnten auch die Inflation geringfügig steigen lassen, so Url. Der Ökonom plädiert daher dafür, die strengeren Eigenkapitalvorschriften nur für jene Banken anzuwenden, die viele Zahlungsausfälle bei Krediten für Gewerbeimmobilien zu verzeichnen hätten. Die Finanzmarktaufsicht entgegnet, bisher seien keine Rückgänge bei der Kreditvergabe festzustellen. Sie sieht daher auch keinen Grund, die verschärften Eigenkapitalregeln zu lockern.
3: Der Linzer Ex-Bürgermeister Klaus Luger von der SPÖ muss sich heute vor Gericht wegen Untreue im Zusammenhang mit der Brucknerhaus-Affäre verantworten. Der Prozess ist nur für 3 Stunden anberaumt. Ein Urteil soll zum Mittag gesprochen werden. Der Ex-Stadtchef bekennt sich laut seinem Anwalt nicht schuldig, den Vorwurf, das Gutachten in Auftrag gegeben zu haben, das laut Anklage in seinem eigenen Interesse gewesen sei, gibt er aber zu. Zu Ferienbeginn in Ostösterreich gehen heute am Flughafen Wien in Schwechat die neuen CT-Scanner in Betrieb. Damit können Reisende künftig Flüssigkeiten von bis zu zwei Litern im Handgepäck mitnehmen. Die Gletscherschmelze in Österreich nimmt zu. Fachleute rechnen damit, dass die Pasterze, die aktuelle Nummer 1 in Kärnten, sehr rasch abnimmt. Bis Mitte des Jahrhunderts, so schätzt die Glaziologin Andrea Fischer, dürften Österreichs Gletscher verschwunden sein, mit Folgen für Natur und Mensch.
6: Das Fehlen der Alpengletscher wird sich bemerkbar machen in Veränderungen der Ökosysteme, in vermehrten Murenereignissen, in Massenbewegungen, die sich sehr wahrscheinlich im Nahbereich der Gletscher abspielen, beziehungsweise in den hochgelegenen Tälern. Allerdings, die Änderungen, die uns wirklich für den Siedlungsraum Gedanken machen müssen. Die sind aber jetzt auch schon im Gang. Die Zunahme von Starkniederschlägen etwa, das ist etwas, das sich mit allen anderen Faktoren dann aufschaukelt und zu vermehrten Ereignissen führt, die uns auch in den Tälern betreffen.
3: Sagte Gletscherforscherin Andrea Fischer. Aktuell gibt es in Österreich noch etwa 800 Gletscher. Damit zum Radio Niederösterreich Wetter. Das wird freundlich im Tagesverlauf, Alice Herzog.
1: Ja, in den Mittagsstunden ziehen noch ein paar Wolken durch, dichtere Wolken. Da können auch noch einzelne Regenschauer dabei sein. Aber am Nachmittag setzt sich die Sonne durch, die Schauer klingen ab. Es kommt ein lebhafter bis starker Wind aus West bis Nordwest dazu. Die Temperaturen steigen heute auf sommerliche 22 bis 29 Grad. Wie wird das Wochenende? Morgen Samstag auch sommerlich, windig und trocken. Viel Sonne dabei. Am Sonntag dann eher unbeständig. Spätestens am Nachmittag wird es überall nass. Aktuell in Gänserndorf 24 Grad, Wieselburg und Wien 23, St. Pölten und Wiener Neustadt 22 und Zwettl meldet 20 Grad. Gute Fahrt durch den Freitagvormittag 3 nach 11 jetzt. 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Der längste Stau momentan in Wien auf der Tangente. 20 Minuten wegen Überlastung und zwar Richtung Graz. Von Hirstetten bis zum Knoten Prater ist es da zäh. In Oberlaa ist die Bahnkreuzung auf der Favoritenstraße jetzt wieder frei. Da ist der defekte Güterzug entfernt. Und noch ein paar Tipps für die Anreise zum Wiener Donauinselfest. Also am besten die Park-and-Ride-Anlagen am Stadtrand benutzen. Da kann man dann in die U-Bahn umsteigen. Die Linien U1 und U6 fahren direkt zum Fest. Und noch der Hinweis, ab morgen Samstag ist der Betrieb der Schnellbahn in Wien auf der sogenannten Stammstrecke zwischen dem Praterstern und Floridsdorf wegen Bauarbeiten über den ganzen Sommer eingestellt. Es fahren hier ersatzweise Busse.
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1: Ach, was haben wir mitgefiebert gestern Abend mit unserem Nationalteam. Und ja, so ist es halt im Fußball und auch generell im Spitzensport. Erfolg und Enttäuschung liegen oft ganz, ganz eng beieinander. Und nicht selten entscheidet da auch tatsächlich der Kopf. Und darüber möchte ich jetzt gern mit einer Frau sprechen, die Spitzensportlerinnen und Sportler begleitet. Herzlich willkommen, Christina Lechner aus Schrattenbach. Sie sind Sportpsychologin.
7: Ja, genau. Schönen Vormittag. Herzlichen Dank für die Einladung.
1: Wie ist es dann, wenn Sie so zuschauen beim Spiel wie gestern Abend? Ist da nur der Kopf oder aktiv oder sind Sie da auch ganz normaler Fan?
7: Ja, ich muss sagen, wenn ich Sportlerinnen bei Wettkämpfen spielen zuschaue, die ich nicht betreue, da traue ich mich auch wirklich Fan zu sein, mitzufiebern, anzufeuern, auch mal, wenn es bei einem Live-Event ist, auf der Tribüne mal aufzuspringen. Wenn ich Sportlerinnen begleite bei Wettkämpfen, dann habe ich natürlich die analytische Brille auf und dann habe ich eine ganz andere Funktion und da wird vielleicht vorab besprochen, ob ich auf besondere Verhaltensweisen achten soll. Das ist aber dann jeweils mit den Sportlerinnen abgeglichen und dann kommt eh gleich die Nachbesprechung auch.
1: Ja, der Expertinnenblick in diesem Fall. Interessiert uns natürlich, was passiert da wirklich mental, wenn sich im Spitzensport oft in Hundertstelsekunden oder durch den Seitenwind oder durch zu späten Boxenstopp oder durchs Elfmeterschießen alles entscheidet? Und was können wir leiden uns da vielleicht abschauen. Darüber sprechen wir in dieser Stunde.

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1: Aber sicher, die Nation hat ja mitgefiebert. Gestern Abend gereicht hat es dann leider nicht. WM ist für Österreich zu Ende. Aber nach so einem Spiel wird ja oft auch gerne ein bisschen dann drüber diskutiert, über die Taktik und über die Schiedsrichter. Aber Christina Lechner, Sie sehen vielleicht noch ganz andere Dinge als Sportpsychologin. Was ist Ihnen denn gestern Abend besonders aufgefallen?
2: Ja, einerseits natürlich das Zusammenspiel in der Mannschaft, immer wie dieses schnelle, wie es auch heißt im Fußball, das Umschalten, das schnelle Reagieren. Sehr schön zu beobachten war auch die Leistung unseres Torhüters Alexander Schlager.
1: Allerdings.
2: Der ja bravourös Bälle gehalten hat.
1: Ja, da Ende der ersten Halbzeit, ich erinnere mich, zwei hintereinander gleich. Ich meine, das sind ja Millisekunden, oder? Wie kann man sich das vorstellen?
2: Genau, ja, da muss man blitzschnell reagieren. Also die Torhüter stehen ja besonders im Rampenlicht, wenn es um bestimmte Aktionen geht, wie Freistöße oder vielleicht bei einem Elfmeterschießen dann. Und da liegt ja der Fokus dann hauptsächlich auf ihnen und natürlich auch auf den Spielern, die Bälle abgeben oder ins Spiel bringen. Aber das sind Situationen, die kann man wunderbar mental trainieren auch. Also das ist einerseits ist das natürlich das fußballspezifische oder das sportspezifische Training, aber das wird immer ergänzt durch auch ein mentales Training, durch ein Vorstellungstraining. Ich kann ja jeden Bewegungsablauf, ich kann verschiedene Spielsituationen sogenannt antizipieren, nennen wir das, also im Kopf vorwegnehmen. Okay. Und mein Reaktionsvermögen, meine Reaktionsschnelligkeit durch solche Visualisierungsübungen optimieren.
1: Und dann zum Beispiel zu verhindern, dass ein Gegentor oder ein schnelles Gegentor am Anfang die ganze Mannschaft verändert.
2: Genau,
1: ne?
2: Genau. Da gibt es dann natürlich, was die ganze Mannschaft angeht, auch taktische Situationen, die vorhin besprochen werden. Da werden sogenannte Szenarien immer wieder durchgespielt. Man verwendet ja heute auch immer wieder Videoanalysen, auch Gegneranalysen, damit man sieht, welche Mannschaft hat welche Charakteristika im Spielverlauf. Das ist egal, ob das jetzt im Fußball ist, das kann auch zum Beispiel auch im Tennis sein, in einer Rückschlagsportart, dass man sich die Gegner vorab anschaut und sagt, welche Spezifika hat der oder die Gegnerin und wie kann ich mich als Spieler, als Spielerin dann gut darauf einstellen.
1: Und worum geht es dann letztendlich? Einfach die mentale Stärke zu bewahren, ne? Weil wenn Sie jetzt Tennis ansprechen, das ist ja manchmal gnadenlos, ne? Und da muss man sich immer wieder aufraffen.
2: Genau.
1: Doch weitermachen. Ne?
2: Genau, also wir trainieren das mental auch durch sogenannte Wenn-Dann-Szenarien, indem wir Spielsituationen-Szenarien vorwegnehmen, aber die mentale Stärke an sich ist ein sehr vielschichtiges Konzept, also da geht es, die mentale Ausdauer gehört da dazu, das Konzentrationsvermögen, das Ausblenden von störenden Gedanken während eines Spiels oder eines Wettkampfes und das sind Dinge, da braucht es natürlich eine lange Vorbereitung und auch eine lange Aufbauarbeit, wo wir auch schon im Nachwuchssport gerne damit beginnen, die jungen Sportlerinnen und Sportlerinnen, ihnen diese Techniken zu vermitteln.
1: Ja, weil dann eben im Wettkampf oft auch noch Dinge dazukommen, die man gar nicht kalkulieren kann, wie, keine Ahnung, beim Skispringen der Seitenwind oder bei der Formel 1 irgendwas, was nicht funktioniert. Oder was ich endlos immer bewundere, ist Slalom, zweiter Durchgang und du bist der Letzte, der runterfährt. Also Marcel Hirscher hat das ja seinerzeit perfektioniert, ne? Und da waren die Nerven stark genug.
2: Ja, das ist eine Situation, die man natürlich im Idealfall auch mental vorwegnimmt, dass man sozusagen einerseits sich voll auf den ersten Lauf fokussiert, dort seine beste Leistung abbringt. Wenn Sie jetzt das Skifahren ansprechen, im Zusammenhang mit den Schneeverhältnissen, mit der Technik, das Material, das darauf abgestimmt wird. Und dann kann ich mir schon so vor einem Renntag überlegen, okay, was ist, wenn ich jetzt idealerweise nach dem ersten Durchgang in Führung liege und als Letzte an den Start gehe. Und dann hat jeder seine oder ihre Ablaufrituale, wie er sich dann auf das Rennen und auf den Start in den zweiten Durchgang vorbereitet.
1: Naja, vielleicht können wir uns da ja als Laien einmal ein bisschen was auch abschauen. Darüber möchte ich gleich noch sprechen mit Sportpsychologin Christina Lechner aus Schrattenbach. Sie ist heute live im Studio.

0: American Breed, Bend Me, Shape Me, gleich auch noch Roxy Music hier auf Radio Niederösterreich und Christina Lechner heute live im Studio. Sie ist aus Schrattenbach, sie ist Sportpsychologin, wir haben schon ein bisschen geplaudert, auch Bergretterin, Mama einer erwachsenen Tochter. Und wir schauen uns gleich noch an, was sich jeder von uns von Spitzensportlerinnen und Spitzensportlern in Sachen mentaler Stärke abschauen kann. Das allerdings ist unsere Entweder-Oder-Route. Das heißt, unser Spiel. Zwei Begriffe für Sie und bitte den aussuchen, der Ihnen lieber ist. Also, wir starten einmal. Sie sind ja auch Sportlerin. Training oder Wettkampf?
1: Training.
0: Aha, da schon her.
1: Ja, meine aktive Turnierzeit. Ich war Springreiterin, die ist schon etwas länger her. Im Moment betreibe ich den Sport nur mehr freizeitmäßig und zum Ausgleich und oft wirklich zum Entspannen nach langen Tagen oder langen Reisen.
0: Heißt dann wie regelmäßig?
1: Ja, 3 bis 4 Mal pro Woche am Pferd und auch immer wieder am Berg, wenn es sich ausgeht. Oder einfach nur mal bei mir in der Gemeinde, es ist ja wunderbar, ich gehe aus der Tür raus und bin im Wald und da mal eine schnelle Runde im Wald zu gehen und den Kopf frei zu bekommen. Perfekt.
0: Frühaufsteherin oder Nachteule?
1: Nachteule. Wirklich? Das macht mir mitunter zu schaffen bei frühen Wettkampfbedingungen. Also wenn ich Sportlerinnen bei Wettkämpfen begleite und die früh beginnen, aber lieber am Abend.
0: Gut. Das nächste, glaube ich, könnte ich auch beantworten für Sie, aber probieren wir es Berge oder Meer?
1: Berge, das war klar. Ohne Zweifel. Und der Schneeberg ist dann natürlich der absolute Favorit.
0: Ja. Sie lesen gern Buch oder dann vielleicht doch schon online oder am Tablet?
1: Nein, ich bleibe beim Buch und ja, das ist wenn ich mit Menschen der jüngeren Generation arbeite, werde ich halt oft belächelt, auch bei der Terminplanung zum Beispiel. Ich habe noch einen Papierkalender und bleib dabei.
0: Na bitte. Und wenn ich jetzt frage, Buch oder Podcast?
1: Ja, also das ist meine große Leidenschaft, der Podcast, und ich höre natürlich gerne Podcasts, aber ich mache auch einen und habe da einen wunderbaren Kollegen in Tirol, den Felix Pick, mit dem ich den Podcast Parasport mache. Mittlerweile sind wir bei Folge 54 und es ist jedes Mal eine große Freude, da Sportler, Sportlerinnen, Expertinnen aus dem Bereich des Parasports, auch Kollegen, Kolleginnen zu interviewen und mit ihnen, ja, so wie heute, wie wir es tun, zu plaudern und ein bisschen hinter die Vorhänge des Sportsystems zu schauen.
0: Kann man gerne noch drüber reden, was Sie da so hören. Eins habe ich noch, kochen oder essen gehen?
1: Ja, ich koche doch lieber und noch lieber backe ich, aber
0: das ist gut so. Christina Lechner hat Ihnen nämlich auch noch eines ihrer Lieblingsrezepte mitgebracht. Schauen wir uns gleich noch an hier auf Radio Niederösterreich. Schönen Freitag und willkommen in den großen Ferien.

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1: Schon am Freitagvormittag, es ist 11.30 Uhr, halb 12, Radio Niederösterreich mit dem schnellsten Verkehrsservice im Land. Wir starten auf der A2 der Südautobahn Richtung Graz. Nach Pinkerfeld melden Radio Niederösterreich-Hörer Behinderungen und kurzen Stau nach einem Unfall am baulich getrennten linken Fahrstreifen. Die S4, die Mattersburger Schnellstraße, ist heute zwischen Siegles und dem Knoten Mattersburg gesperrt. Grund ist eine Tagesbaustelle. Der Verkehr wird über eine beschilderte Umleitungsstrecke U1 über Mattersburg und Forchtenstein umgeleitet. Den längsten Stau gibt es momentan in Wien auf der A23 Richtung Graz. Plus 30 Minuten jetzt schon von Hirschstetten bis zum Knoten Prater. Da staut es jetzt auch auf der Zufahrt auf der A22 ab dem Tunnel Kaisermühlen. Und A4 Ostautobahn Richtung Budapest zwischen dem Knoten Prater und Alt-Simmering. Wegen der Arbeiten nach einem Unfall ist nur eine Fahrspur frei. Es staut auch hier und Sie haben 15 Minuten mehr Fahrzeit. Noch kurz die Tipps zur Anreise zum Wiener Donauinselfest. Am besten die Park-and-Ride-Anlagen am Stadtrand benutzen. Dort kann man auf die U-Bahn-Linien U1 und U6 umsteigen. Die fahren direkt zum Fest. Achtung, ab morgen Samstag ist die Schnellbahn auf der sogenannten Stammstrecke in Wien zwischen Praterstern und Floridsdorf wegen Bauarbeiten über den ganzen Sommer eingestellt. Es fahren hier ersatzweise Busse, die zum Teil auch beim Handelskeh halten. Damit der Blick zum Wetter. In den Mittagsstunden können jetzt noch ein paar Wolken durchziehen, da und dort noch ein paar kurze Regenschauer. Das bessert sich aber heute Nachmittag. Es setzt sich die Sonne durch, es wird trocken sein und der Wind, der wird immer stärker am Nachmittag aus West bis Nordwest bei Temperaturen heute zwischen 22 und 29 Grad. Wie wird das Wochenende? Der Samstag auf alle Fälle der freundlichere Tag, nicht allzu heiß, aber viel Sonne und auch viel Wind gibt es morgen. 28 oder 29 Grad die Höchstwerte. Übermorgen Sonntag sehr unbeständig, teilweise schon von der Früh weg, spätestens am Nachmittag überall gewittrig.
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0: kennen wir doch alle, ich sage jetzt einmal vor der Führerscheinprüfung oder heute die angehenden Medizinstudentinnen und Studenten, die da gerade beim MedAT sitzen oder Bewerbungsgespräch oder Präsentation in der Arbeit. Psychologin Christina Lechner aus Schrattenbach heute live bei uns, spezialisiert auf Sport. Also Sie begleiten Spitzensportlerinnen und Sportler. Trotzdem, welche Technik könnten wir, jeder von uns, so vielleicht mal ausprobieren, wenn so eine spezielle Situation bevorsteht?
1: Ja, wenn man sich auf eine große Prüfung vorbereitet, oder ich arbeite auch viel mit Berufsmusikerinnen und Musikern in der Vorbereitung auf Probespiele oder besondere Konzerte, und da lassen sich die Techniken aus dem Spitzensport wirklich eins zu eins übersetzen, sage ich. Man muss dann natürlich die entsprechende Fachsprache noch dazu nehmen. Aber zum Beispiel Vorbereitung auf eine schwierige Prüfung an der Uni, auf ein Vorstellungsgespräch, da muss man sich natürlich inhaltlich gut vorbereiten, aber man kann sich auch auf den Prozess selbst vorbereiten, indem man den sozusagen mental simuliert. Und ich kann in meiner Fantasie, in meinem Kopfkino sind mir keine Grenzen gesetzt. Da ist es ideal, sich vorab so viele Informationen wie möglich über den Prozess zu holen. Wo wird das stattfinden? Mit wem werde ich sprechen? Und dann in seinem Kopf eben dieses Gespräch zu simulieren, vielleicht auch laut zu sprechen, zu überlegen, welche Fragen könnte ich gestellt bekommen, wenn das eben zwar ein Bewerbungsgespräch ist, und dann ein sicheres, souveränes Auftreten im Kopf zu simulieren. Mhm. Und das machen Spitzensportlerinnen. Wir nehmen wir zum Beispiel den Eiskunstlauf her, wo es auch viel um Präsentation und Performance geht, machen die das ganz genauso.
0: Okay, und dann auch Worst Case im Kopf durchgehen oder gar nicht so sehr?
1: Wir sagen immer, man arbeitet zielorientiert, also man arbeitet auf die bestmögliche Performance hin. Worst-Case-Szenarien, würde ich sagen, im Sinne von allen möglichen Veränderungen der Bedingungen, die man sich vorstellen kann, vielleicht durchzuspielen, damit man dann in der Situation flexibel reagieren kann. Also das sind die schon angesprochenen Wetter- und Windbedingungen bei Outdoor-Sportarten, und bei einem Vorstellungsgespräch kann es etwas sein: Was wäre die unangenehmste Frage, die mir gestellt werden könnte, und dass ich da mir auch eine souveräne Antwort darauf überlege.
0: Gut, also durchdenken, durchspielen, das hilft schon viel, um die mentale Stärke dann auch zu haben und das Lampenfieber nicht zu stark wird. Warum geben viele Menschen ihre sportlichen Ziele nach wenigen Wochen wieder auf? Das ist doch auch ein Thema im Sport.
1: Das ist ein ganz großes Thema im Spitzensport. Zur mentalen Stärke gehört es, sich einerseits ergebnisorientierte, aber auch sogenannte prozessorientierte Ziele zu setzen. Das heißt, wie möchte ich bei einem Wettkampf performen? Worauf will ich achten? Im Hobbysport passiert es oft, dass die Menschen sich zu hohe Ziele setzen. Das heißt, sie wollen in kürzester Zeit zu viel erreichen, vergessen aber da vielleicht andere Lebensbedingungen, die wie Beruf, wie Ausbildung, wie individuelle Ermüdung, die sozusagen sie bei ihrer Zielerreichung behindert. Und da ist es vielleicht klüger zu schauen, will man eine Fähigkeit erlernen, eine bestimmte Technik, eine bestimmte Sportart neu lernen und sich da wirklich noch mehr auf den Prozess einzulassen und einmal weg von diesen ganz großen Ergebniszielen zu kommen, die dann die meisten Menschen oft überfordern.
0: Mhm. Also lieber in kleinen Schritten und die Routinen nicht zu vergessen.
1: Ja, genau.
0: Was wichtiger manchmal ist, die Motivation. Gibt es was, das Sie regelmäßig anwenden, wenn Sie einmal angespannt oder nervös sind?
1: Ja, natürlich. Ich mache selbst Entspannungstechniken. Ich arbeite etwas mit autogenem Training, mit verschiedenen Atemtechniken, die ich auch meinen Sportlerinnen und Sportlern gerne weitergebe. Und ich nutze auch immer Vorstellungstechniken, wenn es zum Beispiel wichtige Termine sind. Eine Moderation zum Beispiel, die gehe ich dann immer wieder im Kopf durch und versuche mir die Situation wie in einem Video vorzustellen.
0: Ja, eigentlich ist er schlüssig, weil dann kennt man sie in Wirklichkeit schon und da fällt einmal das ganze Neue weg. Wobei Berge verlangen auch Respekt, sage ich einmal. Christina Lechner ist nämlich auch Bergretterin. Da werden wir gleich noch darüber sprechen. Auch hier hat sie schon Erfahrungen gemacht.

0: Schönen Freitag mit Radio Niederösterreich. Es geht Richtung Mittag und ja, vielleicht heute Siesta einlegen nach dem langen Fußballabend. Gestern, immer nach so einer Weltmeisterschaft, spricht man ja oft von Helden und von großen Momenten. Aber Erfolg besteht ja nicht nur aus Pokalen, oder? Wie sieht das die Sportpsychologin Christina Lechner heute live im Studio?
1: Ja, genau. Erfolg ist das, wenn man seine persönlichen Ziele erreichen kann. Und die, wie gesagt, das müssen nicht unbedingt Pokale, Medaillen oder Titel sein. Das kann auch, ja, wenn ich eine Fähigkeit erreichen möchte, ein schönes Erlebnis haben möchte, auch das kann erfolgreich sein. Und für mich ist immer ganz wichtig, in der Zusammenarbeit mit anderen Menschen, mit Sportlerinnen oder auch mit Studentinnen an der Hochschule, wenn ich dann merke, wenn sie rausgehen und ja, wenn da ein Danke kommt oder so ein zufriedener Gesichtsausdruck, dass ich was mitgeben konnte, das ist für mich dann Erfolg.
0: Ja, Sie begleiten eben Menschen dabei, kann man ruhig sagen, so über sich hinaus zu wachsen, im Breitensport, im Spitzensport. Was lernt man da über die menschliche Psyche im Laufe der Jahre?
1: Ja, die menschliche Psyche ist unglaublich vielfältig, unglaublich facettenreich. Und es ist ja so, dass uns ja einerseits unsere Erfahrungen prägen, aber dass wir auch unheimliche Chancen haben, uns weiterzuentwickeln. Sei es jetzt, indem wir lernen, indem wir Fragen stellen, indem wir uns untereinander austauschen. Und ja, man kann das eigentlich auch nie vorhersagen, wohin die Reise geht. Und man muss sich aber auch immer anschauen, woher kommt der Mensch, in welchem Umfeld befindet er sich und wie wirkt das Umfeld auf ihn oder auf die Person eben ein. Und das macht es einfach unglaublich spannend, mit Menschen zu arbeiten.
0: Mhm. Ja, spannender Beruf. Wobei Sie selbst eben sportlich sind, Sie haben schon erwähnt, im Reitsport beispielsweise. Zeitlang haben Sie auch Bergrettung gemacht. Was lernt man da fürs Leben?
1: Die Bergrettung ist einfach eine wunderbare Aufgabe, sage ich. Also ich war seit 2006 im aktiven Dienst in der Ortsstelle Puchberg am Schneeberg tätig. Ich habe mich vor einigen Jahren ein bisschen zurückgezogen, weil meine Tragkraft schon langsam nachgelassen hat. Ich unterstütze die Ortsstelle jetzt im Bereich Presse oder bei Veranstaltungen. Man lernt wirklich, und das sagen auch die meisten Bergretterinnen und Bergretter, man lernt die Kameradschaft. Man lernt natürlich auch, sich gemeinsam sicher in den Bergen zu bewegen. Man lernt zu helfen. Also ich mache auch nach wie vor Erste-Hilfe-Schulungen, das müssen wir auch machen, alle Bergretter und Bergretterinnen. Und einfach auch flexibel zu sein, die Natur zu erfassen, ein bisschen zu überlegen, welche Tour kann ich mir wann zumuten und wann sollte ich lieber umkehren und vielleicht doch eine Tour mal abbrechen, auch aus Sicherheitsgründen.
0: Ja, mentale Stärke nehmen wir gerne mit aus dem heutigen Gespräch. Lässt sich also durchaus trainieren und erlernen. Selbstbewusstsein auch im Übrigen?
1: Ja, genau. Wir sprechen auch von Selbstvertrauen. Also das Selbstvertrauen und das Selbstwert der Sportler und Sportlerinnen oder aller Menschen, das spielt eine ganz entscheidende Rolle für die Leistungserbringung. Und da haben wir noch einen Begriff, den wir dann hineinbringen. Das ist die Selbstwirksamkeit. Das heißt, wenn ich weiß, welche Fähigkeiten und Kompetenzen ich habe und wie ich die am besten einsetzen kann, um meine Ziele zu erreichen, um meine Aufgaben zu erfüllen, dann bin ich auf einem sehr, sehr guten Weg. Und wenn ich weiß oder merke, mir fehlen noch Kompetenzen, dann brauche ich Leute um mich, die ich fragen kann oder die mir weiterhelfen können, diese Kompetenzen weiter auszubauen und zu entwickeln.
0: Wie sieht es denn aus mit Ihren Kompetenzen beim Kochen, Christina Lechner?
1: Beim Kochen muss ich sagen, ja, da bin ich so eher auf der einfachen, praktischen Seite. Ich koche gerne leichte Gemüsegerichte, zum Beispiel Fenchel mit Parmesan. Das lässt sich auch ganz gut beim Fußballschauen dann essen.
0: Ja, im Rohr, oder?
1: Im Rohr, ja, genau. Der wird vorher gekocht und dann mit Parmesan überbacken.
0: Okay.
1: Oder ich backe eben gerne, weil das Backen an sich, da kriege ich auch wieder den Kopf frei und ja, wenn jetzt alle Menschen nach Amerika schauen, dann tue ich das natürlich auch und ist momentan mein Favorit, so ein luftiger Cheesecake. Mhm. Ich finde, den kann man zu jeder Tageszeit essen.
0: Da Topfen drin oder Frischkäse?
1: Da ist Topfen drinnen,
0: genau. Gut, wir haben die Rezepte schon online für Sie, noe.orf.at. Können Sie gerne ausprobieren, lassen wir es uns gut gehen nach dem spannenden Fußballabend. Und danke für die Einblicke in Ihre Welt der Sportpsychologie. Christina Lechner war heute live.
1: Herzlichen Dank.

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2: Es ist 12 Uhr. Sie hören die Glocken der Pfarrkirche Unterrohr in der Gemeinde Rohr bei Hart.

0: Pfarrkirche zum heiligen Florian in Unterrohr wurde im 16. Jahrhundert als Filialkirche von Hartberg errichtet. Auffallend ist der massige Kirchturm, der ursprünglich die Funktion eines Wehrturms hatte und den ältesten Teil des Gotteshauses bildet. Er beherbergt 4 Glocken, von denen die älteste aus dem Jahr 1672 stammt. Eine eigene Pfarre ist Unterrohr seit dem Jahr 1892. Das Altarbild am Hochaltar stammt aus dem Jahr 1853 und stellt neben dem Pfarrpatron auch die Heiligen Laurentius und Leonhard dar, die in der Region als bedeutende Bauernheilige verehrt werden.
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2: Die Koalition lobt sich selbst für die geplanten Reformen im Gesundheitsbereich. Nach dem Ausscheiden bei der WM in den USA setzt das ÖFB-Team den Fokus auf die Teilnahme bei der EM in England 2028. Das Wetter ist heute wechselhaft und windig. Im Journalstudio ist Gerhard Eisinger. 2 Tage nach der nächtlichen Einigung zur Reformpartnerschaft richtet die Regierung heute noch einmal den Fokus auf die Ergebnisse im Gesundheitsbereich. Dort sei nämlich sehr wohl viel weitergegangen, argumentieren ÖVP, SP und NEOS in einem Hintergrundgespräch. Julian Paschinger war für uns dabei. Wieso hält die Regierung das für einen großen Wurf?
3: Also ich kann den weiterhin nicht erkennen. Die Regierung hat da wieder kürzere Wartezeiten auf Arzttermine versprochen und eine Entlastung der Spitäler. Besonders betont hat man heute auch die jetzt verankerte gemeinsame Planung im Gesundheitsbereich. Bund, Länder und Sozialversicherungen wollen da den Spitals- und niedergelassenen Bereich künftig gemeinsam planen, und zwar gleich auf 15 Jahre. Bei Konflikten soll es statt Blockaden neue Schiedsgerichte geben, die dann auch zu einer Entscheidung kommen. Ob und welche Sanktionen es da aber geben soll, wenn sich etwa ein Bundesland nicht daran hält, dass ein Spital geschlossen werden soll, das muss erst geklärt werden, und das klingt vorerst recht zahnlos, finde ich.
2: Stichwort Spitalsschließungen, die hat der Bundeskanzler zuletzt nicht ausgeschlossen. Geht es für kleinere Krankenhäuser nun also ums Überleben?
3: Nein, nicht wirklich, denn die Länder können in dieser Frage weiterhin mitreden, und da wird der Widerstand wohl groß sein, wenn es um die Schließung konkreter Standorte geht. Als Zukunftsmodell für ländliche Regionen sieht die Regierung etwa den Umbau in eines der 9 Fachärztezentren, dann vielleicht mit angeschlossener Notfallambulanz. Weiterhin werden da aber viele Ebenen mitreden, bevor es zu Entscheidungen kommt. Ein großer Wurf sieht für mich anders aus.
2: So die Einschätzungen von Julian Paschinger nach den geplanten Reformen im Gesundheitsbereich. Bei der deutschen Autoindustrie rumort es ordentlich. Das sieht man aktuell gerade am Beispiel VW, wo bis zu 100.000 Jobs gestrichen werden könnten. Und auch bei Mercedes, das den Beschäftigten mehr Arbeit bei gleichem Lohn abfordert. Das geht erwartungsgemäß nicht ohne Widerstand ab. Tausende Beschäftigte bei Mercedes gehen heute auf die Straße, berichtet Katja Winkler.
4: Erst vor wenigen Tagen hat Mercedes-Benz seinen 100. Geburtstag gefeiert. Doch statt zu jubeln, protestieren die Beschäftigten heute. Der Spardruck in der ganzen deutschen Autoindustrie wächst. Der Hauptgrund: das Geschäft in China ist massiv eingebrochen, sagt Brancheninsider Philipp Rasch, der jahrelang bei Mercedes beschäftigt war.
5: Die Gewinne der deutschen Autoindustrie kamen jahrzehntelang maßgeblich aus China, und diese Schecks, die kommen jetzt nicht mehr.
4: China habe sich in kürzester Zeit zum weltweiten Technologieführer entwickelt und setzt auch auf künstliche Intelligenz. Ein Ansatz, der bei den deutschen Herstellern fehle.
5: Da sind wir halt einfach noch quasi so ein bisschen vom Denken und vom Produktionsansatz und Fahrzeugentwicklungsansatz noch im letzten Jahrhundert, während sich der Markt eigentlich in diese Softwarewelt weiterentwickelt hat,
4: sagt Philipp Rasch.
2: Für Aufregung hat Anfang der Woche eine Nachricht aus Pöckstall im Bezirk Melk gesorgt. Aufgrund des hohen Wasserverbrauchs hat die Gemeinde angedroht, zeitweise das Trinkwasser in der Nacht abzudrehen. Mittlerweile haben sich die Wasserstände im Hochbehälter aber wieder normalisiert. Entwarnung wird aber noch nicht gegeben, berichtet Elisabeth Czaska.
6: In Pöckstall war der Wasserverbrauch zuletzt außergewöhnlich hoch. Jetzt hat sich der Wasserstand im Hochbehälter aber wieder normalisiert. Das Wachrütteln der Bevölkerung habe Wirkung gezeigt, sagt Bürgermeister Helmut Hahn. Auch der Nachtverbrauch von Trinkwasser ist mit 2,5 Litern pro Sekunde wieder auf dem ursprünglichen Niveau. Die vor kurzem angedachte Unterbrechung der Wasserversorgung in den Nachtstunden war nicht notwendig. Man habe zu keiner einzigen Sekunde das Wasser abdrehen müssen, so Bürgermeister Hahn wörtlich. Gleichzeitig bittet er die Bevölkerung, weiterhin sparsam mit Wasser umzugehen, damit es über den Sommer nicht zu Engpässen kommt.
2: In Moosbrunn im Bezirk Bruck an der Leitha ist ein 79-jähriger Motorradfahrer von der Fahrbahn abgekommen und gegen eine Straßenlaterne geprallt. Passanten haben die Rettung alarmiert, der verletzte Biker musste ins Spital nach Baden geflogen werden. Was die Radfahrfreundlichkeit betrifft, haben Niederösterreichs Gemeinden Aufholbedarf. Das zeigt eine Umfrage des Verkehrsclubs Österreich. Der VCÖ hat dazu 950 Radfahrerinnen und Radfahrer in 288 Gemeinden befragt und Stärken und Schwächen herausgefiltert. Robert Salzer fasst das Ergebnis zusammen.
7: Eines vorweg, ein Ranking der radfahrfreundlichsten Gemeinden ergibt die Umfrage nicht, wohl aber einen Durchschnitt, was gut läuft und wo es Verbesserungsbedarf gibt. So waren 2/3 der Befragten zufrieden damit, wie gut wichtige Ziele im Ort mit dem Rad erreichbar sind. Generell als radfahrfreundlich bezeichnen aber nur 34% ihre Gemeinde. Der Zustand der Radwege wird als ausbaufähig betrachtet. Mehr als die Hälfte bezeichnen ihn als schlecht oder sehr schlecht. 62% klagen über schlechte Schneeräumung im Winter. Wenig überraschend wird das Zusammenwirken von Autos und dem Rad zu 2/3 als unzureichend für Radfahrer angesehen. Nur 24% erleben Radfahren im Ort für Kinder als sicher oder sehr sicher. Und letztlich sagen 71%, dass dem Radfahren im Ort zu wenig Platz gegeben wird.
2: Wie geht es nach dem WM-Out gegen Spanien mit Österreichs Fußballnationalteam weiter? Wer bleibt? Wer hört auf? Mit wem wird Teamchef Ralf Rangnick seine neuen Ziele definieren? Daniel Kulowitz mit einem Ausblick und noch einmal einer kleinen Spanien-Revue.
8: Man hätte den Spaniern gerne einfach mehr Paroli geboten. Die ÖFB-Spieler mussten sich aber dann doch eingestehen, die Lücke zu den absoluten Supernationen ist immer noch zu groß.
9: Das war jetzt Kaihausen-Gegner, sagt man in Österreich.
10: Die Qualität muss man dann auch am Ende des Tages vielleicht irgendwo akzeptieren.
11: Trotzdem fehlt es dann gegen eine Mannschaft wie Spanien. Das ist dann leider Gottes eine Nummer zu groß.
8: Arnautović hört auf und hinter der ÖFB-Zukunft von David Alaba steht noch ein Fragezeichen. Laut Ralf Rangnick wird es aber keinen allzu großen Umbruch geben können.
12: Wir werden mit den Spielern auch in 2 Jahren noch spielen, die wir jetzt haben. Und ich schaue sehr viele Spiele in Österreich an, wie Sie wissen, auch viele Spiele der U17, U19, U21. Ich sehe da jetzt im Moment niemanden bei aller Fantasie, der jetzt in den nächsten 2 Jahren in die Fußstapfen treten könnte.
8: Das nächste große Ziel muss aber lauten Teilnahme an der EM 2028.
2: In den Mittagsstunden ziehen in einigen Landesteilen noch dichte Wolken durch. Veronika Kaltzer mit den Radio Niederösterreich Wetteraussichten.
13: Ja, da und dort sind Regenschauer dabei, teilweise zeigt sich aber auch die Sonne. Am Nachmittag klingen die Schauer aber ab und nach setzt sich in ganz Niederösterreich die Sonne durch. Die Temperaturen, die steigen noch auf 22 bis 29 Grad. Morgen am Samstag, am ersten Sommerferientag, gibt es zeitweise Sonnenschein, gemischt aber mit mehr oder weniger dichten Wolken. Regenschauer sind diesmal aber die Ausnahme und die Temperaturen ganz ähnlich wie heute bei maximal 22 bis 29 Grad. Der Sonntag ist dann unbeständig, die Sonne zeigt sich nur noch zwischendurch. Laufend treffen ausgedehnte Wolkenfelder ein. Schon in der Früh kann es stellenweise regnen. Im Lauf des Tages werden die Schauer mehr. Am Nachmittag sind dann auch Gewitter möglich. Höchstwerte 22 bis 28 Grad. Die aktuellen Werte in Niederösterreich: Zwettl wolkig 20 Grad, St. Pölten heiter 24, Amstetten wolkig 25, Poisdorf wolkenlos 24 und Wiener Neustadt bewölkt bei 24 Grad. Schauen wir in die anderen Bundesländer. Graz bedeckt 26, Eisenstadt und Linz wolkenlos bei 25, Wien und Klagenfurt heiter 24, Salzburg und Bregenz wolkig 23 und Innsbruck kühles Schlusslicht derzeit bei bedeckten 18 Grad. 12:09 Uhr, Radio Niederösterreich hat den schnellsten Verkehrsservice im Land. In Niederösterreich sind uns derzeit keine Störungen gemeldet worden. Wir schauen ins Burgenland. S4 Mattersburger Schnellstraße Richtung Mattersburg zwischen Sigles und dem Knoten Mattersburg. Sperre hier wegen einer Tagesbaustelle. Der Verkehr wird über die beschilderte Umleitungsstrecke über Mattersburg und Forchtenstein umgeleitet. Und das voraussichtlich bis 14:30 Uhr. Wien, öffentlicher Verkehr. Die U-Bahnlinie U4 ist zwischen den Stationen Schwedenplatz und Landstraße wegen Bauarbeiten außer Betrieb und wird geteilt geführt. Ausweichen geht auf den Linien U1, U2 und U3. Wien A4 Ostautobahn Richtung Budapest zwischen dem Knoten Prater und Alt-Simmering. Wegen Arbeiten nach einem Unfall ist nur eine Fahrspur frei. Stau ab der Weißgerberlände und eine halbe Stunde Zeitverlust. Und 45 Minuten mehr wegen Überlastung brauchen Sie auf der A23 der Südosttangente Richtung Graz von Hirschstetten bis zum Knoten Prater und Stau auch auf der Zufahrt auf der A22 ab dem Tunnel Kaisermühlen. Wir wünschen eine gute Fahrt und gute Nerven.
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15: Eine schöne Mittagsstunde wünsche ich Ihnen an diesem 3. Juli. Und wer vielleicht gerade mit Schulkindern auf dem Weg zum Zeugnis, Eisessen oder auf Urlaub ist, herzlich willkommen in den Sommerferien. Wir spielen dazu die passende Sommermusik, ziehen aber auch Bilanz über die Leistung von Österreichs Fußballnationalteam bei der WM und wir fragen, warum Wissenschaftler die Sorge hegen, dass in der Nacht künftig keine vernünftigen Himmelsbeobachtungen mehr möglich sind. Das und mehr bis 13 Uhr. Schön, dass wir Sie begleiten dürfen, zum Beispiel mit Stevie Wonder.

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1: Die sogenannte Reformpartnerschaft hat große Themen vor sich, von Gesundheit über Bildung bis zur Verwaltung. Für viele etwaige Reformen braucht es im Nationalrat aber eine Zweidrittelmehrheit. Sprich, die Koalition aus ÖVP, SPÖ und NEOS benötigt für einige Vorhaben die Zustimmung entweder von FPÖ oder Grünen. Beide Oppositionsparteien haben sich dazu heute sehr zurückhaltend zu Wort gemeldet, in einigen Punkten auch mit Kritik. Felix Nowak fasst zusammen.
2: Kein großer Wurf, sondern bestenfalls Reformchen, so bewerten die Grünen die Ankündigungen. Parteichefin Leonore Gewessler sieht lediglich den kleinsten gemeinsamen Nenner der Verhandler, den man teilweise mit der Lupe suchen müsse.
3: Ich sehe da keine echte Partnerschaft zwischen dem Bund und den Bundesländern. Mir kommt eher vor, da ist eine mutlose Regierung auf Landeshauptleute getroffen, denen gut durchgesetzt haben, was alles nicht geht.
2: Bestes Beispiel sei die Gesundheit, so Gewessler. Hier sei den Verhandlern der Mut ausgegangen. Die selbst gesteckten Ziele habe man klar verfehlt.
3: Die zentrale Aufgabe ist, dass wir Bundesländer übergreifend aus einer Hand planen und finanzieren. Die Frage muss man lösen, damit man in diesem Land für alle Menschen die gleiche Versorgung sicherstellen kann, und zwar unabhängig davon, ob sie in Oberwart oder Fürstenfeld oder im Bregenzer Wald oder in der Südoststeiermark sitzen, wo ich herkomme. Und das ist die zentrale Aufgabe. Da wurde viel angekündigt, aber nichts geliefert.
2: Bis Jahresende brauche es von der Regierung noch einen ordentlichen Packen Reformwillen. Auf die Frage, ob dazu auch die Schließung von Spitälern zählen soll, gibt es von den Grünen heute keine klare Antwort. Bislang kann die Partei jedenfalls nur vereinzelt Positives erkennen, etwa beim weiteren Ausbau der Primärversorgungszentren, den sie selbst in der Regierung forciert haben. Eine Zustimmung zu Zweidrittelmaterien, wie etwa im Energiebereich, lässt Parteichefin Gewessler offen. Erst müssten konkrete Gesetze vorgelegt werden. Noch weniger können oder wollen die Freiheitlichen heute zu den Ankündigungen sagen, denn ihnen sei bislang rein gar nichts vorgelegt worden, wie FPÖ-Vizeklubchefin Dagmar Belakovic am Rande einer Pressekonferenz sagt.
4: Ich sage Ihnen jetzt ganz ehrlich, wir kennen ein bisschen, also es ist uns gar nichts präsentiert worden in dieser Woche. Es mag sein, dass die Medien da mehr wissen. Uns wurde nur gesagt, dass es ganz viel zu tun gab aufgrund dieser Reformpartnerschaft. Den Inhalt kennen wir nicht.
2: Eine mögliche Zustimmung zu Zweidrittelmaterien lassen daher auch die Freiheitlichen offen.

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5: 12.31 Uhr, Radio Niederösterreich hat den schnellsten Verkehrsservice im Land. Wir starten in Niederösterreich mit guten Nachrichten. Hier sind uns keine Störungen gemeldet worden. Weiter geht's nach Wien. Die Unfallstelle auf der A4 der Ostautobahn stadtauswärts nach dem Knoten Prater ist geräumt. Noch aber reicht der Stau zurück bis auf die Weißgerberländer. Stau auch auf der Tangente Richtung Graz. Plus 45 Minuten brauchen Sie hier ab der S2. Und Richtung Kagran plus 30 Minuten ab der Hansson-Kurve. Und Stau auch auf der A2. Ab dem Tunnel Kaisermühlen. Außerdem Burgenland, S4 Mattersburger Schnellstraße Richtung Mattersburg zwischen Siegles und dem Knoten Mattersburg, Sperre wegen einer Tagesbaustelle. Der Verkehr wird über die beschilderte Umleitungsstrecke über Mattersburg und Forchtenstein umgeleitet und das voraussichtlich noch 2 Stunden. Eine Meldung gibt es auch aus dem öffentlichen Verkehr. Die U-Bahnlinie U4 ist zwischen den Stationen Schwedenplatz und Landstraße wegen Bauarbeiten außer Betrieb und wird geteilt geführt. Ausweichen geht auf die Linien U1, U2 und U3. Wir wünschen eine gute Fahrt.
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5: Für Österreichs Fußballnationalteam ist die Weltmeisterschaft gestern Abend in den USA zu Ende gegangen. Das ÖFB-Team verliert in der ersten K.O.-Runde gegen Titelanwärter Spanien 0-3. Der ehemalige österreichische Fußballspieler und nunmehrige Fußballtrainer und Funktionär Peter Stöger sagt auf die Frage meines Kollegen Franz Renner, was ihn denn mehr geschmerzt hat, dass Österreich überhaupt ausgeschieden ist oder wie es ausgeschieden ist, nämlich ohne einen einzigen Schuss direkt aufs Tor.
7: Ja, dass wir ausscheiden, das war jetzt ja nicht so überraschend, das muss man schon richtig einordnen. Ich denke, dass jedem klar ist, welche Qualität die Spanier haben, auch welche Qualität die Argentinier haben in der Gruppenphase, ähnliches Kaliber. Das glaube ich, wo man vielleicht ansetzen könnte, wenn man was Kritisches mitfließen lassen möchte, ist, dass wir in beiden Spielen gefühlt nicht wirklich in der Lage waren, auf gleicher Ebene mitzuhalten, in irgendeiner Form über längere Spielzeit.
8: Der echte Fußballfan zeigt sich ja in der Niederlage, demzufolge bin ich ein echter Fan. Trotzdem stolz auf das Team, aber natürlich kommt jetzt ein Aber über die Ursachen und die Zukunft muss man schon auch offen reden. Ich knüpfe da dran, was Sie angesprochen haben, gegen Spanien und Argentinien mitzuspielen, das war nicht unbedingt anzunehmen. Was aber aufgefallen ist, das sage ich jetzt als fußballbegeisterter Laie, dass wir auch gegen Jordanien, eine in der Weltrangliste weit hinter uns liegende Mannschaft, und auch gegen Algerien nicht wirklich spielerisch überzeugt haben.
7: Sport kann man nicht nüchtern betrachten, würde ich sagen. Wenn man es rational ansieht, dann würde ich sagen, es ist in irgendeiner Form alles nach der Papierform gegangen.
8: Aufgefallen ist, das sage ich jetzt als fußballbegeisterter Laie, dass wir auch gegen Jordanien, eine in der Weltrangliste weit hinter uns liegende Mannschaft, und auch gegen Algerien nicht wirklich spielerisch überzeugt haben.
7: Sport kann man nicht nüchtern betrachten, würde ich sagen. Wenn man es rational ansieht, dann würde ich sagen, es ist in irgendeiner Form alles nach der Papierform gegangen, wenn man das so sagen kann. Das

0: können. Dasselbe gilt für Spanien. Das haben wir in beiden Spielen, das haben wir eigentlich in der ganzen WM nicht geschafft, dass wir an unsere echte Qualität rangekommen sind, die wir schon einmal vor einem Jahr oder so vielleicht gezeigt haben.
1: Ein Argument, und das ist auch von vielen Fußballexperten in den letzten Tagen ins Treffen geführt worden, war, einige Spieler wirken nicht fit. Gibt's das oder ist das halt eine Erklärung für was, ein Erklärungsversuch für etwas, was man sich nicht wirklich erklären kann?
0: Was jeder damit meint, ist, dass wir dieses laufintensive Spiel, wo wir Bälle gejagt haben, wo wir den Gegner unter Druck gesetzt haben, das ist das, glaube ich, was den, wenn man so will, diesen Kritikern, wo wir heute halt jetzt in der Diskussion sind, die das ansprechen. Und das war wirklich so jetzt nicht zu sehen, und das war unser DNA, das haben wir so nicht hingekriegt, und ich sage mal, diese spielerische Komponente, einen Gegner zu dominieren, das war jetzt auch in der Vergangenheit nicht unbedingt das, was uns ausgezeichnet hat. Das heißt, wir haben alles nicht so hingekriegt. Für mich bleibt trotzdem übrig, ich bin ja auch ein echter Fußballfan und ich liebe unser Land, und ich muss dann schon sagen, dass man der Mannschaft schon auch dankbar sein muss. Also wenn ich sehe, was rundherum passiert, das ist schaffen, dass man die Leute zwingt, um 4 und um 6 in der Früh aufzustehen und das zu verfolgen, und jeder spricht drüber, jeder spricht mich an auch, dann haben sie was geschafft. Das ist hängen geblieben und das wird auch hängen bleiben. Und der Magic Moment mit Kalajdzic, über den werden wir auch in 50 Jahren noch sprechen, dass wir uns da qualifiziert haben für das 16. Finale.
2: Franz Renner war das im Gespräch mit Peter Stöger. Und hier gibt es jetzt passend für das eine oder andere Fußballerherz Sad Songs von Elton John. Ich bin trotzdem für Feiern, dass wir es überhaupt so weit geschafft haben.

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1: Wie im vergangenen Jahr gibt es beim Theatersommer in Haag auch heuer wieder einen Komödienklassiker von Molière auf der Bühne zu erleben. Zu sehen ist Der Geizige mit Gerti Drassel in der Hauptrolle. Regie führt neuerlich der deutsche Starregisseur Leander Hausmann. Vor kurzem war Premiere. Martina Fuchs und Hannes Steindl berichten.
2: 30.000 Livre in purem Gold. Das ist wahrlich ein schönes Kapital!
3: Es ist die Geschichte des ebenso wohlhabenden wie besessenen Geizhalses Arpagon. Selbst die Liebespläne seiner Kinder will er seinem eigenen Vorteil unterordnen.
4: Du wirst einsehen, wie schmerzlich es für mich ist, dass ich durch den Geiz unseres Vaters nicht in der Lage bin, ihr auch nur ein klitzekleines Zeichen meiner Zärtlichkeit zu geben. Dieser Geizkragen!
5: Ich habe das ja schon mal gemacht und immer wenn ich ein Stück schon gemacht habe, denke ich danach, jetzt anders machen sollen. Und hier in dem Fall lag auch der Reiz daran, dass es Gerti Drassel spielt, dass es mich sehr interessiert hat, wie dieser Charakter, der universell ist und im Grunde nicht geschlechtsspezifisch, wie der von einer Frau gespielt wird.
3: Sagt der deutsche Regisseur Leander Hausmann, der auch im vergangenen Jahr schon Regie in Haag geführt hat. Auch für die Schauspielerin Gerti Drassel ist es in Haag mittlerweile wie Heimkommen. Heuer steht sie bereits zum 5. Mal auf der Bühne am Hauptplatz. Sie spielt den unsympathischen Geizhals fast wie ein märchenhaftes Wesen. Drassel?
6: Wir haben uns an das Wesen des Geizes, also wir haben uns alle so die Fragen gestellt, was ist ein Geiz? Es ist sehr unterschiedlich, was für die Einzelnen, also bei uns im Ensemble auch, was der Geiz bedeutet. Und wir haben uns einfach versucht, ein Wesen zusammen zu entwickeln und ich darf es dann spielen, dass das am besten zum Ausdruck bringt.
7: Okay. Ist schon gut. Ja. Aber da Sie ja die Tochter sind, könnten Sie vielleicht mit Ihrem Vater über meine Prozente sprechen.
3: Und auch Intendant Christian Dollezahl wirkt heuer auf der Bühne mit.
8: Im Originalstück, wir haben das ja bearbeitet, ist das die Froisin, also eine Frauenrolle, eine Heiratskupplerin. Der heißt bei uns Herr Simon und ist sehr ungeschickt und nicht wahnsinnig intelligent. Und ich frage mich immer wieder, warum mir das so leicht von der Hand geht.
3: So der Intendant. Das Publikum ist jedenfalls bestens unterhalten. Gespielt wird bis Anfang August.
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Geh, ruf's halt zurück, oder? 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
1: 400 Jahre ist es her, dass Galileo Galilei die moderne Astronomie begründet hat. Jetzt droht das Ende einer gewissen Ära. Grund dafür ist die Lichtverschmutzung durch Satelliten. Weil die Anzahl der Satelliten massiv steigt, könnte der Nachthimmel 3 bis 4 Mal heller werden. Und dann seien keine seriösen Himmelsbeobachtungen mehr möglich, warnt die Europäische Südsternwarte. Robert Czeppel informiert.
2: 14.000 Satelliten befinden sich derzeit im erdnahen Orbit. In nächster Zukunft könnten es noch deutlich mehr werden. Allein das US-amerikanische Raumfahrtunternehmen SpaceX plant, 1 Million weitere Satelliten in den Orbit zu bringen. Kommen noch Satellitennetzwerke wie Cinnamon von eSpace und diverse chinesische Systeme hinzu, was insgesamt 1,7 Millionen Satelliten ergäbe, rechnet die Europäische Südsternwarte ESO in einer aktuellen Studie vor.
3: Das ist wirklich zu viel.
2: Das Hauptproblem ist, so ESO-Astronom Peter Harbison, dass Satelliten Licht reflektieren, und zwar das Sonnenlicht.
3: Und solange sie im Licht der Sonne sind, bekommen wir dann einfach helle Lichtpunkte, die über den Himmel ziehen, die in Aufnahmen Striche erzeugen. Und diese Striche können die Beobachtungen einfach während dieses Transits durch das Gesichtsfeld zerstört werden.
2: Problem Nummer 2. Die Satelliten reflektieren das Sonnenlicht nicht nur direkt, sie erzeugen auch indirekt ein diffuses Leuchten am Nachthimmel.
3: Und bei einer Größenordnung von, sage ich mal, 1,7 Millionen Satelliten haben wir ausgerechnet, ist wahrscheinlich der Himmelshintergrund 3 bis 4 Mal heller als unter idealen Bedingungen. Man muss sich vorstellen, dass ein wirklich finsterer, dunkler, schwarzer Nachthimmel, wenn man den mit dem freien Auge wahrnimmt, zu einem grauen, milchigen Himmel würde. Und das ist eine Katastrophe.
2: Die Himmelsbeobachtung mit erdgebundenen Teleskopen wäre dann nicht mehr möglich, jedenfalls nicht mehr so, wie es jetzt der Fall ist. Das ist das Szenario auf Basis der Anträge für neue Satelliten, die zum Beispiel bei der US-amerikanischen Federal Communications Commission FCC eingegangen sind. Die hat allerdings ihre Entscheidung noch nicht getroffen. Ähnlich wie die ESO haben bereits auch die britische und die Internationale Astronomische Union Alarm geschlagen.
3: Die gute Nachricht ist die, dass die Astronomen oder wir Astronomen in Gesprächen natürlich mit der Weltraumindustrie sind, mit den Firmen sind und aber auch mit den Behörden, die das genehmigen.
2: Und hier sei man durchaus auf Verständnis gestoßen, so Harbison. Das Worst-Case-Szenario könnte also noch abgewendet werden. Eine gerade noch verträgliche Zahl, so rechnet die ESO vor, wären insgesamt 100.000 Satelliten.

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2: Die Regierung hat diese Woche erste Ergebnisse der Reformpartnerschaft in Aussicht gestellt. Nicht mit am Verhandlungstisch war zuletzt die Opposition. Allerdings, bei einer möglichen Umsetzung würde auch sie eine bedeutende Rolle spielen. Etliche Vorhaben brauchen nämlich eine Zweidrittelmehrheit. Aus der Opposition kommt heute viel Zurückhaltung und teilweise Kritik, Felix Nowak berichtet.
3: Kein großer Wurf, sondern bestenfalls Reformchen, so bewertet die grüne Parteichefin Leonore Gewessler die Ankündigungen.
4: Ich sehe da keine echte Partnerschaft zwischen dem Bund und den Bundesländern. Mir kommt eher vor, da ist eine mutlose Regierung auf Landeshauptleute getroffen, denen gut durchgesetzt haben, was alles nicht geht.
3: Bestes Beispiel sei die Gesundheit, so Gewessler. Hier sei den Verhandlern der Mut ausgegangen. Die selbst gesteckten Ziele, Stichwort Finanzierung aus einer Hand, habe man klar verfehlt. Nur vereinzelt können die Grünen Positives erkennen, etwa beim Ausbau der Primärversorgung. Generell warte man aber auf konkrete Gesetzesvorschläge. Gar nichts sagen wollen heute die Freiheitlichen. Die Regierung habe ihnen bislang weder etwas übermittelt noch präsentiert. Daher könne man die Ankündigungen auch nicht bewerten.
2: Für rund 520.000 Kinder und Jugendliche in Wien, Niederösterreich und dem Burgenland haben heute die neunwöchigen Sommerferien begonnen. Für die 670.000 Schülerinnen und Schüler in den anderen Bundesländern beginnen die Ferien erst eine Woche später. Rechtzeitig zum Ferienbeginn in Österreich sind heute am Flughafen Schwechat die neuen CT-Scanner in Betrieb gegangen. Damit können Reisende künftig Flüssigkeiten bis zu 2 Liter im Handgepäck mitnehmen. Auch elektronische Geräte müssen bei der Sicherheitskontrolle nicht mehr extra ausgepackt werden. Etwa 25 Millionen Euro wurden in die 35 neuen Scanner investiert. Die Bundeswettbewerbsbehörde hat Ermittlungen wegen des Verdachts auf unlautere Handelspraktiken in der Geflügelwirtschaft eingeleitet. Im Raum steht, dass ein marktmächtiger Käufer die Lieferbedingungen von Mastbetrieben diktiert habe. Das geht aus Angaben des Agrarministeriums hervor. Bis zu 200 Bäuerinnen und Bauern könnten davon betroffen sein. Der deutsche Fußball-Nationalteamtrainer Julian Nagelsmann erklärt 4 Tage nach dem enttäuschenden WM-Aus gegen Paraguay seinen Rücktritt. Christoph Ott berichtet.
5: Der 38-Jährige zieht damit die Konsequenzen nach dem bitteren Ausscheiden im 16-Finale, in dem sein Team als klarer Favorit im Elfmeterschießen gegen Paraguay verloren hat. Damit sind die Deutschen, die mit Titelambitionen nach Nordamerika gereist sind, nach dem Vorrunden aus 2018 und 2022 einmal mehr deutlich unter ihren Erwartungen geblieben. In einer DFB-Krisensitzung dürfte Nagelsmann der Rücktritt nahegelegt worden sein und dem Wunsch ist der Bayer nun nachgekommen. Wer beim nächsten Spiel der DFB-Elf Ende September an der Seitenlinie stehen wird, ist noch offen. Als Wunschnachfolger des DFB und als aussichtsreichster Kandidat für den Posten gilt der ehemalige Liverpool-Trainer Jürgen Klopp.
2: Die Sonne kämpft sich langsam durch, die Wetteraussichten jetzt von Roman Kreiter.
6: Ja, am Nachmittag ziehen stellenweise noch dichte Wolken und einzelne Regenschauer durch. Später setzt sich aber dann in ganz Niederösterreich die Sonne durch. Dazu wird lebhafter bis starker West- und Nordwestwind bei maximal 22 bis 29 Grad. 26 Grad derzeit in Gumpoldskirchen, Wien, St. Pölten, Krems und Weidhofen melden 25 und 24 Grad derzeit in Lahn der Theier. Der Abend, der bleibt dann meist sonnig und trocken. Morgen Samstag gibt es einen Mix aus Sonne und Wolken, dazu wieder kräftigen Nordwestwind. Vereinzelt sind auch Sturmböen möglich. Die Temperaturen bleiben allerdings sommerlich mit bis zu 29 Grad. Am Sonntag ähnliche Temperaturen, aber wechselhaft mit einzelnen Schauern. 13.04 Uhr, Radio Niederösterreich ist hier mit dem schnellsten Verkehrsservice im Land. Wien, Stau im Nachmittagsverkehr auf der Tangente Richtung Graz, plus 45 Minuten ab der S2, ab dem Rautenweg. Und auf der Tangente Richtung Agran, plus 20 Minuten ab der Hansungkurve. Stau außerdem auf der A4 stadteinwärts ab der Schrägseilbrücke, auf der A22 ab dem Tunnel Kaisermühlen, am inneren Währinger Gürtel ab dem AKH und auf der Altmannsdorfer Straße stadtauswärts. Falls Sie an diesem Wochenende zum Donauinselfest anreisen, kommen Sie am besten mit den öffentlichen Verkehrsmitteln. Im Umkreis der Donauinsel gibt es nicht sehr viele Parkmöglichkeiten. Außerdem heute Freitag auch noch bis 22 Uhr die Kurzparkzonenregelung. Also wenn Sie mit dem Auto von außerhalb Wiens anreisen, am besten in einer der Park-and-Ride-Anlagen parken und auf die U-Bahn umsteigen. Eine gute und vor allem sichere Fahrt in die Sommerferien.
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6: Freitagnachmittag, 3. Juli. Willkommen in den Sommerferien. Ja, und auch ein bisschen cooler als zuletzt. Rechtzeitig zum Ferienstart sind die Temperaturen in den, ich sage mal, erträglichen Sommerbereich gesunken. Es sind alle Aktivitäten durchaus möglich. Schwimmen, Radfahren, Open-Air-Kino, alles, was das Herz begehrt. Und dazu spielst du die Musik, die es für die richtige Sommerstimmung braucht. Lou Bega jetzt mit Mambo No. 5. Schönen Freitag.
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Das ist die beste Musik für Ihren Freitagnachmittag auf Radio Niederösterreich. Die besten Filme unter freiem Himmel spielt es gerade beim Cinema Paradiso Open Air Kino am Rathausplatz in St. Pölten. Minions und Monster, Steckerlfisch-Fiasko, Der Teufel trägt Prada. Bis Ende August gibt es sowohl die neuesten Filme, aber auch Lieblingsfilme zum Wiedersehen. Zum Beispiel den Weihnachtsfilm Aufputzdies, mitten im Hochsommer zum Abkühlen sozusagen. Außerdem gibt es einige Live-Veranstaltungen. Improvisationstheater und Tagebuch-Slams. Los geht's kommenden Mittwoch mit der ABBA-Filmparty Mamma Mia, Dresscode 70er Jahre. Die Showtruppe Villa Valium tritt auf und lädt zum Mitsingen der größten ABBA-Hits ein. 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Ich drücke die Daumen und spiele Ihnen jetzt den Song zum Film. Aber Mamma Mia.

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2: 13.30 Uhr, der schnellste Verkehrsservice im Land auf Radio Niederösterreich. B123 Mauthausener Straße von Ennsdorf nach Piburg. 20 Minuten Zeitverlust wegen Überlastung. Wien, Stau im Nachmittagsverkehr auf der Tangente Richtung Graz. Hier dauert es 45 Minuten länger ab der S2 ab dem Rautenweg. Und in der anderen Richtung auf der Tangente Richtung Kagran plus 20 Minuten ab der Hansumkurve. Stau gibt es außerdem in Wien auf der A4 stadteinwärts ab der Schrägseilbrücke, auf der A22 ab dem Tunnel Kaisermühlen, am inneren Währinger Gürtel ab dem AKH und auf der Altmannsdorfer Straße stadtauswärts. Wenn Sie zum Donauinselfest unterwegs sind, vor allem wenn Sie von außerhalb Wiens kommen, dann am besten in einer der Park-and-Ride-Anlagen parken und auf die U-Bahn umsteigen. Es gilt heute im Stadtgebiet bis 22 Uhr die Kurzparkzonenregeln. Aber für alle, die mit der U-Bahn unterwegs sind, bitte Vorsicht, die U-Bahn-Linie U4 ist seit heute zwischen den Stationen Schwedenplatz und Landstraße wegen Bauarbeiten 4 Wochen außer Betrieb und wird geteilt geführt. Ausweichen können Sie über die Linien U1, U2 und U3. Das Radio Niederösterreich Wetter. Jetzt am Nachmittag lockern die letzten Wolken auf und die Sonne zeigt sich großzügig in ganz Niederösterreich. Es bleibt allerdings windig mit kräftigem West- bis Nordwestwind. Die Temperaturen bewegen sich zwischen 22 und 29 Grad. Der Abend, der verläuft überwiegend sonnig und trocken. Morgen Samstag gibt's dann einen Cocktail, sommerlich gemixt aus Sonne und Wolken. Weiterhin kräftigen Wind. Am Sonntag wird's wieder unbeständiger. Die Temperaturen bleiben aber das ganze Wochenende sommerlich mit bis zu 29 Grad.
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2: Schönen Freitag. Auf geht's ins Wochenende.

0: 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Welche drei Dinge oder Leute würden Sie auf eine einsame Insel mitnehmen? Schlagerstar Andy Borg tritt heute auf der Radio Niederösterreich Bühne am Donauinselfest auf, 19.45 Uhr. Was würde er auf eine einsame Insel mitnehmen?
1: Nummer 3. Kein Handy.
2: Weil wir sonst eine Verbindung zur Außenwelt hätten. Einfach auf einer einsamen Insel. Hallo, das widerspricht sich. Einsamer Insel, kein Handy.
1: Nummer 2. Flipflops.
2: Wie heißen die Schlapfen, wo man bei den Zeichen immer Blasen kriegt? Flipflops. Flipflops. Unbedingt Flipflops. Barfuß geht nicht, dass der Sand zu heiß ist. Aber mit Flipflops ist wunderbar.
1: Nummer 1. Seine Frau.
2: Weil wenn ich meine Frau nicht dabei hätte, müsste die 5 Koffer mitnehmen. Mit Essen, Trinken. Und wenn ich meine Frau mit habe, habe ich

0: alles, was ich sonst noch brauche dabei.
1: Also kurz überlegen und dann packen Sie Ihre drei Dinge ein, ab auf die Donauinsel. Die Wettervorhersage, die schaut für heute mal gut aus. Und auch die Programmvorschau schaut großartig aus. Ab auf die Radio Niederösterreich Bühne am Donauinselfest, die Jazz-Gitti, Andy Borg, viele, viele mehr. Am Weg dorthin begleiten wir Sie natürlich mit den größten Hits aller Zeiten. Bob Marley jetzt, Could You Be Loved?

Große Gefühle hier auf Radio Niederösterreich am Freitagnachmittag. Das ist die beste Musik für Ihren Start in den Urlaub, den Weg zum Donauinselfest, was auch immer Sie vorhaben. Das Wochenende, das steht schon vor der Tür. Also ich höre es läuten.

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6: Das Baltikum fühlt sich spätestens seit Beginn des Ukraine-Krieges bedroht. Die baltischen Staaten investieren große Summen in ihre militärische Verteidigung. Litauen geht nun noch einen Schritt weiter und setzt auf nukleare Abschreckung. Es will nun Atomwaffen auf seinem Staatsgebiet erlauben. Dafür muss aber die Verfassung geändert werden, berichtet Ansgar Giersmann.
7: Präsident Gitanas Nuseda hat die Vertreter von Regierung und Parlament in den Präsidentenpalast eingeladen. Es geht um die Abschaffung des Verfassungsparagraphen 137. Fast alle sind sich vor dem Hintergrund des Ukraine-Kriegs einig. Die Regelung soll gestrichen werden. Sie stammt aus den 90ern. Damals ging es um den Abzug der sowjetischen Truppen. Der Paragraph verbietet bisher ausnahmslos die Stationierung ausländischer Truppen und Massenvernichtungswaffen im Land. Eine Änderung könnte bis Jahresende umgesetzt werden. Präsident Nuseda betont aber, Litauen bleibt ein friedliches Land. Die Abschaffung des Verbots sei ausschließlich für den Krisenfall gedacht.
6: In der deutschen Autobranche wächst der Spardruck. VW will daher laut Medienberichten bis zu 100.000 Stellen streichen und bei Mercedes soll die Arbeitszeit ohne Lohnausgleich verlängert werden. Die Gewerkschaft IG Metall kündigt daher einen heißen Sommer für die Autobranche an. Bereits heute wollen tausende Mercedes-Beschäftigte deutschlandweit protestieren. Derzeit laufen die Aufnahmetests für das Medizinstudium in Wien, Graz, Linz und Innsbruck. Die mit Abstand meisten Anmeldungen gibt es auch heuer wieder an der Medizinischen Universität Wien. Auf über 8000 Bewerberinnen und Bewerber kommen dabei nicht einmal 800 Studienplätze. Die Wiener Polizei hat 12 Wohnungseinbrüche mit einem Gesamtschaden von über 1 Million Euro geklärt. Als mutmaßlicher Täter ist ein Georgier in Haft. Er dürfte die Einbrüche aber nicht allein begangen haben. Die Suche nach Mittätern läuft, berichtet Thomas Edinger.
8: Die Täter haben voriges Jahr am Heiligen Abend und ein paar Tage später am 28. Dezember zugeschlagen in 12 Wohnungen im 1. und 3. Bezirk. Bei den Ermittlungen sind Spuren gefunden worden, die jetzt zu einem mutmaßlichen Täter geführt haben, sagt Markus Dietrich von der Wiener Polizei.
9: Der georgische Staatsangehörige ist bei dem Grenzübertritt in die Slowakei festgenommen worden. Es gab bereits einen Festnahmeauftrag, einen europäischen Haftbefehl. Aus Österreich.
8: Die Polizei geht davon aus, dass er Teil einer Bande ist. Dafür spricht schon allein die Zahl von 12 Einbrüchen in 2 Tagen.
9: Bei den Einbrüchen sind diverse Wertgegenstände wie beispielsweise Schmuck, Kleidung oder auch technische Geräte gestohlen worden.
8: Gesamtschaden 1,1 Millionen Euro. Vom Diebesgut ist bisher nichts aufgetaucht.
6: Ja, und mit viel Rückenwind geht es in die Sommerferien. Die Wetteraussichten jetzt von Roman Kreit.
4: Ja, der Wind bleibt weiter kräftig, bläst jetzt nach und nach die Wolken davon und sorgt dann für einen sonnigen Nachmittag bei 22 bis 29 Grad. Derzeit messen wir 27 in Wiener Neustadt, 26 in Wien und St. Pölten, 24 Grad in Horn und Stockerau und 21 Grad in Lilienfeld. Der Abend, der bleibt dann meist sonnig und trocken. Morgen Samstag gibt es einen Mix aus Sonne und Wolken, dazu wieder kräftigen Nordwestwind. Einzelt auch Sturmböen dabei. Die Temperaturen bleiben übers Wochenende sommerlich bis zu 29 Grad. Nur am Sonntag wird es dann wieder wechselhaft mit einzelnen Schauern. 14.03 Uhr, Radio Niederösterreich hier mit dem schnellsten Verkehrsservice im Land. B123 Mauthausener Straße von Ensdorf nach Piburg, 20 Minuten Zeitverlust wegen Überlastung. Wien, Stau im Nachmittagsverkehr auf der Tangente Richtung Graz, plus 45 Minuten ab der S2 ab dem Gewerbepark Stadlau. Stau gibt es außerdem auf der A22 ab dem Tunnel Kaisermühlen, am inneren Währinger Gürtel ab dem AKH und auf der Altmannsdorfer Straße stadtauswärts. Wenn Sie heute oder am Wochenende zum Donauinselfest fahren, dann am besten mit den öffentlichen Verkehrsmitteln. Falls Sie mit dem Auto außerhalb Wiens anreisen, dann am besten in einer der Park-and-Ride-Anlagen am Stadtrand parken. Dort kann man ganz gut auf die U-Bahn umsteigen. Die fährt am Wochenende auch in dichteren Intervallen und vor allem die ganze Nacht. Wenn Sie überhaupt nicht nur zum Donauinselfest, aber mit der U-Bahn unterwegs sind, dann bitte Vorsicht auf der U-Bahn-Linie U4. Ist nämlich seit heute zwischen den Stationen Schwedenplatz und Landstraße wegen Bauarbeiten ab sofort 4 Wochen außer Betrieb und wird geteilt geführt. Ausweichen können Sie auf die Linien U1, U2 und U3.
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4: Ja, für rund 520.000 Schülerinnen und Schüler beginnen heute die Sommerferien. Jetzt werden vermutlich gerade noch die letzten Zeugnisgeschenke eingesammelt. Oder es geht volley in den Urlaub. Damit die Hirne aber noch ein bisschen gefordert bleiben, darf gleich die ganze Familie die Köpfe zusammenstecken und gemeinsam die Radio Niederösterreich Kopfnuss lösen. Davor natürlich großartige Musik. Simply Red gleich mit dabei, Sassy, Lynn Anderson und die Weather Girls. It's Raining Men.
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1: Seit mittlerweile 20 Jahren knacken wir Kopfnüsse auf Radio Niederösterreich. Heute gibt's Rätsel Nummer 2649. Wie immer präsentiert von Mr. Kopfnuss Fabian Fessler.
2: Ein bisschen stolz bin ich schon drauf. Die Lindenstraße hat 1758 Folgen geschafft. Der Tatort steht momentan bei 1338. Gut, die Kommissare ermitteln nur am Sonntag und wir knacken dreimal in der Woche Kopfnüsse. Dementsprechend mehr sind es 2648 bisher. So gut wie alle Rätsel sind auch geknackt worden. Von Ihnen, Gratulation. Allerdings findet sich bei jeder dritten Nuss etwa auch eine Besserwisserin oder ein Schlaumeier, der sich dann beim Publikumsservice meldet und mir erklärt, dass die Antwort nicht ganz richtig gewesen sei, beziehungsweise die Frage schon komplett verkehrt. Ja, zugegeben, im Laufe der Zeit habe ich ein paar peinliche Fehler gemacht, mich auch mal verrechnet. Aber meistens stellt sich doch heraus, dass die im Radio gesendete Antwort schon die richtige war und auch die Frage dazu gepasst hat. Aber nobody is perfect, ich erst recht nicht. Wenn Ihnen wieder mal was merkwürdig vorkommt, bitte, Sie müssen sich nicht beim Salzamt beschweren. Wir haben ein wirklich gutes Publikumsservice oder einfach E-Mail schreiben an kopfnuss@orf.at. Und jetzt aber zur Kopfnuss Nummer 2649. Da geht's, ich hab's schon gesagt, ums Salzamt. Warum beschwert man sich, zumindest redensartlich, ausgerechnet beim Salzamt?
1: Es gibt ja auch das Wählamt, das Forstamt. Warum gilt ausgerechnet das Salzamt als Stelle für Beschwerden aller Art? 027 42 21 020. Wir freuen uns über die richtige Lösung, aber auch gern über alle anderen.

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3: Es ist 3:30, Radio Niederösterreich hier mit dem schnellsten Verkehrsservice im Land. B123 Mauthausener Straße von Ennsdorf nach Piburg. 10 Minuten Zeitverlust wegen Überlastung. Wien, Stau im Nachmittagsverkehr auf der Tangente Richtung Graz, eine halbe Stunde länger ab dem Gewerbepark Stadlau und auch Richtung Kagran plus 30 Minuten ab der Hansung-Kurve vor einer bereits geräumten Unfallstelle beim Knoten Kaisermühl. Stau auch in Wien auf der A22 ab dem Tunnel Kaisermühlen, auf der A4 stadteinwärts ab der Schrägseilbrücke und in der Stadt am inneren Gürtel zwischen AKH und Nussdorfer Straße sowie auf der Altmannsdorfer Straße stadtauswärts. Wenn Sie heute zum Donauinselfest fahren, dann am besten mit den öffentlichen Verkehrsmitteln. Im Umkreis der Donauinsel gibt es wenig Parkmöglichkeiten. Außerdem gilt bis 22 Uhr heute die Kurzparkzonenregelung. Also wenn Sie mit dem Auto außerhalb Wiens anreisen, am besten in einer der Park-and-Ride-Anlagen parken und auf die U-Bahn umsteigen. Da bitte aber Vorsicht, wenn Sie überhaupt mit der U-Bahn unterwegs sind, ab heute auf der U-Bahn-Linie U4 zwischen den Stationen Schwedenplatz und Landstraße wegen Bauarbeiten kein Betrieb. Die U-Bahn wird da geteilt geführt. Ausweichen können Sie auf die Linien U1, U2 und U3. Eine gute Fahrt! Zum Radio Niederösterreich-Wetter. Jetzt am Nachmittag lockern die letzten Wolken auf. Die Sonne zeigt sich in ganz Niederösterreich. Es bleibt aber windig mit kräftigem West- bis Nordwestwind. Die Temperaturen, die bewegen sich zwischen 22 und 29 Grad. Der Abend, der verläuft dann weiter überwiegend sonnig und trocken. Morgen Samstag gibt es einen Cocktail gemixt aus Sonne und Wolken. Weiterhin kräftigen Wind. Am Sonntag wird es dann wieder unbeständiger. Die Temperaturen bleiben aber das ganze Wochenende sommerlich mit bis zu 29 Grad. In der heutigen Radio Niederösterreich Kopfnuss geht es um eine Redewendung. Beschwerden bitte ans Salzamt. Die Redewendung, die ist uns allen geläufig, aber warum muss gerade das Salzamt dafür herhalten und kein anderes Amt? 07742 21020, hallo?
4: Ja, Salzamt, das ist halt eine salzige Angelegenheit. Das sind keine süßen Sachen, wo es ums Zucker geht oder um Süßigkeiten. Da beschwert man sich beim Salzamt. Geh hin, rette das ein, nimm das in die Hand, rette in die Hand ein und beschwere dort. Also es ist kein Zuckeramt, sondern ein Salzamt. Geh hin und beschwere, ich stehe dich dafür. Schöne Grüße aus dem Weinviertel, Vierte.
3: Wir freuen uns auch auf Ihre Antwort. Die Auflösung gibt es dann gleich nach Ronan Keating und Döf Kodo. Schönen Freitag.
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1: Wir sind heute einer Redewendung auf der Spur. Warum soll man sich ausgerechnet beim Salzamt beschweren? Veronika aus Wien-Strebersdorf.
2: Das Salzamt deswegen, weil das Salzamt hat das ganze Jahr Tag und Nacht geöffnet. Da kann man immer hingehen und sich beschweren.
1: Radio Niederösterreich-Reporter Fabian Fessler kennt natürlich die Geschichte hinter dem Salzamt.
3: Trari trara, die Post steht hinter der nur in Österreich bekannten Redewendung. Ein Salzamt hat es in der Monarchie früher tatsächlich gegeben. Das war in Wien, neben der Hubertuskirche. Und dieses Amt, das Salzamt, das war nicht nur fürs Salinenwesen zuständig, sondern auch für die Bezahlung der Briefträger und Postmeister. Die waren nicht allzu gut bezahlt, dürften sich oft darüber beschwert haben, und zwar tatsächlich beim Salzamt. Und wie erfolgreich die Beschwerden gewesen sein dürften, erkennen wir an der heutigen Bedeutung der Redewendung.
1: Vielen Dank für Ihre zahlreichen Antworten. Beschwerden, die Musik betreffend, bitte auch ans Salzamt. Ich bin da aber eigentlich sehr zuversichtlich. Wir spielen nämlich genau Ihre Lieblingsmusik, die größten Hits aller Zeiten. Nick Kershaw, jetzt Wouldn't It Be Good für Ihren Freitagnachmittag. Auf geht's Richtung Wochenende.

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Das ist Radio Niederösterreich am 3. Juli, Freitagnachmittag. Für viele beginnen heute die Sommerferien, für viele aber auch nicht. Also ganz lieben Gruß an alle, die im Büro, in der Werkstatt, in der Pflege die Stellung halten. Wir begleiten Sie natürlich den ganzen Sommer über mit Ihrer Lieblingsmusik, den größten Hits aller Zeiten. Bilgeri jetzt, das Beste aus Österreich, natürlich auch hier. I'm gonna take you home. Schönen Freitagnachmittag. Roman Kreitz hier.

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4: 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Das Wichtigste aus Niederösterreich, Österreich und der Welt mit Gerhard Eisinger. Es ist in wenigen Sekunden 15 Uhr.
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6: Im Vorjahr wurden die Regeln für die Vergabe von Krediten für Gewerbeimmobilien verschärft. Vor wenigen Tagen, konkret am 1. Juli, wurden diese Hürden für die Banken neuerlich angehoben. Grund dafür war eine steigende Zahl von Zahlungsunfähigkeiten bei Krediten. Das Wirtschaftsforschungsinstitut WIFO stellt in einer Analyse im Auftrag des Raiffeisenverbandes nun fest, dass sich die strengeren Regeln negativ auf den Wohnungsneubau auswirken und damit auch zu höheren Mieten führen dürften. Maria Kern berichtet.
7: Die verschärften Regeln für die Vergabe von Krediten für Gewerbeimmobilien würden die Kreditvergabe bremsen und damit auch den ohne dies auf einem Tiefstand befindlichen Wohnbau neuerlich dämpfen, sagt Ökonom Thomas Url vom WIFO.
8: Und wir wissen, dass ein Wegfall von Neubautätigkeit auch mietpreissteigernd wirkt.
7: Diese Mietpreissteigerungen könnten auch die Inflation geringfügig steigen lassen, so Url. Der Ökonom plädiert daher dafür, die strengeren Eigenkapitalvorschriften nur für jene Banken anzuwenden, die viele Zahlungsausfälle bei Krediten für Gewerbeimmobilien zu verzeichnen hätten. Die Finanzmarktaufsicht entgegnet, bisher seien keine Rückgänge bei der Kreditvergabe festzustellen. Sie sieht daher auch keinen Grund, die verschärften Eigenkapitalregeln zu lockern.
6: Heute sind in Niederösterreich rund 200.000 Schülerinnen und Schüler in die Ferien gestartet. Für die meisten war das Schuljahr erfolgreich. Für jene mit Aufholbedarf gibt es heuer ab Ende August wieder die Sommerschule. Schon jetzt positiv sind die Aussichten für das nächste Schuljahr. Laut Bildungsdirektion gibt es genügend Lehrpersonal. Elisabeth Czaska berichtet.
9: Kein Pardon gibt es für Jugendliche, die Drohungen versenden. Im vergangenen Schuljahr hat die Polizei in Niederösterreich 78 Mal wegen Bombendrohungen ausrücken müssen, sagt Bildungslandesrätin Christiane Teschl-Hofmeister von der ÖVP.
10: Wer immer noch glaubt, dass sowas witzig ist oder glaubt, dass das ein Schmäh ist und ein Lausbubenstreich und wir probieren es halt mal, wie schnell die Polizei kommt, wenn wir behaupten, wir haben da irgendwo eine Bombe versteckt oder ähnliches, das ist eine Straftat.
9: Und diese werde mit einer Suspendierung bestraft. Heuer sind 204 Schüler vom Unterricht ausgeschlossen worden. Ein deutlicher Anstieg. Im Vorjahr waren es 159.
6: Bei einer Auseinandersetzung bei einem WM Public Viewing bei einem Lokal am Wiener Donaukanal ist es am Abend, ist eine Frau schwer verletzt worden. Ein Spanien-Fan ist mit Anhängern des ÖFB-Teams in Streit geraten. Der Mann hat einen Aschenbecher geworfen und die Freundin eines seiner Kontrahenten im Gesicht getroffen. Die 25-Jährige hat mehrere Zähne verloren und einen Kieferbruch erlitten. Die Polizei musste mit einem Großaufgebot einschreiten. Und wegen schwerer Waldbrände in Südfrankreich müssen mehr und mehr Menschen ihre Häuser und Unterkünfte verlassen. Nach dem Ausbruch eines neuen Feuers in Sainte-Marie-de-la-Mar sind fast 3000 Personen in Sicherheit gebracht worden. Viel Sonne bringt der Nachmittag in Niederösterreich. Die Wetteraussichten kommen jetzt von Roman Kreit.
4: Ja, dazu gibt es angenehme sommerliche Temperaturen und kräftigen Wind aus West bis Nordwest. Derzeit 27 Grad in St. Pölten, Gensandorf und Langenlebern, 26 Grad in Wien, 24 in Ternitz und 23 Grad in Zwettl. Der Abend, der bleibt auch meist sonnig und trocken. Morgen Samstag wechseln sich Sonne und Wolken dann ab. Dazu weht wieder kräftiger Nordwestwind, vereinzelt auch mit Sturmböen. Am Sonntag wird es eher wechselhaft mit einzelnen Schauern. Die Temperaturen bleiben aber das ganze Wochenende sommerlich warm. 13.04 Uhr, das ist Radio Niederösterreich mit dem schnellsten Verkehrsservice im Land. A1 Westautobahn Richtung Wien. Zwischen Losdorf und der Raststation St. Pölten ist die Überholspur nach einem Unfall blockiert. Stau baut sich rasch auf. B123 Mauthausener Straße von Ennsdorf nach Piburg. 15 Minuten Zeitverlust wegen Überlastung. Wir schauen nach Wien. Da gibt es Stau im Nachmittagsverkehr auf der Tangente Richtung Graz. Plus 30 Minuten ab dem Gewerbepark Stadlau. Und Richtung Kagran auch plus 30 Minuten ab der Hansung-Kurve vor einer bereits geräumten Unfallstelle beim Knoten Kaisermühlen. Stau gibt es außerdem in Wien auf der A22 ab dem Tunnel Kaisermühlen, in der Westausfahrt ab Unter St. Veit, am inneren Gürtel zwischen AKH und Nussdorfer Straße sowie auf der Altmannsdorfer Straße stadtauswärts. Die U-Bahn-Linie U4 in Wien ist zwischen den Stationen Schwedenplatz und Landstraße wegen Bauarbeiten ab sofort 4 Wochen außer Betrieb, wird geteilt geführt. Ausweichen geht über die Linien U1, U2 und U3. Und zu den öffentlichen Verkehrsmitteln, wenn Sie zum Donauinselfest unterwegs sind, dann am besten mit besagten Verkehrsmitteln, denn mit dem Auto ist es schwierig, einen Parkplatz rund um die Donauinsel zu finden. Außerdem gilt heute bis 22 Uhr die Kurzparkzonenregelung. Also am besten in eine Park-and-Ride-Anlage stellen und mit der U-Bahn weiter.
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4: Freitagnachmittag, es geht ins Wochenende, in die Sommerferien zum Donauinselfest. Wohin auch immer, Madonna ist mit dabei. Papa don't preach, gleich für Sie. Außerdem das Beste aus Österreich, Gary Lux.
11: Der

Freitagnachmittag auf Radio Niederösterreich. Ganz, ganz lieben Gruß in die Bäder, an die Seen des Landes. Sie kümmern sich heute um ihre körperliche Erfrischung, ich um die musikalische. Bobby Darin, Splish, Splash. Splish, Splash, I was taking a bath.

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2: 15.30 Uhr, das ist der schnellste Verkehrsservice im Land auf Radio Niederösterreich. A1 Westautobahn Richtung Wien, kurz nach Ips ist ein Unfall passiert, Stau baut sich auf. In der Folge ist die Unfallstelle vor Losdorf geräumt, hier löst sich der Stau auf. B123 Mauthausener Straße von Ennsdorf nach Piburg, 10 Minuten Zeitverlust wegen Überlastung. Wien, Stau gibt es im Nachmittagsverkehr auf der Tangente Richtung Graz, plus 15 Minuten ab Stadlau und Richtung Kagran auch plus 15 Minuten ab der Hansungkurve. Stau außerdem auf der A22 ab dem Tunnel Kaisermühlen, in der Westausfahrt ab Unter St. Veit, außerdem am inneren Gürtel zwischen AKH und Nussdorfer Straße sowie auf der Altmannsdorfer Straße stadtauswärts und rund um den Matzleinsdorfer Platz. Eine gute Fahrt ins Wochenende. Das Radio Niederösterreich-Wetter. Jetzt am Nachmittag lockern die Wolken auf. Die Sonne zeigt sich in ganz Niederösterreich. Es bleibt aber windig mit kräftigem West- bis Nordwestwind. Die Temperaturen, die klettern bis zu 29 Grad. Der Abend verläuft überwiegend sonnig und trocken. Morgen Samstag gibt es dann einen Mix aus Sonne und Wolken. Weiterhin kräftiger Wind. Am Sonntag wird es dann unbeständig. Einzelne Schauer auch mit dabei. Die Temperaturen, die bleiben aber das ganze Wochenende sommerlich mit bis zu 29 Grad.
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2: Und den größten Hits aller Zeiten: Man Eater, Daryl Hall and John Oates. Das erfolgreichste Pop-Duo der US-Musikgeschichte. Schönen Freitagnachmittag. Schön, dass Sie mit dabei sind.

0: Radio Niederösterreich am Freitagnachmittag, der Tag danach. Spanien war also unser Endgegner bei der Fußball-WM, schickte Österreich mit einem 3:0 nach Hause. Ja, auch wenn wir Außenseiter waren, ein bisschen tut's schon weh. Die Stimmung, die war gestern nicht nur in der ÖFB-Kabine getrübt, auch bei den Public Viewings im Land. Radio Niederösterreich-Reporterin Birgit Brunner war für uns in Theresienfeld dabei und da nimmt man das WM aus, aber trotzdem sportlich.
1: Man hört, es wird schon weggeräumt. Ja, lange hat die Party nach dem Public Viewing nicht gedauert. Ich meine, der Chef wird sich freuen. Es gibt nicht die lange, fette Partynacht heute in Theresienfeld. Genau. Warum ist das Wunder von LA nicht passiert? Woran ist es gelegen?
2: Ja, ich glaube, wir waren gut dabei, aber Spanien war doch eine Klasse stärker als wir. Wir haben gut dagegen gehalten, aber ich glaube, wir müssen einfach das Team noch zusammenwachsen und beim nächsten Mal wird es sicher besser laufen.
1: Warum ist das Wunder nicht passiert?
3: Ja, ich glaube, wir waren einfach unterlegen. Wir haben gekämpft bis zum Schluss, aber es ist uns halt leider nicht gelungen.
4: Vorne hat uns auch die Spielfreude gefehlt. Wir waren nicht so ganz mutig, aber es hat dann eigentlich eh ganz gut gepasst. Und hinten waren halt sehr viele Lücken.
1: In der zweiten Hälfte, ja, man hat es gemerkt, auch am Spielfeld, es war die Luft draußen. Und da bei euch in Theresienfeld ist es auch immer ruhiger geworden. Trotzdem seid ihr stolz auf die Nationalmannschaft?
5: Absolut. Nach 28 Jahren wieder mal qualifiziert, die Gruppe überstanden mit wirklich guten Algerien und guten Argentinien. Also man kann richtig stolz auf die Mannschaft sein und gegen Spanien, eine der Top 3, Top 5 Nationen der Welt aktuell.

0: da darf er mal verlieren. Also Chapeau an die Jungs, das war wirklich klasse.
1: Das heißt, man ist traurig, aber gibt auch ein bisschen ein Lächeln im Gesicht, wie ich das sehe.
2: Ja, oh ja, schon. Also wir können uns nichts vorwerfen, glaube ich. Also wir haben gekämpft bis zum Schluss, es hat halt nicht gereicht. So ist es halt einmal im Fußball. Einer gewinnt, einer verliert. Weiter geht's im Leben.
3: So ist es. Kopf hoch, alle Fußballfans. Das Ziel war die K.O.-Runde. Das haben die Burschen erreicht. Und gegen Spanien haben schon ganz andere Kaliber bei Großereignissen verloren. Der nächste Song, der hat ein Großereignis gewonnen. Und zwar den ESC 1984. Die Hurries mit Digilu, Digilay.

Schönen Freitagnachmittag auf Radio Niederösterreich. Es ist 4:11. Gleich nach 4 geht es dann weiter in den Nachmittag Richtung Wochenende im Radioclub mit Robert Deutenhauser. Mit dabei natürlich die größten Hits aller Zeiten. Davon habe ich jetzt auch noch ein paar für Sie. Die Backstreet Boys, gleich nach Tony Esposito. Und das ist Peter Cornelius, bevor ich gehe. Mein Name ist Roman Kreit. Ich wünsche Ihnen einen schönen Start ins Wochenende.

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1: Schöner Freitag, jetzt das Wichtigste aus Niederösterreich, Österreich und der Welt mit Gerd Eisinger. Es ist 16 Uhr.
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3: Die Slowakei hält eine Volksabstimmung ab, bei der es um die Abschaffung lebenslanger Zahlungen an Spitzenpolitiker geht und um die Wiedereinführung der Antikorruptionsstaatsanwaltschaft. Beobachter werten die Abstimmung als politischen Gradmesser vor den kommunalen Wahlen im Herbst, auch wenn sie nur geringe Erfolgsaussichten hat. Aus Bratislava berichtet Paul Kriesel.
4: Abgestimmt wird in der Slowakei über zwei Fragen. Die erste betrifft die Abschaffung einer lebenslangen Pension für alle, die mindestens zwei aufeinanderfolgende Amtszeiten als Regierungschef gedient haben. Bisher profitiert von dieser Politikerpension nur ein Mensch in der Slowakei, nämlich der amtierende Regierungschef Robert Fico. Die zweite Frage betrifft die Wiedereinführung der Sonderstaatsanwaltschaft für Korruption und der Nationalen Kriminalagentur. Beide Institutionen wurden unter Robert Fico abgeschafft. Beobachter werten die von der Opposition initiierte Volksabstimmung als Kritik an der Fico-Regierung. Große Chancen auf Erfolg hat sie allerdings nicht, denn laut Umfragen wird die Abstimmung allein daran scheitern, dass sie die Mindestbeteiligung von 50% der Wahlberechtigten verfehlt.
3: Zu schweren antisemitischen Übergriffen ist es am 1. Juli beim Lueger-Denkmal in der Wiener Innenstadt gekommen. Ein jüdischer Künstler wurde von Passanten bespuckt und beschimpft. Ihm selbst droht eine Sachbeschädigungsklage, da er das Lueger-Denkmal in eine Kunstaktion einbezogen hat. Mehr von Bernd Matschedolnik.
5: Es war eine Aktion im Rahmen eines Festivals der Angewandten. Der Künstler Alon Ishai, früher Präsident der jüdischen Hochschülerschaft, versieht das Karl-Lueger-Denkmal mit wasserlöslicher Sprühkreide und Stickern. Die Aktion sollte die antisemitische Vergangenheit Luegers einmal mehr thematisieren. Die Polizei schreitet ein und beendet die Aktion mit mehreren Einsatzfahrzeugen. Gegen Ishai und andere Beteiligte, darunter Vizerektorin Gerhild Steinbuch, wurden Anzeigen erstattet. Nach dem Polizeieinsatz eskaliert die Lage weiter. Passanten beschimpfen Ishai und andere Teilnehmer antisemitisch. Einer rief SCH...Juden und lobt sogar Hitler. Ishai zeigt sich entsetzt. Zuerst bekomme er als jüdischer Student zwei Anzeigen, dann werde er antisemitisch beleidigt, sagt der Künstler zum Standard.
3: Ein mit Schotter beladener LKW ist in St. Johann in der Heide im Bezirk Hartberg-Fürstenfeld in ein Friseurgeschäft gekracht. Die 60-jährige Chefin ist dabei ums Leben gekommen. Zwei weitere Frauen, die gerade im Salon waren, wurden schwer verletzt. Ursache dürfte ein medizinischer Notfall beim 60-jährigen LKW-Lenker gewesen sein. Für Aufregung hat Anfang der Woche eine Nachricht aus Böckstall im Bezirk Melk gesorgt. Aufgrund des hohen Wasserverbrauchs hat die Gemeinde angedroht, zeitweise das Trinkwasser in der Nacht abzudrehen. Mittlerweile haben sich die Wasserstände im Hochbehälter aber wieder normalisiert. Teils sonnig und windig geht's durch den Freitagnachmittag. Das Radio Niederösterreich-Wetter mit Robert Leutenhauser.
1: Nur hin und wieder sind am Abend und in der Nacht Wolken dabei. Die Temperaturen sinken bis morgen in der Früh auf 17 bis 10 Grad. Im Waldviertel wird stellenweise noch ein bisschen frischer. Morgen Samstag dann Sonne und Wolken wechseln. Dazu bleibt's windig. Im Wiener Becken und im Semmering Wechselgebiet, da können am Nachmittag vorübergehend sogar Sturmböen bis 80 km/h vorkommen. Tageshöchstwerte 22 bis 29. Grad. Aktuell hat es in Wien 28 Grad, in Melk, Mistelbach und Schwechat 27, in St. Pölten und Horn, da hat 26 Grad. 16.03 Uhr Radio Niederösterreich mit dem schnellsten Verkehrsservice. Wir schauen gleich nach Wien, da gibt es Stau im Nachmittagsverkehr auf der Tangente und zwar Richtung Kagran plus 25 Minuten ab der Hahnzornkurve und Richtung Graz plus 15 Minuten ab Stadlau. Stau außerdem in der Westausfahrt ab Unter St. Veit am inneren Gürtel zwischen AKH und Nussdorfer Straße sowie auf der Altmannsdorfer Straße stadtauswärts rund um den Matzleinsdorfer Platz und am Franz-Josefs-Gehl. A1 Westautobahn Richtung Wien, kurz nach Ips, da ist die Unfallstelle geräumt. In der Folge ist allerdings ein neuer Unfall bei Losdorf passiert. Da gibt es schon Stau und 15 Minuten mehr. Und B123 Mauthausener Straße von Ensdorf nach Piburg, 10 Minuten Zeitverlust wegen Überlastung. Und noch ein Hinweis fürs Donauinselfest: Wer dort zum Fest fährt, kommt am besten mit den öffentlichen Verkehrsmitteln, denn im Umkreis der Donauinsel gibt es nicht ausreichend Parkmöglichkeiten. Außerdem gilt heute Freitag bis 22 Uhr die Kurzparkzonenregelung.
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1: Seit heute sind bei uns in Niederösterreich, in Wien und im Burgenland Ferien. Viele sind ja schon in den Urlaub unterwegs. Deswegen zurzeit auch jede Menge vollbepackte Autos auf den Straßen, Zelte, Luftmatratze, Radl, was man halt so braucht, wenn in Richtung Urlaubsziel transportiert. Ich wünsche einen schönen Start in Ihren Urlaub oder in Ihr Wochenende mit den größten Hits aller Zeiten. Hier gleich aus den 80ern. Bryan Adams mit dem Summer of 69.

Die ersten, die sind ja bereits unterwegs in den Sommerurlaub. Für die anderen, da dauert es noch ein bisschen. 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
2: 16.30 Uhr, Radio Niederösterreich mit dem schnellsten Verkehrsservice. Gleich nach Wien steuern Nachmittagsverkehr auf der Tangente Richtung Kagran plus 25 Minuten ab der Hansornkurve. Stau weiters in der Westausfahrt ab Unter St. Veit und in der Westeinfahrt ab dem Umspannwerk und am inneren Gürtel zwischen AKH und Nussdorfer Straße. A1 Westautobahn Richtung Wien bei Losdorf, da gibt Stau nach 2 Unfällen jeweils auf der Überholspur und 15 Minuten mehr. Und wer zum Donauinselfest fährt, kommt am besten mit den Öffis, denn im Umkreis der Donauinsel gibt es nicht ausreichend Parkmöglichkeiten. Außerdem gilt heute Freitag bis 22 Uhr die Kurzparkzonenregelung. 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
3: Im Vorfeld der fünftägigen Plenartagung des Nationalrats kommende Woche haben Opposition und Regierung heute gegeneinander ausgeteilt. Die Grünen haben angekündigt, dem Budget nicht zustimmen zu wollen. Auch die FPÖ dürfte wohl nicht mitstimmen. Die Partei verweist aber noch auf die nächste Clubsitzung. Die beiden Landeshauptleute von Vorarlberg und Tirol, Markus Wallner und Anton Matle, beide ÖVP, sehen nach der Einigung auf Grundzüge einer Reformpartnerschaft zwischen Bund und Ländern den Bund am Ball. Man erwarte sich rasche Vorschläge für die gesetzliche Ausgestaltung. Und rund um den bevorstehenden AfD-Bundesparteitag am Wochenende herrscht in Erfurt in Deutschland Ausnahmezustand. Die Polizei rechnet mit 2500 gewaltbereiten Aktivisten und rund 50.000 zumeist friedlichen Demonstranten.
2: Zum Wetter heute am Abend Sonne, Wind und nur ab und zu Wolken. In der Nacht kühlt es dann ab 17 bis 10 Grad. Im Waldviertel stellenweise noch etwas frischer. Morgen dann wechselhaft mit Sonne und Wolken, weiterhin windig. Tageshöchsttemperaturen 22 bis 29 Grad.
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2: Ab in die Ferien mit Austropop-Kult aus den 80ern. Hier sind STS Fürstenfels.

0: Die Fußball-WM allerdings seit gestern ohne uns. Schulschluss, Stoneinzelfest und fast könnte man es übersehen, aber keineswegs überhören. Das Woodstock der Blasmusik, das Motto Love, Peace and Blasmusik. Seit gestern in Ort im Innkreis werden da bei der 14. Ausgabe bis Sonntag unglaubliche 110.000 Besucher erwartet. Von Beginn an dabei gewesen ist Harry Eitzinger. Er hat alles miterlebt, den Weg vom kleinen Festival bis zum Mega-Event.
1: Gerade der Anfang in Kopfing, das war ein ganz kleines Festival, wo vielleicht 20, 25 Gruppen gespielt haben. Mittlerweile haben da 150 Acts, Herren und Frauen aus allen Herren Länder kommen da einer. Es ist riesengroß, es wird immer größer, es ist ausverkauft. Vor der Mainstage stehen über 20.000 Menschen. Aber was mir natürlich immer schön in Erinnerung bleibt, sind die Leute, die das besuchen, weil es, glaube ich, eines der friedlichsten Festivals ist und eines der musikalisch vielseitigsten. Es darf jedes Musikgenre stattfinden. Abgesehen von Blasmusik gibt es nicht nur Polka, Walzer, Marsch, sondern genauso einen bayerischen Blasmusik, Techno bis hin zu Funk and Pop. Und das Wichtigste ist dabei immer natürlich der Strohhut, die Gummistiefeln und die Lederhosen.
0: Also das Wetter kann man sich ja zwar nicht aussuchen, aber wenn man sich was wünschen dürfte, wie soll das Festivalwetter werden am Wochenende? 35 Grad im Schatten und glühendes Blech oder Gummistiefel Regenschlammschlacht?
1: Mir war lieber die Gummistiefel Regenschlammschlacht, weil ich die Hitze nicht so vertrage. Und man kann sich da dann immer ein bisschen abhelfen, wenn es ein bisschen regnet zumindest. Aber ich glaube, es sollte ganz gut werden, das Wochenende.
0: Dieses Wochenende das Woodstock der Blasmusik in Ort im Innkreis, in Winters Donauinselfest und in ganz Niederösterreich. Ferienbeginn. Fahrt wird's nicht.
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1: 16.44 Uhr ist es jetzt. Hier ist Radio Niederösterreich mit dem schnellsten Verkehrsservice. Nach Wien steht im Nachmittagsverkehr auf der Tangente Richtung Kagran plus 25 Minuten ab der Hansornkurve. Stau auch in der Westausfahrt ab Unter-St. Veit, in der Westeinfahrt ab dem Umspannwerk und am inneren Gürtel zwischen AKH und Nussdorfer Straße. A1 Westautobahn Richtung Wien bei Losdorf. Da gibt es immer noch Stau nach den zwei Unfällen, jeweils auf der Überholspur und 15 Minuten mehr. Und wer zum Donauinselfest fährt, kommt am besten mit den Öffis, denn im Umkreis der Donauinsel, da gibt es nicht ausreichend Parkmöglichkeiten. Außerdem gilt heute Freitag bis 22 Uhr die Kurzparkzonenregelung. Gute Fahrt ins Wochenende mit Radio Niederösterreich.

0: Freitag haben wir, Ferien haben begonnen, Zeit, dass Sie sich überlegen, was Sie mit Ihrer Freizeit anfangen wollen.
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0: Im Strandbad in Drosendorf im Bezirk Horn, da gibt es im Sommer viele Veranstaltungen. David Pearson.
2: Da werden Lesungen oder kulinarische Abende veranstaltet. Es gibt ein Sommerkino oder zum Beispiel morgen Schulcocktails. In Kronberg im Bezirk Mistelbach heißt es Kultur im Park. Heute um 20 Uhr mit der Theaterkomödie Baby Baby Balla Balla. Morgen um 20 Uhr ABBA Original, die ABBA Tribute Show. Reparieren statt wegwerfen beim Repair Café morgen in der Malakademie am Dorfplatz in St. André-Wördern im Bezirk Tulln von 14 bis 17 Uhr. Live-Musik gibt's am Montag in der Kramerei in Eggenburg mit der Band Fox Devils Wild. Die spielt ab 19 Uhr Klassiker der Rockgeschichte. Weitere Veranstaltungshinweise finden Sie auf noe.orf.at unter den Tipps.
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3: Die Länder drängen den Bund zur Umsetzung der Reformpartnerschaft. Positive Bilanz des ÖFB trotz Ausscheidens des Nationalteams bei der Fußball-WM in den USA. Das Wetter auch morgen ist es zeitweise sonnig und windig. Die sogenannte Reformpartnerschaft war heute großes Thema bei der Übergabe der Landeshauptleute Vorsitzführung im Montafon. Nach Tirol übernimmt jetzt der Vorarlberger Markus Wallner von der ÖVP und der sieht nun den Bund gefordert. Man erwartet sich jetzt Tempo bei der Umsetzung und stellt dem Bund gleich auch die Rute ins Fenster, wie Katja Arthofer berichtet.
4: Nach der Grundsatzeinigung für Reformen fordern die Länder vom Bund, jetzt rasch Vorschläge für die entsprechenden Gesetze zu machen. Der neue Vorsitzende der Landeshauptleutekonferenz, Markus Wallner aus Vorarlberg, sagt zum Beispiel:
5: Ich würde anraten, dass die Gesundheitsministerin sehr schnell diese Idee, Facharztzentren aufzubauen, aufgreift und rasch in Konzeptionen geht.
4: Er habe schon oft von großen Würfen gehört, die dann aber krachend gescheitert seien.
5: Jetzt habe ich den Eindruck, es ist besser, es ist anders. Wir haben nicht vom großen Wurf geredet, sondern zumindest persönlich nicht, sondern ich will konkrete, umsetzbare Schritte sehen, die im Lebensalltag der Bürgerinnen und Bürger in Österreich und Vorarlberg ankommen.
4: Die Länder, so Wallner, würden konstruktiv an der Umsetzung der Reformpartnerschaft mitarbeiten.
5: Man kann aber auch erwarten, dass wir, wenn vitale Länderinteressen verletzt werden, uns wehren.
4: Und das gelte auch für Städte und Gemeinden.
3: Der Exister Science Park in Klosterneuburg wächst weiter. Seit 2019 werden dort forschungs- und technologieorientierte Unternehmen, speziell ausgestattete Labor- und Büroflächen angeboten. Heute wurde ein weiteres Gebäude eröffnet, berichtet Theresa Freudenthaler.
6: Das neue Gebäude umfasst rund 3000 Quadratmeter an zusätzlicher Fläche. Mit dem Bau habe man auf die steigende Nachfrage nach Labor- und Büroflächen reagiert, sagt Markus Wanko, Geschäftsführer des Exister Science Parks.
7: Wir haben jetzt vor 3 Tagen unser 30. Investment unterschrieben. Da gibt es 30 Unternehmen, da arbeiten 500 Mitarbeiterinnen und Mitarbeiter aus der ganzen Welt. Das ist eine extrem tolle Community, die da entstanden ist.
6: So Wanko. Der Forschungspark soll, wie auch das ISTA-Kloster Neuburg, in unmittelbarer Nähe den Wirtschaftsstandort Niederösterreich weiter stärken, sagt Landeshauptfrau Johanna Mickel-Leitner. Man wolle viele Forscher ins Land holen.
8: Und wir wollen aber nicht nur, dass sie forschen, sondern dass sie auch da bei uns in Niederösterreich in Klosterneuburg bleiben, hier Unternehmen gründen und letztendlich Arbeitsplätze und Wohlstand schaffen.
6: So Mickel-Leitner.
3: Vor dem bevorstehenden NATO-Gipfel in Ankara wollen die europäischen Länder Geschlossenheit demonstrieren. Nach einem Treffen der E5-Staaten, also von Deutschland, Frankreich, Großbritannien, Italien und Polen, sind heute die baltischen Staats- und Regierungschefs in Berlin und alle versichern sich gegenseitige militärische Unterstützung. Der deutsche Kanzler hat auch kein Problem, dass Litauen überlegt, sein Atomwaffenverbot aufzuheben. Dieses Verbot in den 1990er Jahren war eine Bedingung für den damaligen Abzug der sowjetischen Truppen. Andreas Jölle berichtet.
9: Die baltischen Staaten sind schon bisher NATO-Musterschüler. Estland, Lettland und Litauen geben bereits um die 5% ihrer Wirtschaftsleistung für Verteidigung aus. Litauen überlegt jetzt sogar, Atomwaffen auf seinem Staatsgebiet zu erlauben. Dazu müsste die Verfassung geändert werden und weite Teile der Politik sind dafür. Darüber hat heute der litauische Präsident in Berlin informiert. Unterstützung kommt vom deutschen Kanzler. Friedrich Merz sagt, das sei eine Entscheidung von Litauen.
10: Es zeigt aber auch, wie in diesem Land die Bedrohung aus Russland ernst genommen wird. Und insofern habe ich das hier nicht nur nicht zu kritisieren, sondern mit Respekt zur Kenntnis zu nehmen, dass Litauen auch in dieser Hinsicht bereit ist, das Land und damit das NATO-Territorium zu verteidigen.
9: Der Präsident von Litauen, Gitanas Nauseda, will solche Atomwaffen nicht als Aggression verstanden wissen, sondern als nukleare Abschreckung. Der deutsche Kanzler sagt, die Sicherheit des Baltikums sei auch die Sicherheit Deutschlands.
3: Für Aufregung hat Anfang der Woche eine Nachricht aus Pöckstall im Bezirk Melk gesorgt. Aufgrund des hohen Wasserverbrauchs hat die Gemeinde angedroht, zeitweise das Trinkwasser in der Nacht abzudrehen. Mittlerweile haben sich die Wasserstände im Hochbehälter aber wieder normalisiert. Entwarnung wird aber noch nicht gegeben, berichtet Elisabeth Czaska.
11: In Pöckstein war der Wasserverbrauch zuletzt außergewöhnlich hoch. Jetzt hat sich der Wasserstand im Hochbehälter aber wieder normalisiert. Das Wachrütteln der Bevölkerung habe Wirkung gezeigt, sagt Bürgermeister Helmut Hahn. Auch der Nachtverbrauch von Trinkwasser ist mit 2,5 Litern pro Sekunde wieder auf dem ursprünglichen Niveau. Die vor kurzem angedachte Unterbrechung der Wasserversorgung in den Nachtstunden war nicht notwendig. Man habe zu keiner einzigen Sekunde das Wasser abdrehen müssen, so Bürgermeister Hahn wörtlich. Gleichzeitig bittet er die Bevölkerung, weiterhin sparsam mit Wasser umzugehen, damit es über den Sommer nicht zu Engpässen kommt.
3: In Niederösterreich sind heute 200.000 Schülerinnen und Schüler in die Sommerferien gestartet. Ein Thema am Abend in Niederösterreich heute, Veronika Keitzer.
12: Wir waren in der Volksschule Groß-Weikersdorf im Bezirk Tulln dabei, wie die Kinder ihre Zeugnisse bekommen haben. Und speziell emotional war der Tag für alle Schülerinnen und Schüler in der 4. Klasse, die sich ab Herbst auf Gymnasien und Mittelschulen aufteilen. Und wir haben Bilder aus Mautern, denn in der Wachau werden gerade die ersten Marillen reif. Begünstigt durch die Hitze der vergangenen Tage startet die Ernte damit früher als erwartet. Das und mehr dann in Niederösterreich heute.
3: 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Wir kommen zum Sport. Mit dem 0:3 gegen Spanien ist die Fußball-Weltmeisterschaft für Österreich im 16. Finale zu Ende gegangen. Neben Teamchef Ralf Rangnick zieht aber auch Aufsichtsratsvorsitzender des ÖFB Josef Bröll in eine in Summe positive Bilanz. Matthias Essmeister.
13: Bei der ersten WM-Teilnahme seit 28 Jahren habe das Nationalteam eine riesige Euphorie entfacht, so Bröll. Die gelte es nun mitzunehmen. Mit dem Überstehen der Gruppenphase habe man das Ziel erreicht. Spanien und Argentinien konnte man aber nicht fordern.
14: Wenn man Spiele hat gegen den Weltmeister und gegen den Europameister, dann ist man besonders gefordert. Und dass wir seit 1954 das erste Mal wieder in der K.O.-Phase standen, glaube ich, ist schon ein Hinweis, dass es in die richtige Richtung geht und insgesamt ein positives Resümee.
13: Nächstes großes Ziel ist das Ticket für die Europameisterschaft in 2 Jahren. Heute Abend und morgen früh werden bei der WM die letzten Achtelfinalplätze vergeben. Kolumbien trifft auf Ghana, Argentinien auf die Kapverden. Eröffnet wird der WM-Tag um 20 Uhr mit Australien gegen Ägypten. ORF 1 überträgt alle Spiele live. Im deutschen Nationalteam tritt Julian Nagelsmann nach dem blamablen WM-Aus als Bundestrainer zurück. Nachfolger soll Jürgen Klopp werden.
3: Ja, und mit Sonne und Wind geht es in den Abend. Die Wetteraussichten jetzt mit Robert Deutenhauser.
1: Nur hin und wieder sind am Abend und in der Nacht Wolken dabei. Die Temperaturen, die sinken bis morgen in der Früh auf 17 bis 10 Grad. Im Waldviertel wird es stellenweise noch frischer. Morgen Samstag dann Sonne und Wolken wechseln. Dazu bleibt es windig im Wiener Becken und im Semmering-Wechselgebiet. Da können am Nachmittag vorübergehend Sturmböen bis 80 km/h vorkommen. Tageshöchstwerte 22 bis 29 Grad. In Graz, da hat es jetzt 29 Grad und ist wolkenlos. Wien und Eisenstadt 28 wolkenlos. Wieselburg, Krems und Gänserndorf 27 wolkenlos. St. Pölten 26 bewölkt. Wiener Neustadt 26 bedeckt. Und in Linz, da hat 26 Grad und ist wolkenlos. 17.07 Uhr Radio Niederösterreich mit dem schnellsten Verkehrsservice. 1 Westautobahn Richtung Wien, kurz nach Losdorf, weiterhin Stau und mittlerweile 30 Minuten mehr nach einem Unfall. Die zweite Unfallstelle kurz vor Losdorf, die ist mittlerweile geräumt. Nach Wien, da gibt es Stau im Nachmittagsverkehr auf der Tangente Richtung Kagran, plus 20 Minuten da ab der Hansornkurve. Stau auch in der Westeinfahrt ab dem Umspannwerk und am inneren Gürtel zwischen AKH und Nussdorfer Straße. Und wenn Sie zum Donauinselfest unterwegs sind, kommen Sie am besten mit den Öffis, denn im Umkreis der Donauinsel, da gibt es nicht ausreichend Parkmöglichkeiten. Außerdem gilt heute Freitag bis 22 Uhr die Kurzparkzonenregelung.
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1: Freitag, kurz nach 5, Urlaubs- und Ferienzeit im Land und die Zeit, in der man besonders gute Nachbarschaft beweisen kann. Wenn man jetzt aufs Haus oder die Wohnung der Nachbarn aufpasst, während die im Urlaub sind und natürlich nicht aufs Blumengießen vergisst. Ich wünsche einen guten Start ins Wochenende in die Ferien mit Belinda Carlisle. Leave a light on for me, die 80er auf Radio Niederösterreich.

0: 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Für hunderttausende Kinder hat es heute geheißen... Bis September, denn nach dem Zeugnis sind sie jetzt da, die lang ersehnten Sommerferien. Aber was macht man eigentlich mit diesen Zeugnissen? Was kriegt man da dafür und wofür ist es gut?
1: Geld zum Beispiel gibt es, wenn ich es zu meiner Mama gebe.
2: Also, ich kann es aussuchen, entweder kriege ich um 10 Euro was oder irgendwas.
3: Angenommen, wenn man einen Job machen will, das tragt man dann hin.
4: Und zeigt dem Chef, der das beste Zeugnis hat, der wird dann aufgenommen.
0: Tja, schon so schaut's aus.
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4: 17.30 Uhr, Radio Niederösterreich mit dem schnellsten Verkehrsservice. A1 Westautobahn Richtung Wien, kurz nach Losdorf, da ist die Unfallstelle jetzt geräumt, der Stau löst sich auf. Nach Wien, da gibt es noch Stau im Nachmittagsverkehr auf der Tangente und zwar Richtung Kagan, plus 15 Minuten ab der Hansornkurve. Und Stau auch noch in der Westeinfahrt ab dem Umspannwerk und am inneren Gürtel zwischen AKH und Nussdorfer Straße. 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
5: Die Ukraine soll beim NATO-Gipfel in Ankara ein neues Versprechen für milliardenschwere Militärhilfen bekommen. Konkret sieht die geplante Zusage vor, über 2 Jahre hinweg eine Mindestfinanzierung in Höhe von 70 Milliarden Euro pro Jahr für militärische Ausrüstung, Unterstützung und Ausbildung bereitzustellen. Die Regierungsparteien machen heute erneut Werbung für die Ergebnisse der Reformpartnerschaft im Gesundheitsbereich. Durch den Ausbau von Gruppenpraxen werde die Wartezeit auf Arzttermine sinken, so das Versprechen. Kleinere Spitäler sollen nicht geschlossen werden. Und bei Mercedes protestieren heute die Beschäftigten in ganz Deutschland. Bei Volkswagen soll es nächste Woche am Donnerstag Proteste geben. Mercedes will ja unter anderem die Arbeitszeit verlängern bei gleichbleibendem Lohn.
4: Zum Wetter heute am Abend: Sonne, Wind und nur ab und zu Wolken. In der Nacht kühlt es ab auf 17 bis 10 Grad. Im Waldviertel stellenweise noch etwas frischer. Morgen dann wechselhaft mit Sonne und Wolken. Weiterhin windig, Tageshöchsttemperaturen 22 bis 29 Grad.

0: Seeern, da ist die Sassi ja schon am Donauinselfest aufgetreten. Heute ist sie zum ersten Mal solo mit Band auf der Radio Niederösterreich-Bühne. Und wie sie jetzt so geht vor dem großen Auftritt und was es zu hören gibt, das hat sie Birgit Perl schon vorab verraten.
1: Sassi, du kennst das Donauinselfest richtig gut. Du bist ja mit den Seeern schon ein paar Mal hier aufgetreten. Diesmal solo mit deiner Band. Wie ist es denn auf der Donauinsel zu sein und jetzt vor allem solo?
2: Naja, also Donauinsel an sich ist einmal das Event Österreichs. Man kann einfach sagen, es ist das größte Musikfestival Österreichs und da dabei zu sein, ist schon mal eine große Ehre. Es sind viele Leute, es ist die Stimmung gut, das Leben pulsiert, sage ich immer, auf der Donauinsel. Und natürlich war ich damals mit den Seeern schon ein, zweimal auf der Hauptbühne. Das war natürlich, für mich war das ganz was Besonderes und dann heute muss ich sagen, toppt es das nur einmal, weil wir uns das letzte Mal verbeugt haben, am 22. Dezember 2024, habe ich mir gedacht, wie wird das jetzt weitergehen? Wo treibt es mich hin? Was wird es? Und dass ich jetzt mit meinen Burschen als Sassi und Band auch wieder auf der Donauinsel sein kann, es schließt sich für mich ein ganz persönlicher Kreis und das ist eigentlich sehr emotional für mich. Das erfüllt mich in jeder Phase, muss ich ehrlich sagen. Das halt auf der Donauinsel, ich kann es glaube ich erst glauben, wann ich da oben stehe.
1: Wir freuen uns auf jeden Fall mit dir mit. Du, und das würdest du was sagen, das gibt es auch fix, oder?
2: Natürlich, und das war halt so eine lustige Begegnung, glaube ich, schon auf der Donauinsel. Da war Soundcheck und natürlich beim Soundcheck hast du jetzt noch 1000 Leute vor der Bühne, aber es waren schon ein paar Neugierige. Und einer ist vorn gestanden und hat gesagt, Sassi, singst du das Wilde Wasser heute auch? Und ich habe gesagt, natürlich.
1: Wir freuen uns auf den Auftritt von Sassi und ihrer Band. Heute am 43. Donauinselfest auf der Radio Niederösterreich Bühne ab 22.30 Uhr.
2: Ja, ich freue mich auf euch und danke, wirklich danke, dass wir da dabei sein heute dürfen.
0: Wir sagen danke und hier ist jetzt die Sassi noch gemeinsam mit den Seeern. Wütz Wasser allerdings in der Live-Version. In

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5: 17.46 Uhr, jetzt Radio Niederösterreich hier mit dem schnellsten Verkehrsservice. A1 Westautobahn Richtung Wien, kurz nach Losdorf, da ist die Unfallstelle ja schon eine Zeit lang geräumt. Der Stau sollte sich weitestgehend aufgelöst haben. Nach Wien, da gibt es Stau im Nachmittagsverkehr auf der Tangente und zwar Richtung Kagran, plus 15 Minuten ab der Hansornkurve. In der Westeinfahrt ab dem Umspannwerk und am inneren Gürtel zwischen AKH und Nussdorfer Straße. Kommen Sie gut nach Haus mit Radio Niederösterreich.

0: Das ist er. Ihr Freitagnachmittag mit Radio Niederösterreich.
1: Wann sind wir endlich da?
0: Tja, diese Frage wird in nächster Zeit wohl wieder häufiger gestellt werden bei der Fahrt in den Urlaub und dann natürlich auch wieder retour, wenn die Frage einmal oder zweimal gestellt wird. Kein Problem. Ab 10-mal wird's dann allerdings langsam kritisch.
2: Oh Gott.

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5: In Deutschland rüstet sich die Polizei gegen gewaltbereite Proteste beim AfD-Parteitag. Mehr als 13.000 Bewerberinnen und Bewerber bei den Medizinaufnahmetests. Das Wetter auch morgen oft sonnig und windig. Rund um den bevorstehenden AfD-Bundesparteitag am Wochenende herrscht in Erfurt in Deutschland Ausnahmezustand. Die Polizei rechnet mit bis zu 2500 gewaltbereiten Aktivisten und rund 50.000 zumeist friedlichen Demonstranten. Aus Deutschland berichtet Andreas Pfeiffer.
6: Gegen den Aufmarsch der AfD in Erfurt machen Parteien, Gewerkschaften und Kirchen mobil. Auch das Aktionsbündnis Widersetzen und sein Sprecher Suray Mailitafi.
7: Das ist klar, die AfD ist eine faschistische Partei und wir können nicht tatenlos zusehen, dass sie einfach ungehindert einfach hier ihren Parteitag abhalten will, ihre Pläne, ihre faschistischen Pläne weiter planen kann.
6: Thüringens Innenminister Georg Mayer rechnet allerdings auch mit gewaltbereiten Linksextremisten.
8: Bedauerlicherweise wird dazu aufgerufen, den Parteitag komplett zu verhindern, ihn komplett zu blockieren und das ist rechtswidrig und dagegen müssten wir dann auch vorgehen.
6: Für den Ernstfall einer Eskalation halten sich in Erfurt einige tausend Polizeikräfte bereit.
5: Heute hat in 4 Bundesländern der alljährliche Medizinaufnahmetest stattgefunden. Von ursprünglich 16.880 Angemeldeten haben knapp 13.250 am Test teilgenommen. In Wien zum Beispiel kommen auf einen Studienplatz rund 10 Bewerberinnen oder Bewerber. Annabelle Amini berichtet.
9: Rund 5 Stunden reine Prüfungszeit liegen hinter den Bewerberinnen und Bewerbern des MedAT. Textverständnis, kognitive Fähigkeiten, sozial-emotionale Kompetenzen und schulisches Basiswissen. Ihnen wurde heute viel abverlangt. Manche Bewerberinnen haben genaue Vorstellungen, andere noch nicht.
10: Eigentlich ist mein Ziel, Unfallchirurgin zu werden.
11: Anästhesie war sehr interessant.
10: Dermatologie oder vielleicht auch Gynäkologie. Ja, Arzt, aber ich weiß leider im Fachbereich noch nicht. Also ja.
12: Ja, also das kommt darauf an, wie ich heute abschließe.
13: Ich will schon Arzt werden, denke ich. Und ich weiß nicht, worauf ich mich spezialisieren werde. Das schaue ich nachher.
9: Zuerst heißt es aber, den Test zu bestehen. Von 13.248 Bewerberinnen und Bewerbern bekommen am Ende 1.950 einen Platz an einer der medizinischen Fakultäten in Linz, Graz, Innsbruck und Wien. Die Ergebnisse kommen im Laufe des nächsten Monats im August.
5: Das Schiff Regentag des österreichischen Künstlers Friedensreich Hundertwasser ist für die Öffentlichkeit wieder zugänglich, und zwar am 11. Juli. An dem Tag haben Besucherinnen und Besucher die seltene Gelegenheit, das Schiff im Gästehafen Tulln zu besichtigen. Mehr von Martina Fuchs.
14: Spaniens Tourismus steuert auf einen neuen Rekord zu. Heuer werden mehr als 100 Millionen ausländische Gäste erwartet. Destinationen im östlichen Mittelmeer sind...
5: Das war jetzt die falsche Zuspielung. Einen Moment.
15: Von 14 bis 17 Uhr kann das Schiff in Kleingruppen von maximal 5 Personen erkundet werden, heißt es heute von der Stadtgemeinde Tulln. Tickets können bereits vorab online gekauft werden. Bei Schlechtwetter finden keine Besichtigungen statt. Hundertwasser ist im Februar 2000 gestorben. Er hatte das Schiff Ende der 1960er Jahre in Palermo erworben und umgebaut. 10 Jahre lang hat der Künstler darauf gelebt und gearbeitet. Nachdem das Schiff Jahrzehnte auf der ganzen Welt unterwegs gewesen ist, ist es 2004 für die Ausstellung mit dem Titel Hundertwasser – Kunst, Mensch, Natur nach Tulln gekommen. Von 2018 bis 2024 ist es umfangreich restauriert worden.
5: Sonne, Wind und nur ein paar Wolken jetzt am Abend. Das Radio Niederösterreich Wetter mit Robert Steutenhauser.
3: Und auch in der Nacht meist klar. Die Temperaturen sinken bis morgen in der Früh auf 17 bis 10 Grad. Im Waldviertel wird stellenweise noch ein bisschen frischer. Morgen Samstag Sonne, Wolken wechseln. Dazu bleibt es windig. Im Wiener Becken und im Semmering Wechselgebiet, da können am Nachmittag vorübergehend sogar Sturmböen bis 80 km/h vorkommen. Tageshöchstwerte morgen 22 bis 29 Grad. In Graz und Eisenstadt, da hat es jetzt 28 20 Grad und ist wolkenlos. St. Pölten 27 heiter. Wolkenlos ist es in Amstetten, Bruck an der Leiter und Wien bei 27 Grad. In Horn bei 26, in Retz und Linz bei 25 Grad. 18.04 Uhr, Radio Niederösterreich mit dem schnellsten Verkehrsservice. Wir schauen gleich nach Wien, Tangente Richtung Kagran zwischen der Hanshornkurve und dem Knoten Kaisermühlen, 20 Minuten mehr. Und nochmal A23 Südosttangente, Sperre aktuell zwischen dem Knoten Kaisermühlen und dem Stadtlauertunnel. Neben der Tangente, da brennt eine Lagerhalle, am besten den Bereich großräumig umfahren, zum Beispiel über die A22 und die Wagramer Straße.
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3: Freitagabend, kurz nach 6, Zeit zum Freunde treffen, was mit der Familie unternehmen, fortgehen, in den Urlaub fahren oder fliegen oder einfach zu Hause auf der Couch rumkugeln. Zeit für Wochenende und Zeit für Lieblingsmusik. Dreams are my reality, the only kind of real fantasy. Sind in den 80ern die Teenager dahingeschmolzen. Reality, Richard Sanderson, gleich nach Uli Bär, Los Umbrellos und wir bleiben gleich in den 80ern mit Cyndi Lauper. Schönen Freitag.

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Ob Sie ins Wochenende starten oder in den Urlaub, es ist ziemlich sicher interessant zu wissen, wie das Wetter in den nächsten Tagen wird. Morgen Samstag Sonne, Wolken, Wind im Wiener Becken und im Semmering Wechselgebiet. Da können am Nachmittag vorübergehend sogar Sturmböen bis 80 km/h vorkommen. Die Temperaturen 22 bis 29 Grad. Auch am Sonntag unbeständig. Sonne nur zwischendurch, meist bewölkt, immer wieder kann es regnen. Höchsttemperaturen zwischen 22 und 28 Grad. Am Montag bleibt es wechselhaft, am Vormittag jede Menge Wolken und Regenschauer. Auch am Nachmittag kann es da und dort regnen, aber auch die Sonne kann sich zeigen. Die Temperaturen beginnen ein bisschen zurück auf 20 bis 26 Grad. Am Dienstag dann zeitweise Sonne, Regenschauer nur vereinzelt und wieder ein bisschen wärmer mit 24 bis 31 Grad. Aber am Mittwoch schon wieder kühler mit 18 bis 25 Grad. Außerdem Wolken und Regenschauer nur ab und zu Sonne. Nach der letzten Hitzewelle macht das aber, denke ich mal, den meisten gar nichts aus.

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3: 18.30 Uhr, Radio Niederösterreich hier mit dem schnellsten Verkehrsservice und wir schauen gleich nach Wien auf die Tangente. Sperre zwischen dem Knoten Kaisermühlen und dem Stadtlauer Tunnel. Neben der Tangente, da brennt die Halle eines Entsorgungsbetriebs. Am besten den Bereich großräumig umfahren, zum Beispiel über die A22 und die Wagramer Straße. Richtung Kagran reicht der Stau bis in die Hansornkurve zurück. Und die ÖBB haben ihren Betrieb im Bahnhof Stadtlau eingestellt. Umsteigen auf die Wiener Linien ist möglich. Die Linie U2 fährt allerdings durch die Station Stadtlau durch. A2 Südautobahn Richtung Graz, kurz vor Krumbach, da ist ein Auto in die Leitschiene gefahren, die Überholspur ist blockiert, bitte entsprechend vorsichtig fahren. Und B4 Hornerstraße zwischen Hamannsdorf und Maisau, Sperre nach einem Unfall, ausweichen ist über Mattelsdorf möglich. 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
4: Der Budgetausschuss des Nationalrats hat heute das Doppelbudget für 2027-28 abgesegnet. Zustimmung kam im Ausschuss von den Regierungsparteien ÖVP, SPÖ und NEOS. Die FPÖ stimmte lediglich dem Parlamentsbudget zu. Im Plenum soll der Haushalt kommende Woche beschlossen werden. Die Ukraine soll beim NATO-Gipfel in Ankara ein neues Versprechen für milliardenschwere Militärhilfen bekommen. Konkret sieht die geplante Zusage vor, über 2 Jahre hinweg eine Mindestfinanzierung in Höhe von 70 Milliarden Euro pro Jahr für militärische Ausrüstung, Unterstützung und Ausbildung bereitzustellen. Und der deutsche Nationaltrainer Julian Nagelsmann hat 4 Tage nach dem WM-Aus im 16. Finale seinen sofortigen Rücktritt erklärt. Als heißer Kandidat für die Nachfolge gilt Jürgen Klopp.
3: Zum Wetter heute am Abend: Sonne, Wind, nur ab und zu Wolken. In der Nacht kühlt es dann ab auf 17 bis 10 Grad. Im Waldviertel stellenweise noch etwas frischer. Morgen dann wechselhaft mit Sonne und Wolken. Weiterhin windig, Tageshöchsttemperaturen 22 bis 29 Grad. Und jetzt einen schönen Freitag mit Harpo und dem Movistar.
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0: Das Team von Ralf Rangnick zwar gut präsentiert, trotzdem hätte er sich mehr erwartet.
1: Wir waren jetzt das erste Mal wieder in einer K.O.-Phase nach langer Zeit, aber ich glaube, wir dürften jetzt nicht wieder in österreichische Schemen zurückfallen, dass wir alles zu schön reden. Nicht? Also es ist Argentinien, Spanien schon noch ein Stück über uns und es ist alles okay, die Leistungen waren okay und ich würde jetzt nicht so kritisch sein, wenn ich nicht hoffen würde, dass die Mannschaft so ein Potenzial hat, dass sie ein bisschen näher an diesen Top-Mannschaften sind. Bei einer WM, wenn du Sensationen machen willst, gibt es keine Luft nach oben, sondern du musst am obersten Limit spielen und das ist uns nicht gelungen. Das ist jetzt ein bisschen Kritik.
0: Weiter geht's im Herbst mit der Nations League. Nächstes großes Ziel ist die Qualifikation für die Europameisterschaft in 2 Jahren in Großbritannien und Irland.
2: Die WM geht aber auch ohne Österreich weiter. Heute am Abend, morgen früh, da werden die letzten Achtelfinaltickets vergeben, Matthias.
0: Ja, und im Mittelpunkt steht ein Match, da ist die Beschreibung David gegen Goliath eigentlich fast noch untertrieben. Der kleine Inselstaat Kap Verde fordert ab 0 Uhr Weltmeister Argentinien. Eröffnet wird der WM-Abend um 20 Uhr mit Australien gegen Ägypten. Und für die Hartgesottenen oder die, die in der Nacht nicht schlafen können, gibt es ab 3.30 Uhr Kolumbien gegen Ghana. ORF1 überträgt alle Spiele live. Im deutschen Nationalteam tritt Julian Nagelsmann nach dem peinlichen WM-Aus als Bundestrainer zurück. Wann Jürgen Klopp als Nachfolger präsentiert wird, scheint nur noch eine Frage der Zeit zu sein.
2: Eine Woche nach Spielberg ist die Formel 1 an diesem Wochenende in Silverstone zu Gast.
0: Ja, und Lewis Hamilton liefert vor seinen Heimfans heute in beeindruckender Manier ab. Im freien Training ist er der Schnellste und im Qualifying für den morgigen Sprint schnappt sich der Ferrari-Pilot vor kurzem auch noch die Pole Position. 11.000stel vor dem WM-führenden Kimi Antonelli. Beim Tennis-Grand-Slam-Turnier in Wimbledon erreicht der Muckendorfer Lukas Miedler mit seinem portugiesischen Partner Francisco Cabral das Achtelfinale im Doppel. Dort steht auch Neil Oberleitner. Und Erfolge feiern Niederösterreichs Speedkletterer beim Weltcup in Krakau. Johanna Nagel und Kevin Amon aus Herzogenburg erreichen jeweils das Finale. Für Nagel ist es eine Premiere, für Amon der erste Einzug in die K.O.-Runde seit 2 Jahren.
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18.44 Uhr. Hier ist Radio Niederösterreich mit dem schnellsten Verkehrsservice. Wir schauen gleich wieder nach Wien auf die Tangente. Weiterhin Sperre zwischen dem Knoten Kaisermühlen und dem Stadtlauertunnel. Neben der Tangente, da brennt ja die Halle eines Entsorgungsbetriebs. Am besten den Bereich großräumig umfahren, zum Beispiel über die A22 und die Wagramer Straße. Richtung Kagran reicht der Stau bis in die Hansornkurve zurück. Und die ÖBB haben ihren Betrieb am Bahnhof Stadtlau eingestellt. Umsteigen auf die Wiener Linien ist möglich. Die Linie U2 fährt allerdings durch die Station Stadtlau durch. A2 Südautobahn Richtung Graz, kurz vor Krumbach, da ist ein Auto in die Leitschiene gefahren. Die Überholspur ist weiterhin blockiert. Bitte entsprechend vorsichtig fahren. Und B4 Hornerstraße zwischen Hamonsdorf und Maisau, weiterhin Sperre nach dem Unfall. Ausweichen ist über Mattelsdorf möglich. Kommen Sie gut und sicher an Ihr Ziel.

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6: Die Regierungsparteien machen heute erneut Werbung für die Ergebnisse der Reformpartnerschaft im Gesundheitsbereich. Durch den Ausbau von Gruppenpraxen werde die Wartezeit auf Arzttermine sinken, so das Versprechen. Kleinere Spitäler sollen nicht geschlossen, aber wie es heißt, weiterentwickelt werden. Julian Paschinger berichtet.
7: Die Regierung versteht die Skepsis vieler Experten zur geplanten Reform des Gesundheitssystems nicht. Es sei nämlich sehr wohl viel weitergegangen. So werde etwa der Ausbau der Primärversorgungs- und Fachärztezentren die Spitäler deutlich entlasten. Kleinere Standorte werden nicht geschlossen, sondern weiterentwickelt, sagt SPÖ-Gesundheitsministerin Corinna Schumann.
8: Es kann natürlich sein, dass Dinge sich weiterentwickeln. Dass man sagt, ein kleineres Spital wird vielleicht ein spezialisierteres oder wird ein Facharztzentrum oder wird ein PVE oder entwickelt sich in einen Standort der Übergangspflege. Das ist etwas, was natürlich dann gemeinsam geplant werden muss.
7: Dabei haben die Länder aber weiter ein Mitspracherecht. Bei Konflikten soll es statt Blockaden neue Schiedsgerichte geben, die dann auch zu einer Entscheidung kommen.
6: Für rund 520.000 Kinder und Jugendliche in Wien, Niederösterreich und dem Burgenland haben heute die neunwöchigen Sommerferien begonnen. Für die 670.000 Schülerinnen und Schüler in den anderen Bundesländern beginnen die Ferien erst eine Woche später. Die liberalen Parteien Europas treffen sich heute und morgen in Wien. Ihr Zusammenschluss, die Allianz der Liberalen und Demokraten für Europa, ist 50 Jahre alt. Doch in die Feierstunde zum runden Geburtstag mischt sich Wehmut, denn die Liberalen und ihre Wertvorstellungen stehen in Europa unter Druck, vor allem von den Rechtspopulisten. Ernst Kernmeier berichtet.
9: Die Liberalen in Europa haben schon bessere Zeiten gesehen als jetzt zu ihrem 50. Geburtstag. Die liberale Demokratie sei in Bedrängnis, so der Befund der Parteienfamilie in Wien. Die Nationalisten würden versuchen, pro-europäische Stimmen zum Schweigen zu bringen, sagt NEOS-Chefin und Außenministerin Beate Meindl-Reisinger. Im Europaparlament haben die Liberalen an Gewicht verloren und sind nur mehr die fünftstärkste Fraktion hinter den Rechtskonservativen und den Rechtspopulisten. Doch in Wien ist auch Mutmachen angesagt. Man wolle festhalten an den Positionen für mehr Eigenständigkeit und engere Zusammenarbeit aller Länder der Europäischen Union, heißt es.
6: Ab morgen wird die Wiener S-Bahn Stammstrecke wegen Bauarbeiten abschnittsweise gesperrt. Bis 6. September fährt zwischen Praterstern und Floridsdorf keine S-Bahn. Als Ersatz sind zwei Buslinien vorgesehen. Die Arbeiten auf der Stammstrecke sollen künftig für mehr Kapazität sorgen, etwa durch längere Züge und dichtere Takte. Windig, sonnig und nur gelegentlich Wolken jetzt am Abend. Zum Radio Niederösterreich-Wetter mit Robert Deutenhauser.
10: Auch in der Nacht dann meist klar. Die Temperaturen sinken bis morgen früh auf 17 bis 10 Grad. Im Waldviertel wird stellenweise noch etwas frischer. Morgen Samstag dann Sonne und Wolken wechseln. Dazu bleibt es windig im Wiener Becken und im Semmering-Wechselgebiet. Da können am Nachmittag vorübergehend sogar Sturmböen bis 80 km/h vorkommen. Tageshöchstwerte 22 bis 29 Grad. In Wiener Neustadt dort jetzt 27 Grad, in St. Pölten, Langenlois und Wien 26, in Mistelbach 25 und in Bad Hofmann-Rebstadt 24 Grad. 19.03 Uhr, Radio Niederösterreich mit dem schnellsten Verkehrsservice und gleich wieder unserem Blick nach Wien. Die Tangente bleibt weiterhin zwischen Hirschstetten und dem Knoten Kaisermühlen gesperrt, wegen des Brandes eines Entsorgungsbetriebs. Am besten großräumig ausweichen, etwa über die A22 und die Wagramer Straße. Richtung Kagran reicht der Stau bis in die Hansornkurve zurück. Die ÖBB haben deshalb ihren Betrieb am Bahnhof Stadlau eingestellt. Der Fernverkehr wird umgeleitet, umsteigen auf die Wiener Linien ist möglich. Die Linie U2 fährt allerdings durch die Station Stadlaut durch. H2 Südautobahn Richtung Graz, kurz vor Krumbach, da ist die Unfallstelle geräumt. Und B4 Hornerstraße zwischen Hammernsdorf und Maisau, die Sperre ist ebenfalls aufgehoben, die Unfallstelle geräumt. Und wer zum Donauinselfest fährt, kommt am besten mit den Öffis, denn im Umkreis der Donauinsel gibt es nicht ausreichend Parkmöglichkeiten. Außerdem gilt heute Freitag bis 22 Uhr die Kurzparkzonenregelung.
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10: Gut, sag Sie mir jetzt, es ist genug für heute. Zeit für Feierabend, Zeit für Wochenende oder vielleicht auch schon Zeit für Urlaub. Schönen Freitag jetzt mit Leo Sayer aus den 70ern. Davor noch ein 80er Doppelpack mit Joe Cocker und Josie Prokopetz. Und jetzt ab in die 90er zu einer der Boybands. Wir sind Take That, Could It Be Magic?

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Wenn jetzt das Vierteltelefon läuten würde, im Fernsehen J.A. in Dallas intrigieren tät und Sie in einen Schokoriegel namens Raider beißen würden, dann wären wir mittendrin in den 80ern. Und genau da hatten die Buggles ihren ersten und einzigen Hit. Video Killed the Radio Star. 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
2: 19:30 Uhr, Radio Niederösterreich mit dem schnellsten Verkehrsservice. Und wir schauen gleich wieder nach Wien auf die Tangente. Die bleibt weiterhin zwischen Hirschstetten und dem Knoten Kaisermühlen gesperrt, wegen des Brandes eines Entsorgungsbetriebs. Am besten großräumig ausweichen, etwa über die A22 und die Wagramer Straße. Die ÖBB haben deshalb ihren Betrieb am Bahnhof Stadlau eingestellt. Der Fernverkehr wird umgeleitet. Umsteigen auf die Wiener Linien ist möglich. Die Linie U2 hält jetzt auch wieder in der Station Stadlau. Und wer zum Donauinselfest unterwegs ist, kommt am besten mit den Öffis, denn im Umkreis der Donauinsel, da gibt es nicht ausreichend Parkmöglichkeiten. Außerdem gilt heute Freitag bis 22 Uhr die Kurzparkzonenregelung. Das sind die Nachrichten in einfacher Sprache auf Radio Niederösterreich.
3: Die österreichischen Fußballspieler haben ein wichtiges Spiel bei der Fußballweltmeisterschaft verloren. Sie haben gestern 0:3 gegen die spanischen Fußballspieler verloren. Dass die Österreicher das Spiel verloren haben, ist wenig überraschend. Die Spanier haben nämlich schon die Fußballweltmeisterschaft im Jahr 2010 gewonnen. Auch haben sie viele Fußball-Europameisterschaften gewonnen. Das gestrige Spiel war das letzte Spiel von Marko Arnautovic, der 49 Tore in der Nationalmannschaft geschossen hat. Insgesamt 16.880 Jugendliche haben sich für einen einheitlichen Medizinaufnahmetest beworben. Der Aufnahmetest hat mehrere Stunden gedauert. Es gibt 1.950 offene Studienplätze an den Medizinuniversitäten in Wien, Graz, Innsbruck und in Linz. Beim Medizinstudium bekommen 95% der Studienplätze junge Menschen aus der EU. 75% der Studienplätze sind für österreichische Studenten mit Maturazeugnis reserviert. Ab heute beginnen für Schülerinnen und Schüler im Osten von Österreich die Sommerferien. Knapp 520.000 Schüler haben in Wien, in Niederösterreich und im Burgenland Sommerferien. Die Schule beginnt in Ostösterreich wieder am 7. September. Die Schüler im Westen von Österreich haben ab 10. Juli Sommerferien. In Westösterreich müssen die Schüler ab 14. September wieder in die Schule. Ab heute bis Sonntag ist auf der Donauinsel in Wien das 43. Donauinselfest. Das Donauinselfest wird seit dem Jahr 1984 von der Wiener SPÖ veranstaltet. Es ist eines der größten Musikfeste weltweit. Der Eintritt ist frei. Beim Donauinselfest gibt es heuer 14 Bühnen mit vielen Sängerinnen und Sängern. Große Rucksäcke, große Taschen, Schirme und Alkohol dürfen Besucher nicht mitnehmen. Das waren die Nachrichten in einfacher Sprache, gelesen von Eva-Maria Fuhn, Redaktion Philipp Maywald und Lorenz Lohr.
2: Damit gleich zum Wetter. Jetzt am Abend Sonne, Wind, nur ab und zu Wolken. In der Nacht kühlt ab auf 17 bis 10 Grad. Im Waldviertel stellenweise noch ein bisschen frischer. Morgen dann wechselhaft mit Sonne und Wolken, weiterhin windig. Tageshöchsttemperaturen 22 bis 29 Grad.

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0: die Sommerferien. Zu meiner Zeit haben wir ja noch die großen Ferien gesagt, aber eigentlich wurscht, wenn man es nennt. Heute haben sie begonnen. 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

Radio Club am Freitag auf Radio Niederösterreich. Nach den Nachrichten um 20.04 Uhr, da hören Sie heute hier bei uns Musikanten Spitz auf. Und ab 9, da heißt dann Naturerlebnisjagd. Birgit Perl begleitet Sie. Viel Spaß dabei. Mein Name ist Robert Deutnoser. Wünsche einen guten Start in Ihr Wochenende.

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1: Am Mikrofon Paul Kranke. In 4 Bundesländern hat der alljährliche Medizinaufnahmetest stattgefunden. Mehr als 13.000 Bewerber haben teilgenommen. In Wien zum Beispiel kommen auf einen Studienplatz 10 Bewerber. Annabelle Armini berichtet.
2: Rund 5 Stunden reine Prüfungszeit liegen hinter den Bewerberinnen und Bewerbern des MedAT. Textverständnis, kognitive Fähigkeiten, sozial-emotionale Kompetenzen und schulisches Basiswissen. Ihnen wurde heute viel abverlangt. Manche Bewerberinnen haben genaue Vorstellungen, andere noch nicht.
3: Eigentlich ist mein Ziel, Unfallchirurgin zu werden.
4: Anästhesie war sehr interessant.
3: Dermatologie oder vielleicht auch Gynäkologie. Ja, Arzt, aber ich weiß leider im Fachbereich noch nicht. Also ja.
5: Ja, also das kommt darauf an, wie ich heute abschließe.
6: Ich will schon Arzt werden, denke ich. Und ich weiß nicht, worauf ich mich spezialisieren werde. Das schaue ich noch an.
2: Zuerst heißt es aber, den Test zu bestehen. Von 13.248 Bewerberinnen und Bewerbern bekommen am Ende 1.950 einen Platz an einer der medizinischen Fakultäten in Linz, Graz, Innsbruck und Wien. Die Ergebnisse kommen im Laufe des nächsten Monats im August.
1: Der Absturz eines Kleinflugzeugs Anfang Juni in Kroatien mit 4 österreichischen Toten dürfte auf Treibstoffmangel zurückzuführen sein. Nach einem vorläufigen Untersuchungsbericht ist das Triebwerk wegen zu wenig Treibstoff ausgefallen und die Notlandung missglückt, wie die Kleine Zeitung berichtet. Das Kleinflugzeug war am 4. Juni in Lienz in Osttirol in Richtung des Flugplatzes Medulin in Istrien gestartet. Einen Kilometer vor dem Ziel schlug die Maschine auf einer Grasfläche auf. Der EU-Beitrittskandidat Moldau steckt in einer politischen Krise. Nach nur 8 Monaten hat Ministerpräsident Alexandru Munteanu überraschend seinen Rücktritt angekündigt. In Moldau muss dadurch auch die gesamte Regierung zurücktreten. Katharina Wagner informiert.
7: In einem Posting auf X kündigt Alexandru Munteanu heute seinen Rücktritt an. Seine Amtszeit ende mit sofortiger Wirkung. Er habe erkannt, dass er sein Mandat nicht mehr im Einklang mit seinen Prinzipien ausüben könne, schreibt der 65-jährige Kurzzeitpremier Moldaus. Munteanu gehört wie Präsidentin Maia Sandu der proeuropäischen PAS an. Die Partei war zuletzt durch einen Korruptionsskandal rund um die staatliche Flugsicherheitsbehörde unter Druck geraten. Für Moldaus Präsidentin Sandu ist der Rücktritt des Ministerpräsidenten ein schwerer Schlag. Sie will schon kommende Woche mit der Parlamentsfraktion Gespräche über eine Nachfolge führen. Ein neues Regierungsteam müsse eines weiterverfolgen, sagt sie heute. Moldaus Beitritt zur Europäischen Union.
1: Bei der Fußball-WM hat vor wenigen Augenblicken ein weiteres 16-Finalspiel begonnen. Australien trifft auf Ägypten. Es steht 0:0. Um Mitternacht spielt Weltmeister Argentinien gegen Kap Verde, in der Nacht Kolumbien gegen Ghana. Das waren die Nachrichten mit Paul Kranker. Und nun zum Wetter.
8: Der Tag geht zum Teil sonnig und windig zu Ende, über Nacht flaut der Wind dann ab. Dabei wird es kühl, die Tiefstwerte liegen zwischen 18 Grad in der Wiener Innenstadt und 8 Grad im Lungau. Am Wochenende haben wir recht ähnliche Temperaturen wie heute, also Höchstwerte zwischen 21 und 29 Grad. Außerdem bleibt es sehr windig, auf den Bergen vom Dachstein bis zum Schneeberg in Niederösterreich ist es zum Teil stürmisch. Am Samstag scheint überall die Sonne für einige Stunden, am Sonntag ist es wechselhaft mit Sonne, Wolken und ein paar Schauern und teils auch Gewittern. So viel zum Wetter von Daniel Stanker.
9: 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Wir schauen nach Wien. Die Tangente bleibt weiterhin zwischen Hirschstetten und dem Knoten Kaisermühlen gesperrt wegen des Brandes eines Entsorgungsbetriebs. Ausweichen geht über die A22 und die Wagramer Straße. Im Bahnhof Stadlau fahren keine Züge der ÖBB. Auch hier hat ein Güterwaggon Feuer gefangen. Der Fernverkehr wird umgeleitet. Umsteigen auf die Wiener Linien ist möglich. Allerdings fahren zwischen den Stationen Donaustadtbrücke und Hardeckgasse derzeit keine Züge. Und die S3 Weinviertler Schnellstraße ist in Richtung Hollerbrunn zwischen Stockerau Nord und Göllersdorf wegen Arbeiten gesperrt. Der Verkehr wird über Nebenstraßen umgeleitet. Kommen Sie gut und sicher an Ihr Ziel.
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11: Steirisch, bohrisch, tirolerisch. So wird es heute in großen Teilen klingen in dieser Musikantenstunde. Ein lustiger Spaziergang könnte das werden. Und da sind wir schon fast mittendrin, denn der lustige Spaziergang, das ist auch das Stickel, das die Steirische Landmusik als erstes Stickel parat hat in dieser Stunde. Ich wünsche Ihnen viel Vergnügen mit dieser Musikantenstunde.

Für mein Sevi hat der Stickelkasen die Gruppe Weststeirisch zusammengewürfelt, haben wir da gehört. Mit Franz Bosch und seinen Innbrücklern wird es jetzt zum ersten Mal tirolerisch in dieser Stunde und zwar schneidig.

Die Kreuzseiten muss ich in der alten Pichlerstube, vertraute Stickel, an das schöne Erinnerungen geknüpft sind, an Musikanten oben, die und Wirtshaus zusammensitzen und spülen bis spät in die Nacht. Zu einem kleinen Rendezvous, da ladet jetzt die Bayerische Brise, die Bayerische Brise ganz genau, so geht's zumindest aus ihrem Stickelnamen hervor. Das kleine Rendezvous.

Meine Herrschaften, Weingartenperlen waren das jetzt zum Zuhören schon so schön und der Stickel wie gemacht zum Umitran. Das war wieder die steirische Landmusi und davor weststeirisch zusammengewürfelt erneut mit einer Widmung und zwar war das der Bayerische für den Mario. Mit Franz Bosch und seinen Innbrücklern geht's jetzt schnurstracks zum Brezenwirt.

Schon erstaunlich, was es alles für Stickeln gibt. Der Kurvenwalzer war das jetzt von der bayerischen Briss. Die Schaufsteigpolka davor ist von der Kreuzseitenmusik gekommen. Mit der steirischen Landmusik geht's jetzt zu Beginn des nächsten Radls auf eine Harmonikareise.

Sie muss schon ein ganz besonderer Mensch sein, weil sie so einen schönen Walzer gekriegt hat. Walzer für Renate, die Kreuzheiten muss ich mit dem Stickel von Josef Wimmer. Auch Weststeirisch zusammengewürfelt hat noch eine Widmung, und zwar den Walzer für die Christine, davor aber die Bayerische Brise. Sie muss schon ein ganz besonderer Mensch sein, weil sie so einen schönen Walzer gekriegt hat. Walzer für Renate, die Kreuzheiten muss ich mit dem Stickel von Josef Wimmer. Auch Weststeirisch zusammengewürfelt hat noch eine Widmung, und zwar den Walzer für die Christine, davor aber die Bayerische Brise. Die bringen uns jetzt an einen ganz

Da ist das Sitzen nicht leicht. Bei diesem Zupf der steirischen Landmusik, die Felix-Polka, war das von Michi Sammer. Und damit ist es aber vorbei für heute mit den Widmungen, fast zumindest. Franz Bosch und seine Innbrückler, die lassen jetzt die Tiroler Landeshauptstadt hochleben. Vivat Innsbruck!

Schön. Die Kreuzzeitenmusik hat uns sogar eins gesungen zum Sommerabschied. Wir sind jetzt schon Richtung Ende unterwegs in dieser Musikantenstunde, die Ihnen hoffentlich gefallen hat, vielleicht genauso passt hat gar, oder wie die bayerische Prise, die sie in ihrem Stickel gesungen hat, nicht zu mager und nicht zu

Das war es gewesen für heute. Mit den Gablonzer Perlen, gespielt von Franz Bosch und seinen Innbrücklern, verklingt jetzt diese Stunde. Pauli Reicher sagt Danke fürs Zuhören.

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1: Am Mikrofon Paul Kranke. Deutschland unterstützt die geplante Aufhebung des Atomwaffenverbots in Litauen. In Berlin haben der deutsche Kanzler Friedrich Merz und die baltischen Staats- und Regierungschefs einander militärischen Beistand versprochen. Aus Berlin, Andreas Jalli.
2: Die baltischen Staaten sind schon bisher NATO-Musterschüler. Estland, Lettland und Litauen geben bereits um die 5% ihrer Wirtschaftsleistung für Verteidigung aus. Litauen überlegt jetzt sogar, Atomwaffen auf seinem Staatsgebiet zu erlauben. Dazu müsste die Verfassung geändert werden und weite Teile der Politik sind dafür. Darüber hat heute der litauische Präsident in Berlin informiert. Unterstützung kommt vom deutschen Kanzler. Friedrich Merz sagt, das sei eine Entscheidung von Litauen.
3: Es zeigt aber auch, wie in diesem Land die Bedrohung aus Russland ernst genommen wird. Und insofern habe ich das hier nicht nur nicht zu kritisieren, sondern mit Respekt zur Kenntnis zu nehmen, dass Litauen auch in dieser Hinsicht bereit ist, das Land und damit das NATO-Territorium zu verteidigen.
2: Der Präsident von Litauen, Gitanas Nauseda, will solche Atomwaffen nicht als Aggression verstanden wissen, sondern als nukleare Abschreckung. Der deutsche Kanzler sagt, die Sicherheit des Baltikums sei auch die Sicherheit Deutschlands.
1: Einen Tag vor der offiziellen Trauerfeier im Iran haben Regimevertreter dem getöteten Ayatollah Ali Khamenei die letzte Ehre erwiesen. Präsident Massoud Pezeshkian und ausländische Gäste wie der frühere russische Präsident Dmitri Medvedev oder Pakistans Ministerpräsident Shahbaz Sharif haben die Moschee in Teheran mit dem Sarg besucht. Khamenei war am 28. Februar, dem ersten Tag des Kriegs, durch einen US-Angriff getötet worden. Beim Radrennen Tour de France könnten wegen einer bevorstehenden erneuten Hitzewelle Etappen abgesagt werden. Das Innenministerium in Paris teilt mit, die Sicherheit der Sportler und Zuschauer gehe vor. Vor 2 Wochen sind in Frankreich 2000 Menschen an den Folgen einer Hitzewelle gestorben. Astronomen warnen vor der sogenannten Lichtverschmutzung durch Satelliten. Die Zahl der Satelliten könnte sich in nächster Zeit fast verhundertfachen und den Nachthimmel 3 bis 4 Mal heller machen. Dann könne man den Himmel nicht mehr wissenschaftlich beobachten, teilt die europäische Südsternwarte ESO mit. Robert Zschäpel informiert.
4: 14.000 Satelliten befinden sich derzeit im erdnahen Orbit. In nächster Zukunft könnten es noch deutlich mehr werden, bis zu 1,7 Millionen, wenn man alle offenen Anträge zusammenrechnet.
5: Das ist wirklich zu viel.
4: Das Hauptproblem ist, so ESO-Astronom Peter Harbison, dass Satelliten Sonnenlicht reflektieren. Bei 1,7 Millionen Satelliten würde das den Nachthimmel 3 bis 4 Mal heller machen, schreibt die Europäische Südsternwarte in einer Studie.
5: Kann man sich das vorstellen, dass ein wirklich finsterer, dunkler, schwarzer Nachthimmel, wenn man den mit dem freien Auge wahrnimmt, zu einem grauen, milchigen Himmel würde? Und das ist eine Katastrophe.
4: Die gute Nachricht, noch sind die Anträge nicht genehmigt. Eine gerade noch verträgliche Zahl, so rechnet die ESO vor, wären insgesamt 100.000 Satelliten.
1: Und nun zum Wetter.
6: Sternenklar verläuft die Nacht im Großteil des Landes und der Wind lässt jetzt überall nach. Es wird kühl, diesmal auch in der Wiener Innenstadt mit einem Tiefstwert um 18 Grad. Am kältesten wird es im Lungau und in manchen höher gelegenen Alpentälern mit einstelligen Temperaturen. Das Wochenende wird ähnlich warm wie heute mit maximal 21 bis 29 Grad. Dabei ist es sehr windig, vor allem auf den Bergen. Die Sonne scheint vor allem am Samstag für viele Stunden. Am Sonntag stellt sich eine Mischung aus Wolken, Schauern und etwas Sonne ein. So viel zum Wetter von Daniel Stanker.
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8: Einen angenehmen Freitagabend wünsche ich Ihnen. Wenn Österreicher im Ausland jagen, darüber spreche ich heute mit dem Generalsekretär von Jagd Österreich, Jörg Binder. Unser Buchtipp, die Vögel Mitteleuropas, das Fotobestimmungsbuch von Wolfgang Fiedler und Hans-Joachim Fünfstück. Wald- und Jagdpädagoge Fritz Wolf erzählt uns über wilde Tüftler und Radio Niederösterreich-Köchin Andrea Karrer grillt Wildspieße. Dazu gibt's wieder Jagdmusik. Ich freue mich, dass Sie mit dabei sind.

0: Jagen im Ausland ist heute unser Thema in Naturerlebnisjagd. Da geht es um Genehmigungen, Waffenrecht, Datenschutz, Veterinärbestimmungen, Zoll und natürlich auch um die Frage, was ist Jagd ethisch überhaupt vertretbar? Zu Gast im Radio Niederösterreich-Studio ist Magister Jörg Binder. Er ist der Generalsekretär von Jagd Österreich. Das ist der Dachverband der Landesjagdverbände. Schönen guten Abend.
1: Guten Abend, Weidmannsheim.
0: Warum fahren österreichische Jäger überhaupt zum Jagen ins Ausland? Was macht da den Reiz aus?
1: Na, ich glaube, es ist wie bei allen Reisen die Sehnsucht nach der Ferne, etwas anderes erleben, vielleicht eine andere Landschaft, eine andere Art der Jagdkultur, andere Wildarten, und das macht einfach den Reiz einer Jagdreise aus.
0: Was muss da vorher alles geklärt werden? Also braucht es spezielle Genehmigungen, braucht es Einladungen? Wie geht man auch mit dem Mitnehmen der Jagdwaffen um?
1: Das ist wahrscheinlich einer der wichtigsten Punkte, dass man die rechtlichen Rahmenbedingungen klärt, die vor Ort gelten. Und ich warne dringend davor, einfach sich ins Auto zu setzen und loszufahren. Auch wenn Sie einen europäischen Feuerwaffenpass besitzen, ist das noch kein Freibrief für einen grenzübergreifenden Waffentransport, für eine Jagdreise. Sie brauchen immer einen Grund, warum Sie mit einer Waffe ins Ausland reisen. Und ein Grund ist eben eine Jagdreise oder das Teilnehmen an einer Schießveranstaltung. Und Sie müssen beim Grenzübertritt zumindest diese Einladung vorweisen können. Sie brauchen Ihren gültigen Reisepass, Ihren gültigen Waffenpass, allenfalls auch eine Bestätigung, die Sie bei den Bezirkshauptmannschaften bekommen, darüber, dass Sie Ihren Schalldämpfer legal in Österreich erworben haben. Denn das ist nicht üblich, dass der in Österreich in den Feuerwaffenpass eingetragen wird, in anderen europäischen Mitgliedstaaten aber schon. Und sollten Sie hier keinen Schalldämpfer eingetragen haben und keine entsprechende Bestätigung dabei haben, dann bekommen Sie ernsthafte Probleme.
0: Woran erkennt man denn jetzt eine seriöse Jagdreise? Also beziehungsweise woran erkennt man Anbieter, bei denen man besser die Finger davon lässt?
1: Ich würde sagen, die Kostentransparenz ist ein entscheidender Faktor. Also wenn Sie sich Jagdreiseangebote anschauen, dann sollten Sie wirklich in der Lage sein zu erkennen, was verursacht welche Kosten. Also fallen dann vielleicht versteckte Kosten an für Bierschwörungen, für geleistete Kilometer, die man im Revier fährt. Was kostet das Erlegen eines Stücks? Was wird verlangt für die Unterkunft? Was wird vorausgesetzt für die Bierschwörung? Wenn das alles sauber nachvollziehbar aufgedröselt ist, dann ist das schon einmal ein guter Hinweis.
0: Was verursacht denn eigentlich dann die höchsten Kosten?
1: Das summiert sich, weil man muss sehr stark darauf achten, zum einen, dass man eine Fluglinie auswählt, die überhaupt bereit ist, die Waffen mitzunehmen. Das ist nicht mehr selbstverständlich, weil es hier starken politischen Druck gibt, auch von NGO-Seite auf Fluglinien. Und wenn Sie dann eine Fluglinie gefunden haben, dann müssen Sie schon mit ein paar Hundertern rechnen, damit Sie im Gepäckhandling diese Waffe übergeben können. Sie brauchen dann auch eine Einfuhrgenehmigung vor Ort. Dafür ist dann mit dem örtlichen Jagdverband wahrscheinlich auch noch Kontakt aufzunehmen oder über den Outfitter eben. Und da fallen auch Gebühren an. Also das kostet dann schon ein bisschen was. Auch der Koffer, den Sie verwenden für die Waffe, kostet doch ein Geld, dass er flugsicher ist, entsprechend widerstandsfähig ist.
0: Wir plaudern gleich weiter, unter anderem darüber, was ethisch vertretbar ist. Davor hören wir die Alpacher Bläser mit dem Stück Aufzug.

0: Jörg Binder, der Generalsekretär von Jagd Österreich, ist heute zu Gast in Naturerlebnisjagd auf Radio Niederösterreich. Die Auslandsjagd steht ja oft unter dem Stichwort Trophäenjagd in der Kritik. Wo ziehen Sie denn als Jagd Österreich da die ethische Grenze?
1: Nein, es ist nicht die Frage, wo der Dachverband die ethische Grenze setzt. Es ist die Frage jeder einzelnen Person, die zur Jagd geht. Weil, ich sage mal, grundlegend gilt für alle das, was vor Ort gesetzlich erlaubt ist. Und dann hat noch jeder seine persönliche Form der Weitgerechtigkeit, was er ethisch vertreten kann. Also ganz klar für mich die Grenze ist, alles, was nicht rechtskonform ist, auch nicht rechtskonform vor Ort ist, ist also jedenfalls einmal abzulehnen.
0: Ist es notwendig, Löwen oder Elefanten zu jagen?
1: Das kann es durchaus sein. Also man muss eines im Hinterkopf haben, die Jagd im Ausland gibt den Tieren vor Ort einen wirtschaftlichen Wert. Und wenn dieser wirtschaftliche Wert wegfällt, dann geht die regionale Bevölkerung dazu über, in Form von Wilderei, diese Populationen zu managen, unter Anführungszeichen, und da wird mit allen Mitteln vorgegangen. Also da wird dann vergiftet, erschlagen, was weiß ich, in Fallen gelockt. Und das verhindert unter Umständen die Auslandsjagd, weil sie eben vor Ort die Tiere nutzen, sinnvoll nutzen, ein Geld dafür ausgeben, das in der regionalen Bevölkerung ankommt, und dann kann es auch notwendig sein, eben große Bestände von Elefanten zum Beispiel zu bejagen.
0: Wenn man jetzt als Österreicher im Ausland ein Stück Wild erlegt hat, was passiert dann praktisch vor Ort mit dem Tier?
1: Na, es wird in der Regel verwertet. Das Fleisch, wenn es genusstauglich ist, wird dem Verzehr zugefügt. Diese Länder, von denen Sie sprechen, ernähren sich ja zu wesentlichen Teilen auch aus diesen in der Jagdwirtschaft erlegten Tieren. Und die Erinnerungsstücke kann sich der Jäger mitnehmen, unter sehr engen Voraussetzungen. Ja.
0: Welche sind das? Also wie bringt man dann die Trophäe nach Österreich?
1: Ja, das ist geregelt in internationalen, in völkerrechtlichen Abkommen, in Wahrheit CITES Abkommen. Da brauchen Sie Papiere für dieses Stück, das Sie erlegt haben. Dann brauchen Sie Bestätigungen vom Taxidermisten, also vom Präparator vor Ort, dass diese Stücke begast worden sind, entsprechend behandelt worden sind, seuchenfrei sind, keimfrei sind. Dann werden die verzollt, in Kisten gesteckt, nach Europa geführt und hier unter Umständen erst einer Präparation zugeführt.
0: Was darf man überhaupt nach Österreich mitbringen und was nicht?
1: Naja, alles, was das CITES-Abkommen hergibt, in Wahrheit. Es gibt natürlich Beschränkungen für Elfenbein und dergleichen. Aber wenn Sie CITES-Papiere haben, dann können Sie all das, was CITES eben erlaubt, mitnehmen. Wenn Sie das nicht haben, dann beginnt Sie eine Straftat.
0: Was ist Ihr wichtigster Rat an die Jägerinnen und Jäger, die im Ausland jagen wollen?
1: Suchen Sie Kontakt zu Ihrem Jagdverband und informieren Sie sich vorab, was vor Ort gilt, damit Sie nicht eine böse Überraschung am Grenzübertritt oder überhaupt erst bei der Jagdausübung vor Ort erleben.
0: Was ist denn Ihr persönlich eindrucksvollstes Jagderlebnis bisher im Ausland gewesen?
1: Ja, das variiert von Auslandsaufenthalt zu Aufenthalt. Das schönste Erlebnis steht mir vielleicht noch bevor. Ich werde selber in den wenigen Wochen nach Südafrika fliegen, um dort zu jagen. Mal schauen, was es bringt.
0: Jörg Binder, Generalsekretär von Jagd Österreich. Sie haben uns auch noch einen kleinen Besucher mitgebracht, den Fridolin. Der ist noch ganz putzig klein, oder?
1: Ja, 2 Monate alt. Ein Niederösterreicher, ein Raucherdackel.
0: Na fein. Und wird einmal ein Jagdhund werden.
1: Ich hoffe es.
0: Dann wünsche ich Ihnen alles Gute mit dem Fridolin. Weiterhin viel Erfolg und alles Gute. Danke für Ihren Besuch.
1: Vielen Dank, Wattmannsheil.

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1: In Mitteleuropa gibt es 614 Vogelarten. Diese werden im Fotobestimmungsbuch Die Vögel Mitteleuropas von Wolfgang Fiedler und Hans-Joachim Fünfstück in lebensraumorientierten Fototafeln detailliert vorgestellt. Infos gibt es über die verschiedenen Federkleider, Status, Lebensräume und auch Verwechslungsmöglichkeiten. Bestimmungsrelevante Vogelstimmen sind über QR-Codes abrufbar. Das Fotobestimmungsbuch Die Vögel Mitteleuropas von Wolfgang Fiedler und Hans-Joachim Fünfstück gibt's beim österreichischen Jagd- und Fischereiverlag. Wir hören jetzt das Parforce Hornensemble Windhag mit dem Stück Jagd.

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1: Ob Vögel, Säugetiere oder Tintenfische, Tiere zeigen klassenübergreifend, dass der Einsatz von Werkzeugen viel weiter verbreitet ist als gedacht. Wald- und Jagdpädagoge Fritz Wolf.
2: Einst wurde der Einsatz von Werkzeugen als ausschließlich menschliche Eigenschaft angesehen. Mittlerweile sind bei vielen Tierarten solche Fähigkeiten nachgewiesen worden. Spechte installieren sogenannte Spechtschmieden. Dabei handelt es sich um eine natürliche oder künstliche Stelle, an der Spechte Nüsse, Früchte oder Käfer einklemmen, um an deren Inhalt zu gelangen. Ameisen bauen gar Brücken und überwinden somit Hindernisse wie Flüsse oder weite Lücken zwischen zwei Blättern. Diese Brücken, die Körper der Ameisen, können jederzeit verlängert, gekürzt oder umpositioniert werden. Eine besondere Schmiede ist die Knochenschmiede der Bartgeier. Diese in den Alpen seit einiger Zeit wieder vorkommende Art ernährt sich zu 80% aus Knochen. Die Vögel sind in der Lage, Knochen bis zu einer Größe von 20 cm in einem Stück zu verschlingen. Sind die Knochen etwa von Rotwild zu groß, nutzen sie die Knochenschmiede. Dabei werden die Knochen im Flug gegen größere Felsplatten geschleudert. Die somit zerkleinerten Knochenteile können dann problemlos geschluckt werden. Auch Rabenvögel, Elstern, Krähen, Eichelhäher und Raben gelten als außergewöhnlich intelligent. Sie verwenden Autos als Nussknacker und legen die Nüsse auf die Straße. Bevorzugt werden Ampelbereiche. Die Vögel haben gelernt, dass dort die Autos häufiger zum Stillstand kommen, sie gewinnen Zeit und werden nicht überfahren. Wir Menschen unterschätzen häufig die Intelligenz unserer Wildtiere, meint ein Wolf, der auch Jäger ist.
1: Und weiter geht's mit der Orne Summer. Wir hören das Flügelhorn-Duo Moser.

0: überschätzen häufig die Intelligenz unserer Wildtiere, meint ein Wolf, der auch Jäger ist.
1: Und weiter geht's mit der Orne Summer. Wir hören das Flügelhorn-Duo Moser

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1: Jetzt wird wieder gekocht in Naturerlebnisjagd mit unserer Radio Niederösterreich-Köchin Andrea Karrer. Andrea, was hast du dir für den Juli überlegt?
2: Heute gibt es gegrillten Wildspieß mit Sauté-Sauce. Dafür wird Wildfleisch, gemischtes, zartes Wildfleisch, zum Beispiel Filet oder ein ausgelöster Rücken oder auch Teile aus dem Schlögel, wie zum Beispiel die Nuss, in etwa 2x2 cm große Würfel geschnitten und abwechselnd mit ebenfalls in 2x2 cm großen Pfirsichstücken auf Spieße gesteckt, mit Salz, Pfeffer und Thymian gewürzt und mit Öl bestrichen. Auf dem heißen Grill legen und beidseitig etwa 8 Minuten grillen. Dazu reichen wir eine Sauté-Sauce. Und zwar wird dazu Honig in einem Topf karamellisiert, gehackte Erdnüsse und gehackte Chili wird beigefügt und das Ganze mit Salz, Pfeffer, gemahlener Gelbwurz und gemahlenen Koriander gewürzt. Mit Kokosmilch aufgießen und aufkochen lassen. Anschließend das Ganze im Mixer pürieren und vielleicht eventuell noch ein bisschen mit Salz oder Pfeffer abschmecken. Die Wildspieße mit dieser Sauté-Sauce servieren.
1: Klingt sehr köstlich. Vielen Dank, Andrea Karrer. Und hier ist jetzt die Jagdhornbläsergruppe Fähring mit dem Jagdmarsch St. Hubertus.

Das war Naturerlebnis Jagd im Juli. Die nächste Sendung hören Sie am 7. August, auch dann wieder mit interessanten Einblicken in die Jagd und in die Natur. Ich bin Birgit Perl. Ich wünsche Ihnen noch einen angenehmen Abend mit Radio Niederösterreich.

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1: Zum Nachtjournal begrüßt Sie Paul Kerker. Die Themen: Regierung verspricht kürzere Wartezeiten für Arzttermin. Mehr als 13.000 Bewerberinnen und Bewerber beim Medizinaufnahmetest. Massenproteste bei Mercedes in Deutschland. Das Wetter morgen: viel Sonne. Die Regierungsparteien haben heute erneut die Ergebnisse der Reformpartnerschaft im Gesundheitsbereich beworben. Die Regierung sagt, kleinere Spitäler sollen nicht geschlossen werden, sondern sie werden weiterentwickelt. Künftig soll man auch schneller einen Arzttermin bekommen, weil es mehr Gruppenpraxen geben wird. Julian Paschinger berichtet.
2: Die Regierung versteht die Skepsis vieler Experten zur geplanten Reform des Gesundheitssystems nicht. Es sei nämlich sehr wohl viel weitergegangen. So werde etwa der Ausbau der Primärversorgungs- und Fachärztezentren die Spitäler deutlich entlasten. Kleinere Standorte werden nicht geschlossen, sondern weiterentwickelt, sagt SPÖ-Gesundheitsministerin Corinna Schumann.
3: Es kann natürlich sein, dass Dinge sich weiterentwickeln. Dass man sagt, ein kleineres Spital wird vielleicht ein spezialisierteres oder wird ein Facharztzentrum oder wird ein PVE oder entwickelt sich in einen Standort der Übergangspflege. Das ist etwas, was natürlich dann gemeinsam geplant werden muss.
2: Dabei haben die Länder aber weiter ein Mitspracherecht. Bei Konflikten soll es statt Blockaden neue Schiedsgerichte geben, die dann auch zu einer Entscheidung kommen.
1: Die künftig im Spital oder in der Arztpraxis arbeiten wollen, haben heute einen wichtigen Tag gehabt. In 4 Bundesländern hat der alljährliche Medizinaufnahmetest stattgefunden. Mehr als 13.000 Bewerberinnen und Bewerber haben teilgenommen. Und es ist ein hartes, schwieriges Ringen. In Wien zum Beispiel kommen auf einen Studienplatz 10 Bewerber. Annabelle Armini berichtet.
4: Rund 5 Stunden reine Prüfungszeit liegen hinter den Bewerberinnen und Bewerbern des MedAT. Textverständnis, kognitive Fähigkeiten, sozial-emotionale Kompetenzen und schulisches Basiswissen. Ihnen wurde heute viel abverlangt. Manche Bewerberinnen haben genaue Vorstellungen, andere noch nicht.
5: Eigentlich ist mein Ziel, Unfallchirurgin zu werden.
6: Anästhesie war sehr interessant.
5: Dermatologie oder vielleicht auch Gynäkologie. Ja, Arzt, aber ich weiß leider im Fachbereich noch nicht. Also ja.
7: Ja, also das kommt darauf an, wie ich heute abschließe.
8: Ich will schon Arzt werden, denke ich. Und ich weiß nicht, worauf ich mich spezialisieren werde. Das schaue ich nachher.
4: Zuerst heißt es aber, den Test zu bestehen. Von 13.248 Bewerberinnen und Bewerbern bekommen am Ende 1.950 einen Platz an einer der medizinischen Fakultäten in Linz, Graz, Innsbruck und Wien. Die Ergebnisse kommen im Laufe des nächsten Monats im August.
1: In der Causa Pilnacek müssen dessen Vertraute und ihre frühere Mitbewohnerin doch vor Gericht. Das Oberlandesgericht Wien hat die Diversion aufgehoben. Diese ist Anfang Juni gegen die Frauen verhängt worden, wegen falscher Zeugenaussage. Das Oberlandesgericht stuft eine Diversion in dem Fall aber als zu schwach ein. Barbara Ganzfuß berichtet.
9: Es entstehe der Eindruck der Bagatellisierung, wenn bei falschen Aussagen anstatt mit Urteil mit Diversion vorgegangen wird. So begründet das Oberlandesgericht die Aufhebung der Diversion. Und weiter, es bedürfe daher einer spürbaren staatlichen Reaktion, um der Allgemeinheit zu vermitteln, dass solche Delikte mit angemessener Härte verfolgt werden. Ursprünglich mussten die beiden Frauen je 250 Euro bezahlen und 180 Stunden gemeinnützige Arbeit leisten. Ihnen wurde vorgeworfen, dass sie nicht wahrheitsgemäß ausgesagt bzw. verschwiegen haben, wer den Laptop des verstorbenen Justizsektionschefs wann gehabt hat. Eine der beiden hat die Falschaussage danach zugegeben, sie sei an diesem Tag sehr nervös gewesen. Die Wirtschafts- und Korruptionsstaatsanwaltschaft hat gegen die Diversion Beschwerde erhoben und nun Recht bekommen.
1: Litauen plant, seine Verfassung zu ändern, damit wieder Atomwaffen stationiert werden können. Und der NATO-Partner Deutschland unterstützt Litauen. In Berlin haben der deutsche Kanzler Friedrich Merz und die baltischen Staats- und Regierungschefs einander militärischen Beistand versprochen. Eine gemeinsame Position der NATO-Partner, die sich gegen Russland richtet. Aus Berlin Andreas Jalle.
10: Die baltischen Staaten sind schon bisher NATO-Musterschüler. Estland, Lettland und Litauen geben bereits um die 5% ihrer Wirtschaftsleistung für Verteidigung aus. Litauen überlegt jetzt sogar, Atomwaffen auf seinem Staatsgebiet zu erlauben. Dazu müsste die Verfassung geändert werden und weite Teile der Politik sind dafür. Darüber hat heute der litauische Präsident in Berlin informiert. Unterstützung kommt vom deutschen Kanzler. Friedrich Merz sagt, das sei eine Entscheidung von Litauen.
11: Es zeigt aber auch, wie in diesem Land die Bedrohung aus Russland ernst genommen wird. Und insofern habe ich das hier nicht nur nicht zu kritisieren. kritisieren, sondern mit Respekt zur Kenntnis zu nehmen, dass Litauen auch in dieser Hinsicht bereit ist, das Land und damit das NATO-Territorium zu verteidigen.
10: Der Präsident von Litauen, Gitanas Nauseda, will solche Atomwaffen nicht als Aggression verstanden wissen, sondern als nukleare Abschreckung. Der deutsche Kanzler sagt, die Sicherheit des Baltikums sei auch die Sicherheit Deutschlands.
1: In der deutschen Autoindustrie giert es. In jüngster Zeit sind 10.000 Arbeitsplätze verloren gegangen, pro Monat. VW plant laut Medienberichten bis zu 100.000 Stellen zu streichen. Mercedes hat vor, die Arbeitszeit zu verlängern, ohne den Lohn zu erhöhen. Bei Mercedes haben heute Mitarbeiter in ganz Deutschland dagegen protestiert. Katja Winkler informiert.
4: Erst vor wenigen Tagen hat Mercedes-Benz seinen 100. Geburtstag gefeiert. Doch statt zu jubeln, protestieren die Beschäftigten heute. Der Spardruck in der ganzen deutschen Autoindustrie wächst. Der Hauptgrund, das Geschäft in China ist massiv eingebrochen, sagt Brancheninsider Philipp Rasch, der jahrelang bei Mercedes beschäftigt war.
12: Die Gewinne der deutschen Autoindustrie kamen jahrzehntelang maßgeblich aus China und diese Schecks, die kommen jetzt nicht mehr.
4: China habe sich in kürzester Zeit zum weltweiten Technologieführer entwickelt und setzt auch auf künstliche Intelligenz. Ein Ansatz, der bei den deutschen Herstellern fehle.
12: Da sind wir halt einfach noch quasi so ein bisschen vom Denken und vom Produktionsansatz und Fahrzeugentwicklungsansatz noch im letzten Jahrhundert, während sich der Markt eigentlich in diese Softwarewelt weiterentwickelt hat.
4: Sagt Philipp Rasch.
1: Bei der Fußball-Weltmeisterschaft hat vor 3 Minuten im 16. Finalspiel Ägypten gegen Australien die Verlängerung begonnen. Derzeit steht es 1:1. Danach werden die letzten 16. Finalspiele ausgetragen. Philipp Watzak fasst zusammen.
13: Heute in der Nacht um 0 Uhr spielt dann auch noch Messi mit Argentinien gegen Kap Verde und das letzte 16. Finalspiel um 3.30 Uhr heißt Kolumbien gegen Ghana. Der Gewinner aus diesem Duell trifft im Achtelfinale dann auf die Schweiz. Beide Spiele live zu sehen in ORF 1. Julian Nagelsmann ist als Teamchef der deutschen Fußballnationalmannschaft zurückgetreten. Als Nachfolger soll Jürgen Klopp bereitstehen. Beim Tennis-Grand-Slam-Turnier in Wimbledon steht das Doppel von Lukas Miedl und seinem portugiesischen Partner Cabal sowie Neil Oberleitner mit seinem tschechischen Kollegen Peter Nujo im Achtelfinale. Auch Tennisstar Sinner und Djokovic sind im Finale einen Schritt näher gekommen. Im Basketball verliert Österreich das erste Spiel der Qualifikation für die Weltmeisterschaft 2027 gegen Polen mit 77:123. Und die Formel 1 ist zurück in Silverstone. Lewis Hamilton schnappt sich die Pole Position im Sprint Qualifying. Antonelli und Verstappen folgen auf den Plätzen 2 und 3. Morgen um 13 Uhr ist dann der Sprint und um 17 Uhr dann das Qualifying für den Grand Prix am Sonntag. Live zu sehen in ORF 1.
1: Und nun zum Wetter mit Daniel Stanker.
14: Ruhig und sternenklar geht es durch die Nacht. Zum Sonnenaufgang liegen die Temperaturen zwischen 8 Grad im Lungau und 18 Grad in der Wiener Innenstadt. Das Wochenende bringt warmes und sehr windiges Wetter mit Höchstwerten zwischen 21 und 29 Grad. Am Samstag gibt es überall einige Sonnenstunden, die meisten von Tirol bis Kärnten. Einige Wolken mischen dann am Sonntag mit. Auch ein paar Regenschauer sind dabei, vor allem von Vorarlberg über Salzburg und die Obersteiermark bis nach Niederösterreich.
1: Das war das Nachtjournal. Auf Wiederhören, sagt Paul Kraker.
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1: Am Mikrofon Paul Kanker. Die Länder verlangen vom Bund eine rasche Umsetzung der Beschlüsse der Reformpartnerschaft. Bei der Übergabe der Landeshauptleute der Vorsitzführung im Montafon von Tirol an Vorarlberg hat Landeshauptmann Markus Wallner von der ÖVP gefordert, die Reformen bei Bildung und Gesundheit müssten rasch kommen, zum Beispiel für Facharztzentren. Katja Arthofer berichtet.
2: Nach der Grundsatzeinigung für Reformen fordern die Länder vom Bund, jetzt rasch Vorschläge für die entsprechenden Gesetze zu machen. Der neue Vorsitzende der Landeshauptleutekonferenz, Markus Wallner aus Vorarlberg, sagt zum Beispiel:
3: Ich würde anraten, dass die Gesundheitsministerin sehr schnell diese Idee, Facharztzentren aufzubauen, aufgreift und rasch in Konzeptionen geht.
2: Er habe schon oft von großen Würfen gehört, die dann aber krachend gescheitert seien.
3: Jetzt habe ich den Eindruck, es ist besser, es ist anders. Wir haben nicht vom großen Wurf geredet, sondern ich zumindest persönlich nicht, sondern ich will konkrete, umsetzbare Schritte sehen, die im Lebensalltag der Bürgerinnen und Bürger in Österreich und Vorarlberg ankommen.
2: Die Länder, so Wallner, würden konstruktiv an der Umsetzung der Reformpartnerschaft mitarbeiten.
3: Man kann aber auch erwarten, dass wir, wenn vitale Länderinteressen verletzt werden, uns wehren.
2: Und das gilt auch für Städte und Gemeinden.
1: Russland hat nach eigenen Angaben einen großen militärischen Erfolg in der Ostukraine erreicht. Wie ein Kreml-Sprecher mitteilt, hat die Armee die Stadt Konstantinivka vollständig eingenommen. Die Stadt ist strategisch wichtig als Stützpunkt, um die letzten größeren Städte in der Donbass-Region zu erobern, die noch von der Ukraine gehalten werden. Die Wiener Polizei hat 12 Wohnungseinbrüche mit einem Gesamtschaden von mehr als 1 Million Euro geklärt. Als mutmaßlicher Täter ist ein Georgier in Haft. Er dürfte die Einbrüche aber nicht allein begangen haben. Die Suche nach Mittätern läuft. Thomas Edinger berichtet.
4: Die Täter haben voriges Jahr am Heiligen Abend und ein paar Tage später am 28. Dezember zugeschlagen in 12 Wohnungen im 1. und 3. Bezirk. Bei den Ermittlungen sind Spuren gefunden worden, die jetzt zu einem mutmaßlichen Täter geführt haben, sagt Markus Dietrich von der Wiener Polizei.
5: Der georgische Staatsangehörige ist bei dem Grenzübertritt in die Slowakei festgenommen worden. Es gab bereits einen Festnahmeauftrag, einen europäischen Haftbefehl. Aus Österreich.
4: Die Polizei geht davon aus, dass er Teil einer Bande ist. Dafür spricht schon allein die Zahl von 12 Einbrüchen in 2 Tagen.
5: Bei den Einbrüchen sind diverse Wertgegenstände wie beispielsweise Schmuck, Kleidung oder auch technische Geräte gestohlen worden.
4: Gesamtschaden 1,1 Millionen Euro. Vom Diebesgut ist bisher nichts aufgetaucht.
1: Ägypten erreicht das Achtelfinale der Fußball-WM. Die Ägypter gewinnen vor wenigen Minuten im Elfmeterschießen gegen Australien 4:2. Nach Verlängerung ist es 1:1 gestanden. In einer Stunde beginnt das Spiel von Weltmeister Argentinien gegen Kap Verde. Das war die Nachricht mit Paul Kranker. Und nun zum Wetter.
6: Klar und ruhig geht es weiter durch die Nacht und dabei kühlt es zum Teil stark ab. Die Tiefstwerte reichen von einstelligen Plusgraden in manchen Tälern bis hin zu 18 Grad in der Wiener Innenstadt. Der Samstag bringt uns recht ähnliche Temperaturen wie heute, also Höchstwerte zwischen 22 und 29 Grad. Dazu gibt es viel Sonne und sehr lebhaften Wind. Am Sonntag ändert sich weiterhin wenig bei den Temperaturen. Dabei sind oft viele Wolken am Himmel mitsamt einigen Schauern und manchmal auch Gewittern. Außerdem bleibt es sehr windig. So viel zum Wetter von Daniel Stanker.
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1: 0 Uhr, heute ist Samstag, der 4. Juli. Die Nachrichten mit Paul Kanker. Die Regierung verteidigt erneut die Ergebnisse der Reformpartnerschaft im Gesundheitsbereich. Die Regierung sagt, kleinere Spitäler sollen weiterentwickelt werden, nicht geschlossen. Künftig soll man auch schneller einen Arzttermin bekommen, weil es mehr Gruppenpraxen geben wird. Julian Paschinger berichtet.
2: Die Regierung versteht die Skepsis vieler Experten zur geplanten Reform des Gesundheitssystems nicht. Es sei nämlich sehr wohl viel weitergegangen. So werde etwa der Ausbau der Primärversorgungs- und Fachärztezentren die Spitäler deutlich entlasten. Kleinere Standorte werden nicht geschlossen, sondern weiterentwickelt, sagt SPÖ-Gesundheitsministerin Corinna Schumann.
3: Es kann natürlich sein, dass Dinge sich weiterentwickeln. Dass man sagt, ein kleineres Spital wird vielleicht ein spezialisierteres oder wird ein Facharztzentrum oder wird ein PVE oder entwickelt sich in einen Standort der Übergangspflege. Das ist etwas, was natürlich dann gemeinsam geplant werden muss.
2: Dabei haben die Länder aber weiter ein Mitspracherecht. Bei Konflikten soll es statt Blockaden neue Schiedsgerichte geben, die dann auch zu einer Entscheidung kommen.
1: In Erfurt beginnt, begleitet von tausenden Polizisten, ein zweitägiger Bundesparteitag der AfD. Die Vorsitzenden Alice Weindl und Tino Chrupalla werden voraussichtlich im Amt bestätigt. Die Sicherheitsbehörden rechnen mit 50.000 Gegendemonstranten, darunter bis zu 2.500 gewaltbereite Aktivisten, sowie mit Straßenblockaden rund um den AfD-Parteitag in der Messe Erfurt. Im Iran beginnen die öffentlichen Trauerfeierlichkeiten für den getöteten obersten Führer Ayatollah Ali Khamenei. Nach 3 Tagen Aufbahrung in einer Moschee in der Hauptstadt Teheran wird Khameneis Leichnam in die Pilgerstadt Qom sowie den Irak gebracht. Am Donnerstag wird er in seiner Heimatstadt Mashhad beerdigt. Khamenei war am 28. Februar, dem ersten Tag des Kriegs, durch einen US-Angriff getötet worden. Papst Leo XIV. Besucht eines der Hauptziele von Migranten, die italienische Mittelmeerinsel Lampedusa. Der Papst hält eine Messe im Freien. Er wird an Migranten erinnern, die die gefährliche Überfahrt über das Mittelmeer wagen. Lampedusa ist seit langer Zeit einer der Hauptanlaufpunkte für Migranten aus Afrika, die nach Europa wollen. Die Pius-Bruderschaft weist ihre Verbannung aus der katholischen Kirche zurück. In einem offenen Brief an Papst Leo schreibt die konservative Bruderschaft, ihre Exkommunikation sei ungerecht und ungültig. Die Pius-Bruderschaft hat am Mittwoch in der Schweiz erstmals seit fast 40 Jahren 4 neue Bischöfe geweiht, ohne Erlaubnis des Papstes. Der Vatikan hat daraufhin gestern die Pius-Bruderschaft aus der Kirche ausgeschlossen. Die Bruderschaft lehnt praktisch alle Entwicklungen der katholischen Kirche seit den 60er Jahren ab. Die USA feiern 250 Jahre Unabhängigkeitserklärung. Landesweit sind große Partys angekündigt, vor allem in den Metropolen New York, Boston und Los Angeles. US-Präsident Donald Trump hält am Abend eine Ansprache vor dem Präsidentendenkmal am Mount Rushmore. Am 4. Juli feiern die USA die Unabhängigkeitserklärung von 1776 von Großbritannien. Nach wochenlangen Protesten und Betrugsvorwürfen ist die konservative Keiko Fujimori zur Siegerin der Präsidentschaftswahl in Peru erklärt worden. Wie die Wahlbehörde mitteilt, hat Fujimori die Stichwahl vom 7. Juni gewonnen, mit 0,2% Vorsprung auf den linken Abgeordneten Roberto Sanchez. Dieser erkennt Fujimoris Präsidentschaft nicht an. Ägypten erreicht das Achtelfinale der Fußball-WM. Die Ägypter gewinnen im Elfmeterschießen 4:2 gegen Australien. Nach Verlängerung ist es 1:1 gestanden. Aus den USA meldet sich Martin Lang. Verzeihung, das war der falsche Beitrag. Martin Lang wird gleich laufen. Wir werden Martin Lang gleich hören. Martin Lang bitte aus den USA.
4: Eine ägyptische Jubeltraube bei der Cornerfahne Ehrenrunde. Ägypten feiert den ersten Achtelfinalaufstieg seiner Fußballgeschichte. 1-0 in Führung durch Aschur nach 13 Minuten. Dann sind die Australier besser. Die Ägypter machen aber ein Eigentor und in der Verlängerung auch kein Tor. Und dann das Elfmeterschießen, in dem den Australiern die Nerven versagen. Mo Salah trifft, Hassan macht dann den entscheidenden Elfmeter zum 4:2. 1:1 nach Verlängerung. Ägypten im Achtelfinale und trifft auf den Sieger aus Argentinien, Kap Verde.
1: Dieses Spiel hat vor 4 Minuten begonnen, Kap Verde gegen Argentinien. In 3,5 Stunden trifft Kolumbien auf Ghana. Und nun zum Wetter.
5: Ein sonniger Samstag steht uns bevor und dementsprechend sternenklar geht es jetzt in der zweiten Nachthälfte weiter. Wir starten mit Temperaturen zwischen 8 Grad im Lungau und 18 Grad in der Wiener Innenstadt in den Tag.
1: Das war das Wetter mit Daniel Stanker. 0 Uhr 5.
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1: Am Mikrofon ist Rainer Horns, es ist 1 Uhr. Der Klimawandel bringt auch Risiken für den Sommerurlaub. Häufigere Hitzewellen beeinträchtigen unsere Badegewässer und Bergtouren in den Alpen werden immer unberechenbarer, berichtet Jürgen Freimuth.
2: Europa ist der Kontinent, der sich weltweit am schnellsten erwärmt und das bekommen auch Urlauber immer stärker zu spüren. Wärmere Gewässer begünstigen das Wachstum von Blaualgen, die Hautreizungen und Übelkeit verursachen können, sagt Herbert Vormeier, Klimaforscher an der Universität für Bodenkultur in Wien.
3: Hier sind speziell Cyanobakterien, die landläufig als Blaualgen bezeichnet werden, ein Thema. Hier können natürlich dann höhere Temperaturen zu einer sogenannten Algenblüte führen, das dann dazu führt, dass diese Gewässer gesperrt werden müssen.
2: In den Alpen machen schmelzende Gletscher, auftauender Permafrost und häufigerer Steinschlag viele Wanderwege unsicherer. Hinzu kommen eine höhere Feinstaubbelastung durch Waldbrände sowie die Ausbreitung tropischer Krankheitserreger. Viele dieser Entwicklungen werden nach Einschätzung von Klimaforschern künftig noch häufiger auftreten.
1: Als Reaktion auf die aktuelle Entspannung im Iran-Krieg holt Frankreich jetzt seinen Flugzeugträger Charles de Gaulle wieder aus der Region nach Hause zurück. Das Kriegsschiff werde in seinen Heimathafen Toulon heimkehren, so Präsident Macron am Abend. Französische Minenjäger und Fregatten bleiben aber weiter vor Ort. Sie könnten sich an einer möglichen internationalen Mission zur Sicherung der Meerenge von Hormus beteiligen, so Macron. Papst Leo besucht heute die Mittelmeerinsel Lampedusa. Nach Papst Franziskus 2013 ist er der zweite Papst, der Lampedusa besucht und das nicht an irgendeinem Tag, berichtet in Rom Cornelia Wospanek.
4: Er wäre zu den Unabhängigkeitsfeiern in die USA eingeladen gewesen, aber Papst Leo zieht es vor, Lampedusa zu besuchen. Ein durchaus politisches Signal an die US-Administration und wohl auch an ihre Migrationspolitik. Papst Leo wird den Friedhof besuchen und das Denkmal, das an die Migranten erinnert, unterm Pier eine Gedenktafel an seinen Vorgänger enthüllen. Papst Franziskus hat im Jahr 2013 sein erster Besuch als Papst hierher geführt. Auf Lampedusa hat er die Globalisierung der Gleichgültigkeit angeprangert. Papst Leo wird am Vormittag eine Messe zelebrieren und zum Mittag wieder nach Rom zurückfliegen.
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1: Halbzeit beim Match zwischen Argentinien und Kap Verde. Argentinien führt zur Pause mit 1:0 durch ein Tor von Lionel Messi in der 29. Minute. Es ist bereits Messis 7. Tor in diesem Turnier. Jetzt zum Wetter mit Nathalie Auer.
6: Oft sternenklar haben wir es heute Nacht und damit auch frisch. Die Tiefstwerte liegen bei meist 10 bis 18 Grad. Tagsüber steigen die Temperaturen dann auf sommerliche 22 bis 29 Grad. Dazu gibt's jede Menge Sonnenschein und das teilweise sogar bei strahlend blauem Himmel. Der Wind, der ist heute allerdings kräftig. Er erreicht immer wieder Spitzen von 40 bis zu 60 Kilometer pro Stunde. Das kann also selbst für Kitesurfer herausfordernd werden. Morgen bleibt es windig und ähnlich warm. Wolken gibt's diesmal aber mehr und über das ganze Land verteilt gehen ein paar Schauer nieder.
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1: Am Mikrofon ist Rainer Horns, es ist 2 Uhr. Vizekanzler Andreas Babler von der SPÖ will Erleichterungen beim Einbau von Klimaanlagen und Außenjalousien in Wohnungen. Da sind die Hürden noch sehr hoch. Er will Tempo machen, sagt Babler.
2: Es braucht Gespräche mit Koalitionspartnern immer, wenn wir sozusagen auch dann im Nachfolgeprozess auch Mehrheiten im Parlament, dort wo Dinge beschlossen werden, sicherstellen müssen. Und deswegen kann ich nur sagen, mein Ziel ist, dass nächstes Jahr schon tatsächlich Maßnahmen da sind, dass das erlaubt ist. Das ist die Schnelligkeit, die ich gern vorgeben würde. Aber wie man sieht, in vielen Bereichen manchmal braucht es halt einen längeren Prozess, aber ich wäre gerne schneller.
1: In Erfurt in Deutschland startet heute ein zweitägiger Bundesparteitag der AfD. Zahlreiche Proteste sind angekündigt. Man rechnet mit 50.000 Gegendemonstrantinnen und Demonstranten. In Deutschland Andreas Pfeiffer.
3: Gegen den Aufmarsch der AfD in Erfurt machen Parteien, Gewerkschaften und Kirchen mobil. Auch das Aktionsbündnis Widersetzen und sein Sprecher Surai Mailitafi.
4: Das ist klar, die AfD ist eine faschistische Partei und wir können nicht tatenlos zusehen, dass sie einfach ungehindert einfach hier ihren Parteitag abhalten will, ihre Pläne, ihre faschistischen Pläne weiter planen kann.
3: Thüringens Innenminister Georg Mayer rechnet allerdings auch mit gewaltbereiten Linksextremisten.
5: Bedauerlicherweise wird dazu aufgerufen, den Parteitag komplett zu verhindern, ihn komplett zu blockieren, und das ist rechtswidrig und dagegen müssten wir dann auch vorgehen.
3: Für den Ernstfall einer Eskalation halten sich in Erfurt einige tausend Polizeikräfte bereit.
1: In Wien ist das 43. Donauinselfest seit gestern in vollem Gang. Auch heute und morgen werden wieder hunderttausende Besucherinnen und Besucher erwartet, berichtet Nina Walli.
6: Etwa 200 Acts werden auf den 14 Bühnen insgesamt zu sehen sein. Das sind etwas weniger als im Vorjahr. Dafür fallen einzelne Auftritte etwas länger aus. Zählt man alle Bühnen zusammen, werden es etwa 700 Stunden Programm. Auf der großen Festbühne wird heute unter anderem Katrina erwartet, die in den 80er Jahren mit Katrina and the Waves und dem Song Walking on Sunshine bekannt wurde. Morgen steht dann etwa die österreichische Popsängerin Ness auf der Hauptbühne. Den Abschluss des Festivals macht der deutsche Singer-Songwriter Nico Santos.
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1: Beim Match Argentinien gegen Kap Verde steht es nach 90 Minuten und gute 8 Minuten Nachspielzeit 1:1. Es geht damit also in die Verlängerung. Und was für die Briten eine Royal Wedding ist, ist für manche in den USA heute die Hochzeit von Taylor Swift und Football-Profi Travis Kelce. Eine Sprecherin hat jetzt bestätigt, dass die beiden geheiratet haben. Trauzeugen waren ihre Brüder. Die Zeremonie hat Schauspieler